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5: Viele Wolken sind gerade bei uns in Schleswig-Holstein am Start und ab und zu kommt auch mal ein Schauer runter, Richtung Lübeck eher zuerst. Später kann es auch mal weiter im Nordwesten nass werden. Dazu liegen die Temperaturen aktuell um 15 Grad. Der RSH-3-Tage-Trend. Heute bleibt's meist wolkig, immer mal wieder Schauer und vereinzelt ist auch ein Gewitter drin, maximal bis 22 Grad. Am Donnerstag weiter wechselhaft mit Schauern und Gewittern, am Freitag dann von Westen her öfter Regen und an der Küste auch mal Sturmböen.
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5: Schleswig-Holsteins bester Verkehrsservice mit KI-Unterstützung. Auf der A24 Hamburg Richtung Schwerin, Achtung, zwischen Witzhafe und Schwarzenbeck-Grande liegen Reifenteile auf der Autobahn. Die B75 Travemünde-Hamburg ist zwischen Backfeldstegen und Kaihude wegen Aufräumarbeiten von Sturmschäden und mehrerer entwurzelter Bäume noch bis Freitag in beiden Richtungen gesperrt. Eine örtliche Umleitung ist ausgeschildert. Und in Neumünster fällt der Zugverkehr auf der Strecke Neumünster-Hamburg wegen des abziehenden Rauchs auf die Gleise derzeit vollständig aus. Ein Schienenersatzverkehr ist eingerichtet. Staus und Blitzer meldet ihr uns kostenlos unter 08000 774 774.
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3: 5:03. Ich bin Gisa Weber. Gelingt jetzt der Durchbruch? Die Spitzen von Schwarz-Rot treffen sich heute zum Koalitionsausschuss und wollen die Weichen für die ganz großen Reformen stellen. Beim Thema Rente hat sich Schwarz-Rot zuletzt auffallend geh- und entschlossen präsentiert. Jetzt geht es darum, den Schwung auch in die anderen Themen mitzunehmen. Arbeit, Soziales, Steuern und der Bürokratieabbau zum Beispiel stehen auf der Tagesordnung. Kein Tankrabatt mehr, mehr Rente und das Bürgergeld wird zur Grundsicherung mit verschärften Regeln. Der Juli bringt etliche Änderungen mit sich. Unter anderem startet auch die Steuererklärung mit nur einem Klick. Zunächst für bestimmte Arbeitnehmer und Rentner. In Deutschland wächst die Gefahr durch Extremisten. Der Rechtsextremismus bleibt dabei das größte Problem, das zeigt der neue Verfassungsschutzbericht. Bei Angriffen von außen ist Russland aktuell die größte Bedrohung, so Bundesinnenminister Dobrindt. Da geht es etwa um Cyberangriffe. Im Landeshaushalt für das kommende Jahr muss eine Lücke von fast 1 Milliarde Euro gestopft werden. In den Planungen sind unter anderem neue Schulden in Höhe von 784 Millionen Euro vorgesehen. Außerdem sollen die Ministerien jeweils 5% Personal und 15% Sachkosten einsparen. Finanzministerin Schneider sagte uns:
4: Wir haben eine große Lücke im Haushalt, weil die Einnahmen sich durch die schlechte wirtschaftliche Lage bundesweit erheblich reduziert haben und wir auch zusätzliche Ausgaben haben. Die Sozialkosten steigen enorm an und wir müssen durch eine Entscheidung des Bundesverfassungsgerichts auch noch unsere Besoldung und Versorgung anpassen. Daher ist die Lücke riesig groß, die Herausforderung für den Haushalt auch.
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3: Über die Zukunft von Bundestrainer Julian Nagelsmann wird in den kommenden Tagen entschieden. DFB-Präsident Bernd Neuendorf hat eine gründliche Analyse angekündigt und das frühe WM aus einen Tiefschlag genannt. Die meisten Fans und Experten fordern einen Neustart ohne Nagelsmann. Als möglicher Nachfolger wird immer wieder Jürgen Klopp ins Spiel gebracht. Der hält sich da noch ziemlich bedeckt. Beim Magenta TV sagte er:
5: Ich verstehe das, dass wenn über einen Bundestrainer gesprochen wird, dass dann in irgendeiner Form mein Name genannt wird. Aber es ist nicht der Moment, um darüber wirklich zu sprechen. Und es geht nicht immer nur darum, wer könnte das dann leiten, sondern es müssen so viele Dinge müssen, glaube ich, angeschoben werden.
3: Währenddessen läuft die WM natürlich auch ohne Deutschland weiter. Norwegen hat sich im 16. Finale gegen die Elfenbeinküste durchgesetzt. Und Frankreich gegen Schweden.
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6: Viele Wolken sind gerade bei uns in Schleswig-Holstein am Start. Und ab und zu kommt auch mal ein Schauer runter, Richtung Lübeck eher zuerst. Später kann es auch mal weiter im Nordwesten nass werden. Dazu liegen die Temperaturen aktuell um 15 Grad. Der RSH-3-Tage-Trend. Heute bleibt es meist wolkig, immer mal wieder Schauer und vereinzelt ist auch ein Gewitter drin, maximal bis 22 Grad. Am Donnerstag weiter wechselhaft mit Schauern und Gewittern, am Freitag dann von Westen her öfter Regen und an der Küste auch mal Sturmböen.
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6: Schleswig-Holsteins bester Verkehrsservice mit KI-Unterstützung. Auf der A24 Hamburg Richtung Schwerin, Vorsicht, zwischen Witzhafe und Schwarzenbeek-Grande liegen Reifenteile auf der Autobahn. Die B75 Travemünde Hamburg ist zwischen Backfeldstegen und Kaihude wegen der Aufräumarbeiten von Sturmschäden und mehrerer entwurzelter Bäume noch bis Freitag in beiden Richtungen gesperrt. Eine örtliche Umleitung ist ausgeschildert. Und in Neumünster fällt der Zugverkehr auf der Strecke Neumünster-Hamburg wegen des abziehenden Rauchs auf die Gleise derzeit vollständig aus. Ein Schienenersatzverkehr ist eingerichtet. Staus und Blitzer meldet ihr uns kostenlos unter 08000 774 774.
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0: Viele Wolken sind gerade bei uns in Schleswig-Holstein am Start und ab und zu kommt auch mal ein Schauer runter, Richtung Lübeck eher zuerst. Später kann es auch mal weiter im Nordwesten nass werden. Dazu liegen die Temperaturen aktuell um 15 Grad. Der RSH-3-Tage-Trend. Heute bleibt's meist wolkig, immer mal wieder Schauer und vereinzelt ist auch ein Gewitter drin, maximal bis 22 Grad. Am Donnerstag weiter wechselhaft mit Schauern und Gewittern, am Freitag dann von Westen her öfter Regen und an der Küste auch mal Sturmböen.
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0: Schleswig-Holsteins bester Verkehrsservice mit KI-Unterstützung. Auf der A24 Hamburg Richtung Schwerin, Vorsicht, zwischen Witzhafe und Schwarzenbeck-Grande liegen Reifenteile auf der Autobahn. Die B75 Travemünde-Hamburg ist zwischen Backfeldstegen und Kaihude wegen Aufräumarbeiten nach Sturmschäden und mehreren entwurzelten Bäumen noch bis Freitag in beiden Richtungen gesperrt. Eine örtliche Umleitung ist ausgeschildert. Und in Neumünster fällt der Zugverkehr auf der Strecke Neumünster-Hamburg wegen abziehendem Rauch auf den Gleisen derzeit komplett aus. Ein Schienenersatzverkehr ist eingerichtet. Staus und Blitzer meldet ihr uns kostenlos unter 08000 774 774.
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3: 5:05. Ich bin Gisa Weber, guten Morgen. Schwarz-Rot will große Reformen auf den Weg bringen und heute beim Koalitionsausschuss soll der große Durchbruch gelingen. Unter anderem geht es um die Steuerreform. Da soll irgendwie das Kunststück gelingen, viele Menschen zu entlasten, ohne die Staatskasse zu sehr zu belasten. Auf der Tagesordnung stehen auch noch Arbeit, Soziales und Bürokratieabbau. Beim Thema Rente hat sich die Regierung zuletzt zupackend und einig präsentiert. Das soll nun auch bei anderen Themen gelingen. Mit dem neuen Monat gibt es auch wieder einige Änderungen in Deutschland. An der Zapfsäule wird es wieder teurer, denn jetzt ist Schluss mit dem Tankrabatt. Flugtickets können jedoch billiger werden, denn die Luftverkehrssteuer sinkt. Das Bürgergeld ist Geschichte. Es gibt jetzt eine neue Grundsicherung. Wer arbeiten kann, soll künftig schneller in Arbeit vermittelt werden. Wer nicht mitmacht, muss mit deutlicheren Konsequenzen rechnen. Für bestimmte Arbeitnehmer und Rentner gibt es außerdem jetzt die einfachere Steuererklärung per Klick. In Deutschland wächst die Gefahr durch Extremisten. Der Rechtsextremismus bleibt dabei das größte Problem, das zeigt der neue Verfassungsschutzbericht. In dem Bereich geht der Trend weiter, dass die Akteure immer jünger werden, teils noch minderjährig sind. Außerdem sind sie häufig sehr gewaltbereit. Bei Angriffen von außen ist Russland aktuell die größte Bedrohung, so Bundesinnenminister Dobrindt. Da geht es etwa um Sabotage, Cyberangriffe oder Desinformationskampagnen. In Neumünster ist die Feuerwehr weiter im Großeinsatz. Im Stadtteil Wittorf hat sich ein Brand auf 3 Lagerhallen ausgebreitet. Da darin auch Akkus gelagert sind, gestalten sich die Löscharbeiten schwierig. Wegen der Rauchentwicklung bleiben am Morgen auch einige Schulen und Kitas geschlossen. Darunter die Gesamtschule Falderam, die Grundschule an der Schwale sowie die Fröbelschule.
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3: Über die Zukunft von Bundestrainer Julian Nagelsmann wird in den kommenden Tagen entschieden. DFB-Präsident Bernd Neuendorf hat eine gründliche Analyse angekündigt und das frühe WM-Aus einen Tiefschlag genannt, nachdem man nicht einfach zur Tagesordnung übergehen könne. Die meisten Fans und Experten fordern einen Neustart ohne Nagelsmann. Als möglicher Nachfolger wird ja schon länger immer wieder Jürgen Klopp ins Spiel gebracht. Währenddessen läuft die WM unbehelligt weiter. Norwegen hat sich im 16-Finale gegen die Elfenbeinküste durchgesetzt, sowie Frankreich gegen Schweden.
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4: Viele Wolken sind gerade bei uns in Schleswig-Holstein am Start und ab und zu kommt auch mal ein Schauer runter, Richtung Lübeck eher zuerst. Später kann es auch mal weiter im Nordwesten nass werden. Dazu liegen die Temperaturen aktuell um 15 Grad. Der RSH-3-Tage-Trend. Heute bleibt's meist wolkig, immer mal wieder Schauer und vereinzelt ist auch ein Gewitter drin, maximal bis 22 Grad. Am Donnerstag weiter wechselhaft mit Schauern und Gewittern, am Freitag dann von Westen her öfter Regen und an der Küste auch mal Sturmböen.
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4: Schleswig-Holsteins bester Verkehrsservice mit KI-Unterstützung. Auf der A24 Hamburg Richtung Schwerin, Achtung, zwischen Witzhafe und Schwarzenbeek-Grande liegen Reifenteile auf der Autobahn. Die B75 Travemünde-Hamburg ist zwischen Backfeldstegen und Kaihude wegen der Aufräumarbeiten von Sturmschäden und mehrerer entwurzelter Bäume noch bis Freitag in beiden Richtungen gesperrt. Eine örtliche Umleitung ist ausgeschildert. Und in Neumünster fällt der Zugverkehr auf der Strecke Neumünster-Hamburg wegen des abziehenden Rauchs auf die Gleise derzeit vollständig aus. Ein Schienenersatzverkehr ist eingerichtet. Staus und Blitzer meldet ihr uns kostenlos unter 08000 774 774.
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0: Wolken sind gerade bei uns in Schleswig-Holstein am Start und ab und zu kommt auch mal ein Schauer runter, Richtung Lübeck eher zuerst. Später kann es auch mal weiter im Nordwesten nass werden. Dazu liegen die Temperaturen aktuell um 15 Grad. Der RSH-3-Tage-Trend. Heute bleibt's meist wolkig, immer mal wieder Schauer und vereinzelt ist auch ein Gewitter drin, maximal bis 22 Grad. Am Donnerstag weiter wechselhaft mit Schauern und Gewittern, am Freitag dann von Westen her öfter Regen und an der Küste auch mal Sturmböen.
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0: Schleswig-Holsteins bester Verkehrsservice mit KI-Unterstützung. Auf der A24 Hamburg Richtung Schwerin, Vorsicht, zwischen Witzhafe und Schwarzenbeck-Grande liegen Reifenteile auf der Autobahn. Die B75 Travemünde-Hamburg ist zwischen Backfeldstegen und Kaihude wegen Aufräumarbeiten von Sturmschäden und mehrerer entwurzelter Bäume noch bis Freitag in beiden Richtungen gesperrt. Eine örtliche Umleitung ist ausgeschildert. Und in Neumünster fällt der Zugverkehr auf der Strecke Neumünster-Hamburg wegen des abziehenden Rauchs auf die Gleise derzeit vollständig aus. Ein Schienenersatzverkehr ist eingerichtet. Die meisten Blitzer nur bei RSH. In Handewitt auf der Lecker-Chaussee auf der rechten Seite. Staus und Blitzer meldet ihr uns kostenlos unter 08000 774 774.
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3: 5:05. Ich bin Gisa Weber, guten Morgen. Gelingt jetzt der Durchbruch? Die Spitzen von Schwarz-Rot treffen sich heute zum Koalitionsausschuss und wollen die Weichen für die ganz großen Reformen stellen. Beim Thema Rente hat sich Schwarz-Rot zuletzt auffallend geh- und entschlossen präsentiert. Jetzt geht es darum, den Schwung auch in die anderen Themen mitzunehmen. Arbeit, Soziales, Steuern und der Bürokratieabbau zum Beispiel stehen auf der Tagesordnung. Der Tankrabatt ist jetzt Geschichte, damit dürften die Spritpreise ab dem Mittag wieder hochgehen. Mit dem neuen Monat gibt es aber auch noch weitere Änderungen. Unter anderem soll die Steuererklärung einfacher werden, Jana Klonikowski.
4: Genau, mit einem Klick gibt's eine vorausgefüllte Erklärung, zumindest für ledige und kinderlose Arbeitnehmer und für Rentner. Rentner bekommen außerdem gut 4% mehr Geld. Das sind im Schnitt so knapp 80 Euro im Monat. Damit Deutschland für Airlines wieder attraktiver wird, sinkt die Luftverkehrssteuer. Und die Bahn geht den nächsten Schritt für mehr Sicherheit fürs Personal. Es startet ein Trageversuch mit stichfesten Westen.
3: Rechtsextremismus bleibt in Deutschland die größte Gefahr für unsere Demokratie. Das zeigt jetzt auch der neue Verfassungsschutzbericht. Letztes Jahr wurden knapp 60.000 extremistisch motivierte Straftaten gezählt. Rund 2/3 kamen dabei von rechts. Aber auch die Bedrohung durch Spionage, Sabotage und Co. durch ausländische Nachrichtendienste bleibt hoch. Bundesinnenminister Alexander Dobrindt sagt:
5: Deutschland steht unter Druck. Die Gegner unserer freiheitlich-demokratischen Grundordnung, sie kommen von außen und von innen. Sie agieren analog und digital. Sie handeln sichtbar und verborgen. Wir stehen im Fadenkreis hybrider Bedrohungen.
3: In Neumünster ist die Feuerwehr weiter im Großeinsatz. Im Stadtteil Wittorf hat sich ein Brand auf 3 Lagerhallen ausgebreitet. Da darin auch Akkus gelagert sind, gestalten sich die Löscharbeiten schwierig. Wegen der Rauchentwicklung bleiben am Morgen auch einige Schulen und Kitas geschlossen. Darunter die Gesamtschule Falderam, die Grundschule an der Schwale sowie die Fröbelschule.
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3: Über die Zukunft von Bundestrainer Nagelsmann wird in den kommenden Tagen entschieden. DFB-Präsident Neuendorf hat eine gründliche Analyse angekündigt und das frühe WM-Aus einen Tiefschlag genannt. Währenddessen läuft die WM unbehelligt weiter. Norwegen hat sich im 16. Finale gegen die Elfenbeinküste durchgesetzt und Frankreich gegen Schweden.
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6: Ziemlich wechselhaft ist es heute Morgen bei uns in Schleswig-Holstein. Mal mehr, mal weniger Wolken und immer mal wieder kommen Schauer runter. Dazu kann es auch mal krachen mit Gewitter und kräftigem Regen. Im Lauf des Tages bleibt das so unbeständig. Die Höchstwerte liegen bei rund 22 Grad. Der RSH-3-Tage-Trend. Morgen kommt von Westen mehr Regen rein. An der Küste wird es teils windig, maximal bis 23 Grad. Am Freitag und Samstag geht es dann mit Sonne und Wolken weiter. Ab und zu fällt noch ein Schauer.
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6: Schleswig-Holsteins bester Verkehrsservice mit KI-Unterstützung. Auf der A24 Hamburg Richtung Schwerin, Achtung, zwischen Witzhafe und Schwarzenbeck-Grande liegen Reifenteile auf der Autobahn. Die B75 Travemünde-Hamburg ist zwischen Backfeldstegen und Kaihude wegen Aufräumarbeiten von Sturmschäden und mehrerer entwurzelter Bäume noch bis Freitag in beiden Richtungen gesperrt. Eine örtliche Umleitung ist ausgeschildert. Und in Neumünster fällt der Zugverkehr auf der Strecke Neumünster-Hamburg wegen des abziehenden Rauchs auf die Gleise derzeit vollständig aus. Ein Schienenersatzverkehr ist eingerichtet. Die meisten Blitzer nur bei RSH. In Handewitt auf der Lecker-Chaussee auf der rechten Seite. Staus und Blitzer meldet ihr uns kostenlos unter 08000 774 774.
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3: Guten Morgen am Mittwoch.
7: Aufstehen. Es ist wieder soweit. Es ist schon wieder 5 Uhr. Ja.
3: Und es ist vor allem schon wieder Monat rum. Wir haben 1. Juli.
7: Au ja, Geld drauf.
3: Geld drauf. Und heute ist ein ganz besonderer Tag, an dem wir ein bisschen in Erinnerung schwelgen möchten.
7: Ja, weil Miete geht runter. Du meinst was anderes, ne?
3: Ich meine was anderes, denn ein großer Radiosender in Schleswig-Holstein nullt heute.
7: Richtig, Geburtstagsstimmung. Was ist da los? Gleich in 6 Minuten. Der ein oder andere Profi ahnt es jetzt schon. Hört ihr hier mehr. Guten Morgen.

0: schönen guten Morgen. Sharon Heino-Matze-Schmark hier.
1: Guten Morgen.
0: Aus der RSH Moin Show. Wir haben hier gerade eine Geburtstagstorte in der Hand mit Kerzen drauf.
1: Ja.
0: 40 Stück sind's. Oh, guck mal hier, wie schön die flackern.
1: Ja, richtig schön.
0: Blau, weiß, 1, 2, 3. Blau-weiß-rote Torte.
1: Nach was, 40, ne?
0: Nach was schmeckt denn die blaue Schicht?
1: Blaubeeren.
0: Nee, es sind Blaubeeren, Gott sei Dank.
1: Nordsee. Ja, es ist Geburtstag heute angesagt hier bei RSH. Wir werden 40.
0: 40
1: so
0: Jahre
1: jung.
0: RSH, so jung. Oder am 1.7.1986 war es soweit. Der erste Privatradiosender Deutschlands wurde gegründet. Ja, ganz Deutschland. Das waren wir hier von RSH. Und hört mal, wir hören da mal ganz kurz rein.

0: das damals.
1: Gänsehaut.
0: Das waren die ersten Klänge von Radio Schleswig-Holstein.
1: Ganz ausführlich kriegt ihr das heute natürlich nochmal bei uns in der Sendung. Wir sagen Happy Birthday RSH und danke, dass wir ein Teil von dir sein dürfen und danke an euch, dass ihr so treue Hörer seid seit 40 Jahren.
0: Die besten Hörer der Welt im schönsten Bundesland der Welt.

0: Viertel nach fünf, hier ist die RSH-Klassenfahrt, also die RSH-Moin-Show, aber mit Busfahrer Shoran Hein und mit Assistent Matze Schmal. Guten Morgen.
1: Guten Morgen.
0: Ich gebe dann die Getränke aus im Bus.
1: Wir sind ein bisschen im Klassenfahrts-Feeling, weil wir einer Mahner-Klasse die Klassenfahrt gerettet haben, weil deren Bus nicht kam. Wir haben kurzerhand einen besorgt mit euch zusammen und dann konnten die doch noch los, haben euch mal gefragt, wo wart ihr denn eigentlich auf Klassenfahrt?
0: Im Bus wird nicht gerannt, hinsetzen.
2: Meine erste Klassenfahrt in der Grundschule ging nach Büsum und ich hatte so Heimweh und dann hat mein Lehrer mir eine Tablette gegen Heimweh gegeben und heutzutage weiß ich, dass das Traubenzucker war.
3: Sylt, siebte Klasse, wunderschön, aber da waren also ein paar Jungs, die hatten einfach die super Idee, sich nachts aus der Herberge herauszuschleichen und nachtangeln zu gehen, haben das mit der Flut aber nicht berücksichtigt und mussten brusthoch zurück durchs Wasser gehen.
4: Ursprünglich komme ich aus Immenhausen, das ist Kassel, das ist Nordhessen.
1: Ja.
4: Und die Klassenfahrt der fünften Klasse sollte nach Fehmarn gehen.
1: Mhm.
4: Und mittlerweile wohne ich jetzt schon fast 20 Jahre auf der schönsten Insel. Ja, so kann es manchmal gehen.
1: Tja, einige bleiben einfach auf Klassenfahrt. Das ist so, so schön. Allen, die noch auf Klassenfahrt sind oder denen vielleicht eine Klassenfahrt noch bevorsteht oder die ihre Kinder gerade vermissen, weil die nicht da sind. Wir wünschen euch auf jeden Fall eine schöne letzte Schulwoche vor den Ferien.
0: Go.

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4: 5 vor halb 6. Ich bin Imme Kasten. Guten Morgen. Die Opposition im Kieler Landtag reagiert mit Kopfschütteln auf den Haushaltsentwurf der schwarz-grünen Koalition für 2027. Augenwischerei oder auch dünne Suppe, heißt es. Es muss eine Lücke von fast 1 Milliarde Euro gestopft werden. In den Planungen sind neue Schulden in Höhe von 784 Millionen Euro vorgesehen. Der Lagerhallenbrand in Neumünster-Wittorf beschäftigt die Feuerwehr auch weiterhin. Weil in der Halle auch Akkus gelagert sind, sind die Löscharbeiten schwierig. Wegen der Rauchentwicklung bleiben heute einige Schulen und Kitas geschlossen, darunter die Gesamtschule Falderer und die Fröbelschule in Neumünster. Nach dem sexuellen Missbrauch zweier Mädchen Samstagabend in Heist sitzt der Tatverdächtige in Untersuchungshaft. Der 35-Jährige soll die 9- und 10-Jährigen in Uetersen in sein Auto gelockt und dann in Heist aufgefordert haben, sich auszuziehen. Die Mädchen konnten zum Glück flüchten und die Polizei rufen. Über die Zukunft von Bundestrainer Nagelsmann wird in den kommenden Tagen entschieden. DFB-Präsident Neuendorf hat eine gründliche Analyse angekündigt. Unterdessen läuft die WM weiter. Norwegen hat sich im 16-Finale gegen die Elfenbeinküste mit 2:1 durchgesetzt und Frankreich gewann 3:0 gegen Schweden.
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5: Das ist wieder ein guter Start in den Tag. Heute hier bei uns in Schleswig-Holstein. Ab dem Mittag gibt es aber wieder Regen und Gewitter. Da kann auch mal Starkregen dabei sein. Also seid da vorsichtig unterwegs. Stichwort Aquaplaning. Zwischendurch gibt es aber auch immer wieder Sonne bei maximal 23 Grad heute. 15 haben wir jetzt in Hörup an der Marienkirche, 14 Grad in Todenbüttel bei Malus Hofladen und 16 Grad in Mölln am Zollamt. Der RSH 3-Tage-Trend sagt, die nächsten Tage sehen dann eigentlich ganz genauso aus. Immer recht freundlich. Es haut aber immer mal wieder ein Schauer dazwischen. An den Küsten auch noch mal ein bisschen mehr Wind im Laufe der Woche. Alles bei 20 bis 25 Grad.
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6: Schleswig-Holsteins bester Verkehrsservice. Sharon hat es ja gerade schon gesagt, wenn das nachher wieder der Fall ist. Ne? Aquaplaning, ich hatte gestern im Süden Schleswig-Holsteins genau diesen Fall.
5: Ja.
6: Auf einmal so dicke Tropfen, weißt du, wo der Scheibenwischer auch nun wirklich nicht hinterherkommt.
5: Mhm.
6: Seid darauf eingestellt, habt es im Blick, vor allem vielleicht nochmal das Scheibenwischwasser auffüllen, damit man da die ganze Schleie runterkriegt. Ich hatte einen ganz schönen Schmierfilm drauf, muss ich sagen. Und wir haben dazu heute Morgen noch Folgendes von den Straßen für euch. Achtung, Autofahrer auf der A1 Lübeck Richtung Hamburg. In der Abfahrt Lübeck-Meusling, da ist eine ungesicherte Unfallstelle in der Kurve, also besonders gefährlich. Und dann noch die B75 zwischen Bargfeld-Stegen und Kaihude. Da wird für Aufräumarbeiten von Sturmschäden mehrerer entwurzelter Bäume noch bis Freitag wohl doch gesperrt bleiben. Gestern hatte man noch die Vermutung, man kriegt das eher wieder frei, aber jetzt sieht das so aus, als würde das Ganze doch noch ein paar Tage dauern. Also da hatte es am Wochenende, wo es ordentlich gestürmt hat, vor allem in Bargfeld-Stegen, wie so ein kleinen Tornado gegeben wohl.
5: Ja, krass, ne?
6: Der hat da wirklich ordentlich Schäden angerichtet und das muss eben jetzt aufgeräumt werden, damit man die B75 da bald wieder fahren kann. Bis dahin gilt für euch eine örtliche Umleitung und die meisten Blitzer, nur bei RSH, steht einer in Handewitt, lecker Chaussee, da sind 50. Wir wünschen euch eine gute Fahrt.
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6: So, sag mal, eine Sache habe ich dich ja noch gar nicht gefragt.
5: Na?
6: Wie hat denn eigentlich Hanno, dein Sohn, das WM ausverkraftet?
5: Er war schon traurig, muss man sagen.
6: Ja.
5: Aber es hat ihn jetzt nicht komplett erschüttert. Er guckt jetzt nach vorne, er ist jetzt für Portugal, weil Ronaldo da spielt.
6: Wie schnell nach Ausscheiden der deutschen Mannschaft hat Hanno entschieden, na gut, dann in Portugal.
5: Das war relativ schnell. Und Hanno erklärt uns ja auch trotzdem jetzt bis zum Schluss der WM weiterhin sein kleines Fußball-ABC. Ein paar Begriffe, die uns Erwachsenen vielleicht mal gar nicht mehr so geläufig sind. In Kindersprache erklärt er das. Er weiß zum Beispiel auch den wahren Grund, warum die Trinkpausen eingeführt werden.
6: Ah, okay, also er macht weiter mit Hannos Fußball-ABC.
5: Er macht weiter, ja. Und wer dachte, die Trinkpausen sind irgendwie wegen des Wetters oder so? Nee.
6: Also wenn alle über Nagelsmann diskutieren, liebe Leute, ob er nur geht oder nicht als Bundestrainer, die Diskussion mischen wir uns nicht ein. Nee. Hanno macht weiter.
5: Ja.
6: So, gleich diese halbe Stunde.

0: ihr denn eigentlich schon Pläne für die Sommerferien, Sharon? Also so, jetzt wird's ja Zeit, ne?
1: Jetzt wird's langsam Zeit, ja. Guten Morgen am Mittwoch. Hier ist die RSH Moin Show, 5.37 Uhr haben wir's. Und der Countdown läuft. Am Freitag ist letzter Schultag hier bei uns im schönsten Bundesland der Welt. Und dann geht's rein in die Sommerferien. 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Da haben wir den RSH Ferienspaß wieder für euch. 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
0: Also ich kann mir noch vorstellen, dass vielleicht bei euch in der Familie auch schon mal irgendwie sowas wie Talkshow oder Hansapark gefallen ist.
1: Ja,
0: die Schlagworte.
1: Also Karl May ist auf jeden Fall schon mal safe,
0: ja,
1: das wollen wir machen.
0: Natürlich, klar. Ja,
1: und ansonsten schauen wir mal, was uns noch so begegnet. Aber ihr könnt euch da auf jeden Fall was aussuchen und dann RSH einschalten. Immer um Punkt 8 gibt es hier das erste Abenteuer des Tages, was wir raushauen und dann mehrmals täglich.
0: Also sucht euch da gerne was raus. Noch sind die Kids vielleicht ja am Schlummern, dann könnt ihr sie damit überraschen. Guck mal, was Mama klar gemacht hat mit RSH. Das geht ganz einfach. Diese Sommerferien sind wir natürlich auch wieder für euch da. Und jetzt an diesem Mittwochmorgen bei angenehmen Temperaturen draußen sind wir auch mit guter Musik für euch da. Da ist nämlich was zurück, was wir alle lange vermisst haben. Faithless, Insomnia. An den Song erinnert ihr euch bestimmt noch. Und Bebe Rexha hat sich genau diesen Song von Faithless geschnappt und ihn neu aufgelegt. New cool. Religion ist nämlich neu bei RSH. Und ich wette, wir sind gleich alle voll dabei.
1: Ja, 1, 2, 3.

0: C-Block, So Strung Out um 17:45. Hier ist die RSH Moin Show. Einen schönen guten Morgen, das sind noch mehr von euren Lieblingshits in Schleswig-Holsteins beste Mix. Und wir freuen uns natürlich nach wie vor, trotz WM aus für die deutsche Nationalelf, auf ein bisschen Fußballwissen. Und wenn ihr da die Fußball-Weltmeisterschaft verfolgt habt, da habt ihr mehrfach auch im Fernsehen gesehen, wenn das übertragen wurde, da stand immer Hydration Break.
1: Ja.
0: Und dann wurde eingeblendet und dann sind die alle einmal an eine Trinkflasche gelaufen.
1: Genau, das macht ja auch voll Sinn. Ich meine, in allen Sportarten gibt es zwischendurch mal Trinkpausen oder Auszeiten, wo man mal schnell was trinken kann. Bei Fußball irgendwie bisher nicht.
0: Die haben immer durchgezogen.
1: Jetzt wurde es aber eingeführt, immer wann genau, das weiß mein Sohn Hanno, denn er ist unser kleiner Fußball-Experte während der WM. Und wenn ihr jetzt glaubt, das geht nur darum, dass man genug Wasser zu sich nimmt, es gibt da noch einen anderen Grund für die Trinkpausen.
0: So.
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3: Die Trinkpausen sind ganz neu bei dieser WM und ganz wichtig. Mama sagt auch immer, du musst mehr trinken. Der Körper braucht Wasser. Das gilt natürlich auch für unsere Fußballer. In jedem WM-Spiel wird immer in der Hälfte jeder Halbzeit kurz eine Trinkpause gemacht, weil es an einigen Orten, in denen gespielt wird, so heiß ist. Und da braucht man natürlich doppelt viel trinken. Und damit die ganzen Mamas der Spieler beruhigt sind, weil sie sehen können, dass ihre Jungs genug Wasser kriegen.
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0: 7 Minuten vor 6 gleich. Hier ist die RSH Moin Show am Mittwochmorgen. Es ist der 1. Juli. Neuer Monat geht los. Ja, und gestern ist dann aber noch was passiert. Und zwar in Neumünster. Da ist gestern Morgen eine Lagerhalle mit Akkus in Brand geraten. Rund 300 Einsatzkräfte arbeiten seitdem dran, den Brand zu löschen und den Rauch zu bekämpfen. Vielen Dank erstmal an die Einsatzkräfte dafür euren Einsatz. Und wegen der starken Rauchentwicklung hat das auch Auswirkungen auf heute. Denn einige Schulen und Kitas bleiben heute in Neumünster und drumherum geschlossen. Darunter die Gesamtschule und Kita Falderer, die Fröbelschule, die Grundschule an der Schwale und der Hauke-Haien-Kindergarten bleibt geschlossen. Also da merkt man dann doch, da ist schon ganz schön was los, ne? Was sonst noch wichtig ist in Schleswig-Holstein, das hört ihr auch gleich in den RSH-Nachrichten um 5 vor 6 mit Immel Kasten.
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5: 5:05. Ich bin Imme Kasten. Guten Morgen. Die Opposition im Landtag hat mit Kopfschütteln auf den Haushaltsentwurf der schwarz-grünen Koalition für 2027 reagiert. Augenwischerei oder auch dünne Suppe, heißt es. Es muss eine Lücke von fast 1 Milliarde Euro gestopft werden. In den Planungen sind neue Schulden in Höhe von 784 Millionen Euro vorgesehen. Finanzministerin Silke Schneider sagte uns.
6: Wir haben eine große Lücke im Haushalt, weil die Einnahmen sich durch die schlechte wirtschaftliche Lage bundesweit erheblich reduziert haben und wir auch zusätzlich Ausgaben haben. Die Sozialkosten steigen enorm an und wir müssen durch eine Entscheidung des Bundesverfassungsgerichts auch noch unsere Besoldung und Versorgung anpassen. Daher ist die Lücke riesig groß, die Herausforderung für den Haushalt auch.
5: Die Spritpreise sind bereits gestern spürbar angezogen. Seit heute gibt es den Tankrabatt nicht mehr. Das heißt, die Steuern gehen nach oben und die Autofahrer müssen tiefer in die Tasche greifen. Mit Blick auf die nächsten Tage, sagte uns Menno Gebhardt vom ADAC Hansa.
7: Dass wir direkt einen Anstieg auf über 2 Euro sehen, sehen wir tatsächlich aktuell noch nicht. Also gerade beim Diesel ist es gut möglich, dass der unter 2 Euro bleibt. Beim Benzin muss man ein bisschen schauen, aber er sollte entweder kurz unterhalb der 2-Euro-Grenze kratzen, aber nicht deutlich drüber gehen.
5: Gelingt jetzt der Durchbruch? Die Spitzen von Schwarz-Rot treffen sich heute zum Koalitionsausschuss und wollen die Weichen für die ganz großen Reformen stellen. Bei der Rente präsentiert sich die Regierung zupackend und einig. Das soll nun auch bei anderen Themen gelingen, etwa bei der Steuerreform.
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5: Über die Zukunft von Bundestrainer Nagelsmann wird in den kommenden Tagen entschieden. DFB-Präsident Neuendorf hat eine gründliche Analyse angekündigt. Unterdessen läuft die WM weiter. Norwegen hat sich im 16-Finale gegen die Elfenbeinküste mit 2:1 durchgesetzt und Frankreich gewann 3:0 gegen Schweden.
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8: Das sieht gut aus heute Morgen hier bei uns in Schleswig-Holstein. Ab dem Mittag wird es aber wieder ein bisschen kippen und nasser werden. Da ist zum Teil auch richtiger, kräftiger Regen mit dabei. Also seid vorsichtig unterwegs. Zwischendurch gibt es aber auch immer wieder Sonne heute. Temperaturen bis 23 Grad. 16 haben wir jetzt in Lohse am Kindergarten. 16 Grad auch in Lütjenburg am SOS Kinderdorf. Und 16 Grad in Lütjensee an der Apotheke. Der RSH3-Tage-Trend sagt, die nächsten Tage sehen dann ganz, ganz ähnlich aus. Eigentlich freundlich. Es haut dann aber immer mal wieder ein Schauer dazwischen. An den Küsten wird es auch noch ein bisschen windiger. Das alles bei bis zu 25 Grad.
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9: Schleswig-Holsteins bester Verkehrsservice. Achtung Autofahrer, wir haben eine ungesicherte Unfallstelle auf der A1 bzw. Lübeck Richtung Hamburg in der Abfahrt Lübeck-Meusling schon. Da die ungesicherte Unfallstelle und das auch noch im Kurvenbereich. Also na klar, die Abfahrt macht ja eine Kurve und da ist es passiert. Also vorsichtig fahren. Und dann haben wir noch eine Meldung von der B75. Zwischen Bargfeld-Stegen und Kaihude ist wegen Aufräumarbeiten der Sturmschäden noch vom Wochenende die Bundesstraße immer noch gesperrt. Eine örtliche Umleitung ist für euch aber ausgeschildert. Und noch eine Meldung, ihr habt es gerade eben von uns ja schon gehört. In Neumünster gab es gestern ein großes Feuer in Neumünster-Wittorf. Deshalb ist der Zugverkehr auf der Strecke Neumünster-Hamburg wegen des abziehenden Rauches auf die Gleise weiterhin eingeschränkt. Es kommt also zu Verspätungen und teilweise auch Ausfällen bei der Strecke RE7, RE70. Informiert euch da auf jeden Fall in der Bahn-App, ob euer Zug denn nun wirklich rollt oder vielleicht sogar ausfällt oder es Schienenersatzverkehr gibt. 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Einer steht an der A21, Kiel Richtung Barg der Heidehöhe, Lezen, mal wieder in der Baustelle und Handewitt hat einen lecker Chaussee. Da stehen sie auch innerorts 50. Wir wünschen euch eine gute Fahrt.
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8: Gestern haben wir hier schon über einen kleinen Tornado in Bargfeld-Stegen berichtet. Viele Bäume sind da entwurzelt worden und jetzt kommt schon die nächste Naturgewalt um die Ecke, könnte man denken.
9: Ja, es soll ein Erdbeben im Wattenmeer gegeben haben.
8: Ja.
9: Davon hört man zumindest an der Westküste. Auf Nordstrand soll das passiert sein. Was da wirklich dran ist und ob das echt ein Erdbeben war. Also es hat auf jeden Fall ordentlich vibriert. Mhm. Unser RSH Schleswig-Holstein-Reporter hat es herausgefunden. Was war der Auslöser für das angebliche Beben im Wattenmeer? Ihr erfahrt es in dieser halben Stunde hier bei uns.

0: Es ist 5.
1: Liebe Schleswig-Holsteinerinnen und Schleswig-Holsteiner, liebe RSH-Hörer, heute haben wir einen Grund zum Feiern. Denn RSH hat Geburtstag und wird 40 Jahre.
2: Ist das nicht geil? Mhm. Seit dem 1.7.1986 senden wir hier jeden Tag für euch. Und dank euch, muss man sagen, ist es auch so weit gegangen. Viele von euch schreiben uns immer wieder, ihr seid Hörer der ersten Stunde. Dann wisst ihr wahrscheinlich auch noch, der 1.7. damals war ein richtig heißer Tag. Also hatten wir ja kürzlich sogar erst. Ja. Um 5 vor 12 am 1. Juli 86 hat unsere gemeinsame Geschichte begonnen.
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3: Jetzt zunächst zum Wetter. Es bleibt schön und sonnig draußen. Schwacher bis mäßiger Wind aus Nordost bis Nordwest. Nun zu den Meldungen. Der Norden dreht auf. Seit 11.55 Uhr sendet Radio Schleswig-Holstein.
1: So ist es. Und seitdem verbringen wir jeden Tag zusammen. Wir dürfen an eurem Frühstückstisch Platz nehmen. Mit euch zur Arbeit düsen. Vielleicht hier und da sogar bei der Arbeit mithelfen. Und auch im Feierabend an eurer Seite sein. Natürlich immer mit eurer Lieblingsmusik im Gepäck.
2: Tja, wir sind zusammen eure Heimat. Und ihr seid unsere. Und das seit nun 40 Jahren. Daran hat sich nichts geändert. Genauso wie unsere Nachrichten. Immer noch um 5 vor. Dann kennt ihr das Teil hier auch. Ne? Die Schleswig-Holstein-Hymne. Immer nachts um 12. Mhm. Das feste Versprechen. Zusammen sind wir Schleswig-Holstein. Das schönste Bundesland der Welt. Und übrigens, auch dieser Satz, den ihr häufig hört, der wurde bei RSH erfunden. Und zwar von ihm hier.
4: Und hier ist Frank Bremser. Herzlich willkommen im schönsten Bundesland der Welt.
1: Ja, und er hat doch so recht. Also lasst uns heute zusammen anstoßen und unsere Freundschaft feiern. 40 Jahre RSH, 40 Jahre ihr. Die besten Hörer, die man sich nur wünschen kann. Danke für eure Treue.

0: Gestern haben wir euch über den Mini-Tornado in Bargfeld-Stegen berichtet. Ihr hört von den Verwüstungen immer noch im RSA-Verkehrsservice. Und jetzt kommt schon die nächste Naturgewalt um die Ecke. Es soll ein Erdbeben im Wattenmeer gegeben haben.
1: Damit einen schönen guten Morgen aus der RSH Moin Show. Sharon Hein und Matze Schmark hier.
0: Moin.
1: Ja, ist da was dran? Fabian Pede aus dem RSH Moin Show Team ist jetzt bei uns. Fabi, das vermeintliche Erdbeben soll ja letzten Donnerstag passiert sein, gegen 14 Uhr. Und zwar auf der Insel Nordstrand. Du bist ja selber Nordfriese. Hast du was gemerkt?
2: Nee, ich habe hier nichts gemerkt, aber es soll wohl spürbar gewesen sein auf Pellworm und der Halbinsel Nordstrand zum Beispiel. Auf der Facebook-Seite Erdbeben in Deutschland tauschen sich seitdem auch viele Leute dazu aus. Eine Michaela schreibt da zum Beispiel, dass sie auf Föhr in einem freistehenden Haus war. Schränke und Fenster haben ordentlich vibriert und die Vitrine hat laut geklappert, als hätte jemand das Haus geschüttelt. Und Luisa aus St. Peter-Ording schreibt, um 14 Uhr habe ich eine Wattwanderung gemacht. Ich hatte das Gefühl, dass es so kurz vibriert hat. Vögel auf einmal alle still, ganz komisch einfach.
0: Ja. Krass, ja, es klingt wirklich ein bisschen gruselig, ne?
1: Ja.
0: Fabi, hast du rausgefunden, ob das denn wirklich ein Erdbeben war?
2: Ja, um das rauszufinden, habe ich mal bei der Arbeitsgruppe Seismologie der Universität Kiel angerufen und da sagte mir Christian Weidle, dass sie auch davon gehört hätten.
3: Wir haben dann in unsere seismologischen Daten reingeguckt und haben da auch was gesehen, was für uns ein bisschen aussieht wie irgendwie ein Überschallflug. Also wir können das nicht genau orten. Ist auf alle Fälle ein Signal, das irgendwie aus der Atmosphäre gekommen ist. Aber das ist nicht mehr als eine Vermutung.
2: Also seismologisch unauffällig. Dafür habe ich aber mal in die Flugdaten geschaut und die Bundeswehr, die hat tatsächlich letzten Donnerstag Übungsflüge auch in Schallgeschwindigkeit über dem Wattenmeer durchgeführt. Aha. Es kann also wirklich so ein Überschallknall gewesen sein, der zu spüren ist, wenn Kampfjets die Schallmauer durchbrechen. Mhm. Aber ganz 100% geklärt ist es nicht.
1: Aber es ist spannend und es ist wahrscheinlich die schlussfolgernd sinnvollste Erklärung für dieses Ding. Vielen Dank dir, Fabian. Aber generell müssen wir uns in Schleswig-Holstein eigentlich keine Sorgen wegen Erdbeben machen. Die sind hier sehr selten.
0: Ja, 1997 hat es aber tatsächlich mal im Kreis Stein, im Kreis Segeberg in Qual ein kurzes Beben gegeben, aufgezeichnet von der seismischen Station am Kalkberg in Bad Segeberg. Hat auch nur 2 Sekunden gedauert.
1: Ja, weil ansonsten lieben wir ja eigentlich unsere Stille hier. Ohne Vibrieren und

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1: 5 vor halb 7. Ich bin Imme Kasten. Guten Morgen. Die Lücke im schleswig-holsteinischen Haushalt für das kommende Jahr liegt bei fast 1 Milliarde Euro. Die Reaktion der Opposition ist entsprechend. Die SPD vermisst den

0: ernsthaften Willen zum Sparen. Die FDP kritisiert, dass die Regierung sich treu bleibt und auf Schulden baut. Kein Tankrabatt mehr, mehr Rente und das Bürgergeld wird zur Grundsicherung mit verschärften Regeln. Der Juli bringt etliche Änderungen mit sich. Unter anderem startet auch die Steuererklärung mit nur einem Klick. Zunächst für bestimmte Arbeitnehmer und Rentner. Über die Zukunft von Bundestrainer Nagelsmann wird in den kommenden Tagen entschieden. DFB-Präsident Neuendorf hat eine gründliche Analyse angekündigt. Unterdessen läuft die WM weiter. Co-Gastgeber Mexiko setzte sich im 16. Finale mit 2:0 gegen Ecuador durch. Ebenfalls eine Runde weiter sind Norwegen und Frankreich. Und jetzt Meldungen aus der Region.
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2: Ich bin Sönke Röhling. In Flensburg hat der erste Bürgerrat jetzt seine Vorschläge für Verbesserungen im Bereich Mobilitätswende an die Stadt übergeben. Das Ziel ist, die Mobilität in Flensburg in 4 Jahren sozial gerecht, inklusiv, barrierefrei und umweltverträglich zu machen. Die Stadt prüft nun, wofür sie zuständig ist und wie sich die Empfehlungen umsetzen lassen. Am Ende entscheidet die Politik, über welche Vorschläge die Flensburger im April abstimmen können. Das Bäckereiensterben im Norden geht weiter. Die insolvente Bäckerei Hansen Mürwik muss die nächste Filiale schließen. Nachdem im April schon die älteste Filiale in der Mürwiker Straße schließen musste, wird nun auch der Traditionsstandort in der Friesischen Straße dicht gemacht. Ende des Monats wird der Betrieb dort eingestellt.
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3: Das sieht heute früh wieder ganz gut aus hier bei uns in Schleswig-Holstein. Die Sonne kommt nochmal durch. Ab dem Mittag hat sie es dann ein bisschen schwerer. Dann kommt nämlich ein bisschen Regen dazu, teils auch Gewitter, teils auch Starkregen. Also passt da gut auf Aquaplaning auf, aber sonst boxt sich auch ab und zu mal ein Sonnenstrahl durch. Heute bei maximal 23 Grad. 16 haben wir jetzt in Hüsbö am Kindergarten, 16 Grad auch in Ahrensbürg am Gummiwerk und 16 Grad in Bokel beim Elektrofachmarkt. Der RSH 3-Tage-Trendsach. Die nächsten Tage bleibt es eigentlich genauso wie heute. Immer wieder freundlich, aber mit einem kleinen Schauer mal zwischendurch, wird auch noch ein bisschen windiger und die Temperaturen pendeln sich so zwischen 20 und 25 Grad ein.
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4: Schleswig-Holsteins bester Verkehrsservice. Achtung Autofahrer, wir haben Rehe auf der A7 Hamburg-Flensburg. Vorsicht in beiden Richtungen zwischen Schleswig-Jagel und Schubi. Da sind die Rehe auf der Autobahn unterwegs. Das ist übrigens eine Stelle, wo das ganz häufig vorkommt, ne? Wo ganz häufig Rehe unterwegs sind.
3: Ja.
4: Verstehe nicht, ob da irgendwo ein Loch im Zaun ist oder ob da gar keiner ist oder ob man nicht mal drüber nachdenken sollte, da einen aufzubauen. Vor allem auch für die Tiere natürlich super gefährlich, da jetzt auf der Autobahn unterwegs zu sein. Fahrt da vorsichtig, nicht, dass sich einer erschreckt. Dann gucken wir auf die B75. Das habt ihr gerade bei uns ja vielleicht auch schon wahrgenommen, da sind Sturmschäden noch zu beseitigen und zwar in Bargfeld-Stegen. Auf der Strecke zwischen Bargfeld-Stegen und Kaihude müssen immer noch Bäume aufgeräumt werden, die vom Sturm umgeknickt wurden. Eine örtliche Umleitung ist für euch aber ausgeschildert. Und gerade auch bei uns in den RSH-Nachrichten gehört, in Neumünster sorgt das Feuer, was da gestern in dieser Lagerhalle war, immer noch für Ausfälle auf der Zugstrecke Neumünster-Hamburg. Das heißt also, ihr müsst euch bitte vorher informieren, am besten in der Bahn-App, ob es da bei euch zu Verspätungen oder sogar Ausfällen kommt. Der RE7 und RE70 sind da betroffen. 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A21 Kiel Richtung Bagter Heidehöhe, Lezen 80 erlaubt und Handewitt. Lecker Chaussee, innerorts 50 hier. Eine gute Fahrt euch.
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4: Was war das schön? Das Wochenende ist noch nicht lange her. Kieler Woche, der große Abschluss am Sonntag mit Michael Schulte, aber auch mit Max Giesinger haben wir mit euch an der RSH Fördebühne gefeiert.
5: So weit gekommen und so viel gesehen.
3: Das war mega, mega schön. Wir haben einfach das Leben genossen und wirklich gefeiert, ohne über vieles nachzudenken. Allerdings gab es, während wir gefeiert haben, auch Leute, die gearbeitet haben und auf uns aufgepasst haben.
4: Zum Beispiel auch die Polizei. Die laufen ja auf solchen Events ganz besonders Streife. Und ich habe mir einen Polizisten geschnappt am letzten Kivo-Samstag, nämlich Alexander Haß, Polizeikommissar, und bin mit ihm mal Streife gelaufen. Mhm. Hab einfach mal gefragt, Mensch, kann ich nicht mal dabei sein? Sowas ist für euch doch bestimmt auch was ganz Besonderes. Und dann kam sogar direkt ein Einsatz rein.
3: Oha.
4: Was da war und wie das lief, hört ihr alles im neuen Podcast Blaulicht der Helfer Podcast und gleich auch schon mal hier bei uns in 6 Minuten.

0: Katy Perry, Teenage Dream um 7 Minuten nach 6:30. Hier ist die RSH Moin Show und gleich gibt's neue Musik für euch von Tiffany Harris.
1: Neu bei RSA und euch vielleicht noch bekannt von der Kieler Woche. Sie hat sie nämlich eröffnet und jetzt ist sie ja seit Sonntag schon wieder rum. Es ging wieder super schnell mit euch auf der RSA Fördebühne. Es war ein Riesenspaß. Danke, dass ihr alle da wart. 3 Millionen Menschen waren in Kiel insgesamt zum Feiern und ganz, ganz viele Menschen haben da auch auf uns aufgepasst, damit auch alles sicher und geordnet abläuft und wir bedenkenlos feiern konnten.
0: Ja, genau. Vor allem auch die Polizei in Kiel und mit der war ich am letzten Kieler Woche Samstag unterwegs auf Streife. Und zwar mit dem RSH-Mikrofon, hab mir deren Arbeit mal genauer angeschaut. Wie läuft so ein großes Volksfest eigentlich bei der Polizei ab? Ich meine, die müssen arbeiten, wachsam sein, während wir da vorne feiern und vielleicht auch mal einen trinken. Ne?
1: Ja, Polizeikommissar Alexander Haas aus Kiel, den hast du da getroffen und warst mit ihm mal auf Kivo-Streife unterwegs. Ja. Und er hat uns erzählt, wie Kieler Woche so aus Sicht eines Polizisten abläuft.
2: Also ich glaube, das grundsätzliche Einsatz auf Kommerz auf der Kieler Woche ist gut für das, was uns erwartet. Also das ist angesprochen, über Millionen an Besuchern. Dieses Jahr habe ich jetzt noch keine genauen Zahlen, aber ist ja nicht ohne Grund eines der größten Volksfeste hier in Nordeuropa. Und auch der Faktor Alkohol muss man da tatsächlich berücksichtigen. Kann natürlich zum einen zu einer ausgelassenen Stimmung sein Übriges beisteuern, aber ich sag mal so, wenn man über die Stränge schlägt, seine Grenzen nicht kennt, kann das auch ganz schnell umschwingen, vielleicht auch in eine eher aggressivere Grundstimmung.
0: Ja, und da sind die Polizisten ja ständig drauf eingestellt, dass da irgendwo was passiert. Die passen ja nicht nur auf uns auf übrigens. Ich meine, die begeben sich ja immer in Gefahr. Die müssen immer dahin, wo es gerade brenzlig wird, sind natürlich auch etwas anders ausgerüstet als der Normalo, sag ich mal. Und wenn du da als Streif unterwegs bist, hat Alexander erklärt, da musst du dich auf deinen Partner auch wirklich verlassen können.
2: Also dem Piloten vertraust du ja im wahrsten Sinne des Wortes auch dein Leben an, dass der dich von A nach B bringt, von Hamburg nach Mallorca zum Beispiel. Und im allerschlimmsten Fall ist es bei den, oder innerhalb der Polizei ja genauso. Also wenn du zu Einsatzlagen kommst, wo es lebensgefährlich werden könnte, vertraust du deinem Kollegen ja auch dein Leben an und dass er dein Leben beschützt, genauso wie du sein Leben beschützen würdest.
1: Das stimmt wohl, ja. Und dann kam es bei eurer Aufnahme, Matze, auch noch zu einem Einsatz, ne?
0: Ja, genau. Auf einmal mussten wir die Streife abbrechen und mussten zur Wache zurück. Ein Diebstahl, bei dem Alex helfen musste. 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Aber danke übrigens an die Polizei fürs Helfen. Zusammen sind wir Schleswig-Holstein.

0: Guten Morgen am Mittwoch. Hier ist die RSA Moin Show um 6:45. Und jetzt geht's hier um Witze, die man eigentlich nicht mehr macht, ne?
1: Blondinenwitze. Du kannst Richtig. Es ruhig sagen. Früher hat man offensiv Blondinenwitze gemacht, aber das ist natürlich nicht mehr zeitgemäß.
0: Nein.
1: Wenn man es allerdings ein bisschen dreht.
0: Ja, man könnte ja auch Blondinnenwitze machen.
1: Richtig, genau. Gibt ja auch blonde Männer.
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3: Wir müssen uns mit allen kleinen Speckröllchen doch einfach nur selbst gefallen. Das ist Body Positivity. Und wenn wir clever sind, dann können wir da auch einfach stolz drauf sein. Manche Männer neigen ja dazu, ihrer sehr hübschen Partnerin zu sagen:
4: Nee, Schatz, du bist nicht dumm. Du bist sogar sehr hübsch.
3: Eigentlich sagt ja die Haarfarbe so gar nichts über den IQ aus.
4: Ja, die ist blond und sehr hübsch, hat aber auch Abi.
3: Wir sollten die Blondinenwitze ja nicht wegwerfen, aber wir könnten sie ja einfach mal anwenden auf Männer mit braunen Haaren.
5: Ja, pass auf. Was macht ein Braunhaariger, wenn er zu viel Wasser gekocht hat? Einfrieren. Heißes Wasser kann man ja immer gebrauchen.
3: Oder wir sagen sogar, blond sein heißt schlau sein.
5: Und wie nennt man einen blond gefärbten Braunhaarigen? Ja, künstliche Intelligenz.

0: Schönen guten Morgen um 7:08. Hier ist die RSH Moin Show. Sharon Hein und Matze Schmark hier.
1: Guten Morgen.
0: Und da habe ich gestern auch nicht schlecht gestaunt, als ich auf der A7 unterwegs war nachmittags. In Neumünster hat es gestern Morgen ein Feuer gegeben. Das ist auch immer noch nicht ganz aus. Eine Lagerhalle mit Akkus ist dort in Brand geraten. Und wie gesagt, gestern Nachmittag immer noch eine hohe schwarze Rauchsäule weit über Neumünster hinaus zu sehen. Rund 300 Einsatzkräfte waren da im Einsatz und sind auch immer noch vor Ort. Vielen Dank euch dafür, dass ihr da ja im Einsatz seid, und wegen dieser starken Rauchentwicklung bleiben heute auch einige Schulen und Kitas geschlossen. Darunter die Gesamtschule und Kita Falderer, die Fröbel-Schule, die Grundschule an der Schwale und der Hauke-Haien-Kindergarten. Was sonst noch wichtig ist in Schleswig-Holstein und der Welt, das hört ihr gleich auch nochmal in RSH 5:07, das Nachrichtenmagazin am Morgen mit Imme Kasten.
1: Und ihr hört noch mehr von euren Lieblingshits in Schleswig-Holsteins beste Mix. Gleich in der nächsten halben Stunde haben wir Kamerad für euch dabei. Hug Yourself hört ihr gleich hier bei uns, und wir freuen uns auch auf Nelly Furtado und Man Eater gleich hier in der RSH Moin Show.
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1: Einen schönen guten Morgen. Die Landesregierung hat ihren Haushaltsentwurf für das kommende Jahr vorgelegt und die Opposition lässt kein einziges gutes Haar daran. Die Überraschung über die Kritik hält sich in Grenzen, die Zahlen sind allerdings tatsächlich dramatisch. Mehr dazu jetzt hier im Top-Thema. Die Lücke, die in dem Entwurf für 2027 gestopft werden muss, liegt bei fast 1 Milliarde Euro. Finanzministerin Silke Schneider begründet das mit den bundesweit sinkenden Einnahmen und explodierenden Sozialkosten. Die Ministerin sagt über die neuen Schulden:
9: Wir werden fast 800 Millionen Euro aufnehmen müssen. Das ist nicht anders möglich. Die Haushaltslage ist wirklich extrem schwierig. Das ist ein Betrag, den wir verfassungsrechtlich aufnehmen dürfen. Aber ich sage, jedes Jahr müssen wir neu gucken, weil jeden Euro, den wir in die Hand nehmen, müssen wir später mit Zinsen zurückzahlen. Daher haben wir uns auch sehr genau überlegt, wofür wir Geld ausgeben, wo wir Schwerpunkte setzen, was den Menschen wichtig ist.
1: Bei SPD, FDP und SSW gibt es angesichts der Pläne ausschließlich Kopfschütteln. RSH Schleswig-Holstein-Reporter Andreas Otto, wie sehen die Reaktionen denn genau aus?
10: Ja, bei der SPD hat sich der Landesvorsitzende und Spitzenkandidat Ulf Kämpfer geäußert. Er spricht von einem Wahlkampfhaushalt und beschreibt angekündigte Einsparungen als Augenwischerei. Eine wiederum verheerende haushalterische Bilanz sieht die FDP. Dort wird unter anderem eine Plünderung der Versorgungsfonds für Beamte kritisiert. Und der SSW sagt schlicht, die Landesregierung würde finanzpolitisch blank dastehen.
1: Dankeschön, Andreas. Und jetzt erstmal weitere Meldungen von Dirk Justes aus unserem Nachrichtencenter.
11: Seit fast 24 Stunden ist die Feuerwehr bei einem Brand einer Lagerhalle in Neumünster-Wittorf im Einsatz. Über die Nacht sind die Feuerwehrleute aber gut vorangekommen und haben das Feuer weitestgehend unter Kontrolle. Feuerwehrsprecher Alexander Bennecke-Blüher sagte uns:
12: Natürlich haben wir ein Schichtsystem eingeführt, die Kolleginnen und Kollegen, Kameradinnen und Kameraden ausgelöst. Dass natürlich auch nicht alle irgendwie hier 20 Stunden aktiv sein müssen. Das heißt, jetzt auch gleich wird der nächste Wechsel stattfinden. Das heißt, die Nachtkräfte werden abgelöst, sodass dann die Tagkräfte übernehmen können.
11: Weil der Brandort direkt an der Bahnstrecke liegt, musste der Zugverkehr von und nach Hamburg zeitweise eingestellt werden. Seit heute früh können die Züge aber wieder vorbei, wenn auch nur in Schrittgeschwindigkeit. Der Tankrabatt ist jetzt Geschichte. Schon vor dem Ablauf heute waren die Preise an den Zapfsäulen deutlich nach oben gegangen. Außerdem steigt jetzt im Juli die Rente und das Bürgergeld wird zur Grundsicherung. Damit müssen sich Empfänger bei der Jobvermittlung auf strengere Regeln einstellen. Nach dem sexuellen Missbrauch zweier Mädchen Samstagabend in Heist sitzt der Tatverdächtige in Untersuchungshaft. Der 35-Jährige soll die 9- und 10-Jährigen in Uetersen in sein Auto gelockt und dann in Heist aufgefordert haben, sich auszuziehen. Die Mädchen konnten zum Glück flüchten und die Polizei alarmieren.
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1: Über die Zukunft von Bundestrainer Nagelsmann wird in den kommenden Tagen entschieden. DFB-Präsident Neuendorf hat eine gründliche Analyse angekündigt. Die meisten Fans und auch Experten fordern einen Neustart ohne Nagelsmann. Als möglicher Nachfolger wird immer wieder Jürgen Klopp ins Spiel gebracht. Der hält sich da aber noch ziemlich bedeckt. Bei Magenta TV sagt er:
13: Ich verstehe das, dass wenn über einen Bundestrainer gesprochen wird, dass dann in irgendeiner Form mein Name genannt wird. Aber es ist nicht der Moment, um darüber wirklich zu sprechen. Und es geht nicht immer nur darum, wer könnte das dann leiten. So viele Dinge müssen, glaube ich, angeschoben werden.
1: Unterdessen geht die WM weiter. Co-Gastgeber Mexiko steht nach einem 2:0 gegen Ecuador im Achtelfinale. Frankreich und Norwegen sind auch eine Runde weiter.
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14: Das sieht heute Morgen wieder ganz gut aus hier bei uns in Schleswig-Holstein. Es geht trocken in diesen Mittwoch und die Sonne kommt auch überall nochmal durch. Ab dem Mittag zieht es dann wieder ein bisschen zu und es kommt Regen runter, teils auch Gewitter, teils auch Starkregen. Zwischendurch aber auch mal ein Sonnenstrahl. Das Ganze heute bei maximal 23 Grad. 16 haben wir jetzt in Klicksbüll in der Hauptstraße, 17 Grad in Ohsdorf am Fußballplatz und 17 Grad in Rheinfeld am Recyclinghof. Der RSH 3-Tage-Trend sagt, die nächsten Tage sehen eigentlich ganz genauso aus. Also könnt ihr euch einprägen, das Bild ist. Es ist eigentlich freundlich, aber zwischendurch kann euch auch mal ein Schauer begegnen.
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0: Schleswig-Holsteins bester Verkehrsservice. Achtung Autofahrer, es geht auf die A7 Hannover Richtung Hamburg. Zwischen Hausbruch und Waltershof haben wir eine ungesicherte Unfallstelle. Dann gucken wir auf die B75, die ist nämlich immer noch dicht. Travemünde Hamburg zwischen Bargfeld-Stegen und Kaihude laufen immer noch Aufräumarbeiten vom Wochenende. Sturmschäden da mit mehreren entwurzelnden Bäumen. Das Ganze wird wohl laut Prognose jetzt noch bis Freitag dauern. Da ist in beiden Richtungen gesperrt. Es dient ja unser aller Sicherheit, dass da aufgeräumt wird. Da sind viele Bäume in Mitleidenschaft gezogen worden von so einem kleinen Tornado, der da wohl durchgezogen ist mit diesem Sturm. Eine örtliche Umleitung ist für euch ausgeschildert. Und dann gucken wir noch auf die meisten Blitzer. Nur bei RSH. Einer steht bei euch in Handewitt. Lecker Chaussee, da sind 50 innerorts und A21. Kiel Richtung Bargteheide in der Baustelle Lezen stehen sie wieder. 80 sind da. Wenn ihr auch noch was habt, Staus und Blitzer, meldet ihr uns immer gerne kostenlos unter der 08000 774 774. Einen schönen 1. Juli wünschen wir euch.
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14: Ja, heute wird Geburtstag gefeiert. RSA wird 40 Jahre alt.
0: Danke an euch, dass ihr jeden Tag bei uns seid. Und vielleicht erinnert ihr euch ja sogar selbst noch an den Tag. Also die Hörer der ersten Stunde. 1986 am 1. Juli war es soweit. Um 11.55 Uhr gab es hier die ersten Worte bei RSA. Und seitdem kommen so, so viele Hörer von euch dazu.
14: Ja, und wie die ersten Worte sich angehört haben, das hört ihr gleich hier in 6 Minuten.

0: Lieber NDR, du musst jetzt ganz tapfer sein. Ab Juli gibt's RSH. So hieß es hier in Schleswig-Holstein, heute vor 40 Jahren.
1: Damit schönen guten Morgen. Hier ist die RSH Moin Show, Matze Schmark und Sharon Hein. Und heute wird RSH 40 Jahre alt. Wir haben heute Geburtstag. Liebe Schleswig-Holsteinerinnen und Schleswig-Holsteiner, wir wollen da gerne mal Danke sagen. Danke für 40 Jahre Treue und danke, dass ihr immer an unserer Seite wart und auch immer noch seid.
0: Ja, und wir wollen nochmal reinhören in diesen Moment von damals, was hier am 1. Juli 1986 um 11.55 Uhr los war. So klang das hier damals.
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3: Zunächst zum Wetter. Es bleibt schön und sonnig draußen. Schwacher bis mäßiger Wind aus Nordost bis Nordwest. Nun zu den Meldungen. Der Norden dreht auf. Seit 11.55 Uhr sendet Radio Schleswig-Holstein.
1: Bekommen wir richtig Gänsehaut und wir freuen uns und sind stolz, dass wir hier mit euch heute am 1. Juli 2026, 40 Jahre später, jeden Morgen aufstehen dürfen und denken an all unsere lieben Kolleginnen und Kollegen vor uns.
0: Aber, muss man hier bitte mal ganz, ganz groß hervorheben, der allergrößte Dank, der gebührt euch, den RSH-Hörern, die von Anfang an dabei sind und die vielen von euch, die noch dazugekommen sind in all den Jahren und auch immer noch dazukommen. Ihr seid aber wirklich die besten Hörer der Welt.
1: Es heißt ja auch nicht umsonst. Schönstes Bundesland der Welt. Übrigens auch eine RSH-Erfindung. Also, Happy Birthday, RSH.
0: Und jetzt gönnen wir uns noch etwas mit euch zusammen. Haben sich nämlich viele, viele von euch auch gewünscht, weil sie wissen, dass heute Geburtstag ist bei RSH. Viele wissen ja auch noch, wo sie damals waren.
1: Ja.
0: Als RSH angefangen hat am 1. Juli 1986. Könnt ihr euch jetzt gerne nochmal dran zurückerinnern. Und das hier ist der RSH-Song, der damals 1986 im Radio lief. Und das tun wir heute, 2026, einfach nochmal.

0: Auch ich habe vor 40 Jahren am 1. Juli 86 meinen ersten Job nach der Ausbildung angetreten. Schreibt uns Andrea gerade. Wir wünschen dir alles Liebe zum 40. Dienstjubiläum, liebe Andrea.
1: Damit nochmal einen schönen guten Morgen. Hier ist die RSH Moin Show mit Sharon Hein und Matze Schmark. Moin. Und wir sind ganz schön stolz heute auf euch, denn wir feiern zusammen mit euch 40 Jahre RSH. 40 Jahre, die besten Hörer der Welt. Die seid ihr, denn ihr seid von Anfang an dabei.
0: Ja, am 1. Juli 1986 um 11.55 Uhr ist RSH auf Sendung gegangen. Ihr schreibt uns heute schon den ganzen Morgen, dass ihr euch noch genau daran erinnert, wo ihr damals wart und wie das war. So tolle Erinnerungen, die ihr da habt und die ihr uns auch alle schickt. Danke
1: und
0: dafür.
1: Wir möchten uns nicht nur bedanken, dass ihr immer noch da seid, sondern wir bedanken uns natürlich auch dafür, was ihr da für tolle Worte loswerdet. Also vielen Dank für eure Treue. Mal beispielhaft an Bianca aus Wacken, an Tina aus Süderdeich, an Nette aus Kellinghusen hat geschrieben, Christine aus Bad Olle, so liebe Grüße von uns. Holger aus Kiel, der hat uns auch eine ganz liebe Sprachnachricht per WhatsApp geschickt.
2: Das ist Wahnsinn. 40 Jahre RSH. Wahnsinn, Sharon und Matze. So viele Jahre schon den Sender und ich bin Hörer der ersten Stunde. Ich wünsche euch noch weitere, hoffentlich 40 Jahre, mindestens. Weil dieser Sender ist einfach der geilste Sender, den es seit Radiosendungen gibt. Danke an das ganze RSH-Team für 40 Jahre Radio Schleswig-Holstein.
0: Holger,
1: das kannst du nicht einfach so mit uns machen.
0: Auf die nächsten 40 Jahre Radio Schleswig-Holstein mit euch, den besten Hörern der Welt. Was haben wir schon alles zusammen erlebt? Durchgestanden, Mauerfall, Sturmfluten, 9-11, ne? Der 11. September, Krisen und Krieg.
1: Und es hört nicht auf, vor allem aber ganz viel Zusammenhalt hier bei uns im Land. Gerettete Laternenumzüge, wiedergefundene Freundschaften, RSH Gold, erinnern sich auch natürlich ganz viele noch dran. Hunderte bezahlte Rechnungen, tolle gemeinsame Feiern mit euch. Wieder aufgebaute Frei, wieder so vieles mehr. Danke, dass ihr das mit uns macht. Es macht uns riesig stolz, hier jeden Morgen mit euch mit der RSH Moin Show aufzustehen.
0: Und eins ist seit 40 Jahren klar. Zusammen sind wir Schleswig-Holstein, das schönste Bundesland der Welt.

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3: 5 vor halb 8. Ich bin Imme Kasten. Guten Morgen. Die Lücke im schleswig-holsteinischen Haushalt für das kommende Jahr liegt bei fast 1 Milliarde Euro. Die Reaktion der Opposition ist entsprechend. Die SPD vermisst den ernsthaften Willen zum Sparen. Die FDP kritisiert, dass die Regierung sich treu bleibt und auf Schulden baut. Der Tankrabatt ist Geschichte. Und schon vor dem Ablauf heute waren die Preise an den Zapfsäulen deutlich nach oben gegangen. Außerdem steigt im Juli jetzt die Rente und das

0: Bürgergeld wird zur Grundsicherung. Damit müssen sich Empfänger bei der Jobvermittlung auf strengere Regeln einstellen. Erst Heimreise, dann Trainerentscheidung. Diesen Fahrplan hat der DFB nach dem WM-Aus angekündigt. Präsident Neundorf will in den kommenden Tagen eine gründliche Analyse. Unterdessen geht die WM weiter. Co-Gastgeber Mexiko steht nach einem 2:0 gegen Ecuador im Achtelfinale. Frankreich und Norwegen sind auch eine Runde weiter. Und jetzt Meldungen aus der Region.
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2: Ich bin Philipp Nützig. Rund 130 Angestellte des Klinikums Husum haben gegen die geplante Krankenhausreform protestiert. Sie sorgen sich um die medizinische Versorgung in Nordfriesland. Nach Angaben der Geschäftsführung würde die Reform die wirtschaftliche Lage in Husum und Niebüll weiter verschärfen. Bis 2027 drohe ein Defizit von rund 20 Millionen Euro. Man wolle keine zusätzlichen Mittel, so Geschäftsführer Stefan Unger, sondern lediglich, dass die steigenden Kosten ausgeglichen werden. Bei einem Unfall auf der A7 nahe des Rastplatzes Jalmar-Mohr ist ein Autofahrer ums Leben gekommen. Der 46-Jährige hatte sich zuvor eine Verfolgungsjagd mit der Polizei geliefert und war dann mit seinem Wagen in einen Laster gerast. Mit im Auto saßen eine Frau und ein Kind. Sie wurden bei dem Unfall schwer verletzt. Die genauen Hintergründe sind noch unklar.
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3: Nur Regen, gerade hier bei uns in Schleswig-Holstein. Ansonsten ist das ein guter Start in diesen Mittwoch. Es kann aber ab dem Mittag etwas ungemütlicher werden. Also da kommt deutlich mehr Regen noch ins Spiel, teils auch Gewitter, teils auch Starkregen mit dabei. Also kein so ein super schöner Tag, aber die Sonne boxt sich zwischendurch auch mal durch. Das Ganze heute bei maximal 23 Grad. 17 haben wir jetzt in Jablund am Campingplatz, 17 Grad im Bruckdorf am Elbe-Eisstadion und 18 in Hohenfelde in der Olsenstraße. Der RSH 3-Tage-Trend sagt, die nächsten Tage sehen dann eigentlich ganz ähnlich aus. Also hauptsächlich freundlich, aber zwischendurch eben auch mal nass an den Küsten. Ein bisschen mehr Wind noch in den nächsten Tagen und Temperaturen bei 20 bis 25 Grad.
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4: Schleswig-Holsteins bester Verkehrsservice. Achtung, Autofahrer, es geht ein Pannenfahrzeug auf der A1 und zwar Lübeck Richtung Hamburg. Höhe Morfleet ist das da liegen geblieben, hoffentlich mit Warnblinker. Dann haben wir Stau A1 Bremen Richtung Lübeck zwischen Maschnerkreuz und Norderelbbrücke. 8 Kilometer, 20 Minuten gibt es da oben drauf. Und gesperrt ist immer noch die B75 Travemünde Hamburg zwischen Bargfeldstegen und Kaihude. Aufräumarbeiten von Sturmschäden laufen da immer noch. Eine Umleitung ist für euch aber ausgeschildert. Und die meisten Blitzer nur bei RSH. Einer steht in Handewitt, Lecker Chaussee, Richtung Timmersieg, Höhe der Tankstelle. Dann Lensahn, Lübecker Straße Richtung Lübeck, Höhe Ortseingang und A21 in der Baustelle Kiel Richtung Bargteheide, Höhe Lietzen. 80 sind da erlaubt.
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4: Gerade eben erst noch mal drüber geschnackt im RSH-Verkehr. Ihr habt es ja gerade gehört, die B75 ist immer noch gesperrt bei Bargfeldstegen, weil es da einen kleinen Tornado gegeben hat am Wochenende. Viele Bäume sind da entwurzelt worden und jetzt kommt schon die nächste Naturgewalt um die Ecke. Könnte man meinen zumindest.
3: Ja, es soll ein Erdbeben im Wattenmeer gegeben haben.
4: Was?
3: Ja, davon hört man zumindest. Auf Nordstrand soll das passiert sein. Was da wirklich dran ist und warum es da ordentlich vibriert hat, unser RSH Schleswig-Holstein-Reporter hat es herausgefunden. Gleich hier in dieser halben Stunde.

0: Gestern haben wir euch über den Mini-Tornado in Bargfeld-Stegen informiert. Ihr hört von den Verwüstungen immer noch im RSH-Verkehrsservice, auch heute noch. Und jetzt kommt schon die nächste Naturgewalt um die Ecke hier bei uns in Schleswig-Holstein. Es soll ein Erdbeben im Wattenmeer gegeben haben.
1: Was? Was ist da denn los?
0: Ja.
1: Damit einen schönen guten Morgen aus der RSH Moin Show. Sharon Hein und Matze Schmark hier.
0: Moin.
1: Dem müssen wir natürlich auf den Grund gehen. Und RSH Schleswig-Holstein-Reporter Fabian Pede ist jetzt bei uns. Fabi, das vermeintliche Erdbeben soll ja letzten Donnerstag schon passiert sein. Das kommt jetzt aber so langsam erst raus, was da los war.
0: Mhm.
1: Gegen 14 Uhr war das letzten Donnerstag. Du bist ja selber Nordfriese da, in der Gegend wohnst du ja auch. Hast du denn auch was gemerkt?
2: Nee, ich habe hier nichts gemerkt, aber es soll wohl spürbar gewesen sein auf Pellworm und der Halbinsel Nordstrand zum Beispiel. Auf der Facebook-Seite Erdbeben in Deutschland tauschen sich seitdem auch viele Leute dazu aus. Eine Michaela schreibt da zum Beispiel, dass sie auf Föhr in einem freistehenden Haus war. Schränke und Fenster haben ordentlich vibriert und die Vitrine hat laut geklappert, als hätte jemand das Haus geschüttelt. Und Luise aus St. Peter-Ording schreibt, um 14 Uhr habe ich eine Wattwanderung gemacht. Ich hatte das Gefühl, dass es so kurz vibriert hat. Vögel auf einmal alle still. Ganz komisch einfach.
0: Ja, klingt super komisch. Ein bisschen gruselig auch. Fabi, hast du denn rausgefunden, ob das wirklich ein Erdbeben war?
2: Ja, um das rauszufinden, habe ich mal bei der Arbeitsgruppe Seismologie der Universität Kiel angerufen. Und da sagte mir Christian Weidle, dass sie auch davon gehört hätten.
3: Wir haben dann in unsere seismologischen Daten reingeguckt und haben da auch was gesehen, was für uns ein bisschen aussieht wie irgendwie ein Überschallflug. Also wir können das nicht genau orten. Ist auf alle Fälle ein Signal, das irgendwie aus der Atmosphäre gekommen ist. Aber das ist nicht mehr als eine Vermutung.
2: Also seismologisch unauffällig. Dafür habe ich aber mal in die Flugdaten geschaut. Und die Bundeswehr, die hat tatsächlich letzten Donnerstag Übungsflüge auch in Schallgeschwindigkeit über dem Wattenmeer durchgeführt.
1: Aha.
2: Es kann also wirklich so ein Überschallknall gewesen sein, der zu spüren ist, wenn Kampfjets die Schallmauer durchbrechen.
0: Mhm.
2: Aber ganz 100% geklärt ist es nicht.
1: Ja, klingt auf jeden Fall spannend. Aber wir brauchen uns keine Sorgen machen. Danke dir, Fabian. Übrigens, 1997 hat es tatsächlich mal im Kreis Segeberg ein kleines Mini-Erdbeben gegeben, nämlich in Qual. Aufgezeichnet von der seismischen Station am Kalkberg im Bad Segeberg. Winnetou war es nicht, aber es hat nur 2 Sekunden gedauert. Es war nichts Dolles.
0: Aber da war was, ja. Ansonsten lieben wir ja unsere Stille hier bei uns im schönsten Bundesland der Welt, ne?
1: Genau. Aber eine darf sie jetzt durchbrechen. Shakira mit Die Die, neu bei RSH.
0: Na gut.
1: Der FIFA-WM-Hit. Ja. Also mehr sagen wir jetzt nicht dazu. Die Musik ist gut.
0: Ja.
1: Wir sind ja raus aus dem Wettbewerb, aber was?
0: Musik ist trotzdem
1: die
0: gut.
1: Die lassen wir jetzt, genau.

17 Minuten vor 8, der RSH-Verkehr, da muss ich einmal ganz kurz rein. A7 Flensburg Richtung Hamburg. Achtung, Autofahrer, hier sind Kinder auf der Straße und zwar Höhe der Ausfahrt Tarp. Ein Pannenfahrzeug und Kinder auf der Autobahn. Fahrt bitte vorsichtig, habt ein Herz logischerweise. A7 Flensburg Richtung Hamburg, Höhe der Abfahrt Tarp. Ein Pannenfahrzeug und Kinder auf der Autobahn. Fahrt da bitte vorsichtig, damit niemandem etwas passiert.

0: Guten Morgen mit Britney Spears um 14 Minuten vor 8. Nochmal erste Schulstunde heute. Richtig, genau. Letzte Schulwoche vor den Ferien. Mhm. Aber auch immer noch Fußball-Weltmeisterschaft.
1: So ist es. Und auch wenn Deutschland raus ist, ist das natürlich trotzdem immer noch spannend. Und wir wollen alle wissen, wer gewinnt. Und wir wollen natürlich auch trotzdem weiterhin wissen, was die ganzen Regeln bedeuten. Und dafür haben wir ja kleine Unterstützung hier von meinem 6-jährigen Sohn Hanno.
0: Genau, Hanno macht weiter. Ne? Ob Nagelsmann weitermacht, da steht noch ein dickes Fragezeichen. Ja. Dran. Aber Hanno hat gesagt, yo, mir ist halt egal, ich mach weiter.
1: Und Hanno ist wohl auch der Einzige, der weiß, warum wirklich diese neuen Hydration Breaks, die Trinkpausen zwischendurch eingeführt wurden.
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3: Die Trinkpausen sind ganz neu bei dieser WM und ganz wichtig. Mama sagt auch immer, du musst mehr trinken. Der Körper braucht Wasser. Das gilt natürlich auch für unsere Fußballer. In jedem WM-Spiel wird immer in der Hälfte jeder Halbzeit kurz eine Trinkpause gemacht, weil es an einigen Orten, in denen gespielt wird, so heiß ist. Und da braucht man natürlich doppelt viel trinken. Und damit die ganzen Mamas der Spieler beruhigt sind, weil sie sehen können, dass ihre Jungs genug Wasser kriegen.
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10: 5:05. Ich bin Imme Kasten. Guten Morgen. Die Landesregierung hat den Haushaltsentwurf fürs kommende Jahr verabschiedet. Die Opposition reagiert erwartungsgemäß mit scharfer Kritik. Die Lücke liegt bei fast 1 Milliarde Euro. Sie soll vor allem durch neue Schulden gestopft werden. RSH Schleswig-Holstein-Reporter Andreas Otto.
11: Der SPD-Landesvorsitzende Kämpfer spricht von einem Wahlkampfhaushalt mit vielen Luftbuchungen und ohne echte Aufgabenkritik. FDP-Finanzexpertin Krämer sieht eine verheerende haushalterische Bilanz von Schwarz-Grün und kritisiert eine Plünderung der Versorgungsfonds für Beamte. Der SSW sagt, die Landesregierung steht finanzpolitisch blank da. Geplant sind für 2027 neue Schulden in Höhe von 784 Millionen Euro.
10: Bei dem Brand einer Lagerhalle in Neumünster-Wittorf haben die Feuerwehrleute in der Nacht gute Fortschritte gemacht. Akkus in der Halle fachen die Flammen seit fast 24 Stunden allerdings immer wieder neu an. Unsicher ist auch noch, wie gefährlich der entstehende Rauch ist. Das Dach ist mit Asbestplatten gedeckt gewesen. Die Feuerwehr hat Proben genommen, sagt Sprecher Alexander Bennecke-Blüher.
12: Wir haben für uns, das machen wir aber bei jedem Brandeinsatz, Dekontaminationsstellen eingerichtet. Das ist jetzt also nichts Besonderes. Aber natürlich wollen wir darauf achten und haben diese Proben rechtzeitig auch ins Labor gegeben, um da auch schnellstmöglich ein Ergebnis zu erhalten.
10: Einige Schulen und Kitas in Neumünster bleiben zur Sicherheit heute geschlossen. Bei einem Unfall auf der A7 nahe des Rastplatzes Jalmar-Mohr ist ein Autofahrer am Abend ums Leben gekommen. Der 46-Jährige hatte sich zuvor eine Verfolgungsfahrt mit der Polizei geliefert und war dann mit seinem Wagen in einen Laster gerast. Mit im Auto saßen eine Frau und ein Kind. Sie wurden bei dem Unfall schwer verletzt. Die genauen Hintergründe sind noch unklar.
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10: Über die Zukunft von Bundestrainer Nagelsmann wird in den kommenden Tagen entschieden. DFB-Präsident Neuendorf hat eine gründliche Analyse angekündigt. Unterdessen läuft die WM weiter. Co-Gastgeber Mexiko setzte sich im 16-Finale mit 2:0 gegen Ecuador durch. Ebenfalls eine Runde weiter sind Norwegen und Frankreich.
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13: Gibt es ein bisschen Regen heute Morgen hier bei uns in Schleswig-Holstein. Ansonsten ist das ein ganz guter Start in diesen Mittwoch. Erst ab Mittag zieht es dann wieder mehr zu und auch da kommt dann noch Regen und Gewitter dazu. Teils auch Starkregen, der da runterkommt, also passt auf Aquaplaning auf. Zwischendurch gibt es aber auch immer mal wieder eine Portion Sonne. Maximal heute 23 Grad. 17 Grad haben wir jetzt in Schobel an der Badestelle, 18 Grad in Offenbüttel auf dem Spielplatz und 18 Grad in Norderstedt am Tennisheim. Der RSH 3-Tage-Trend sagt, die nächsten Tage sehen dann eigentlich ganz genauso aus wie heute. Heute könnt ihr euch gut einprägen. Eigentlich also größtenteils freundlich, zwischendurch aber auch mal ein Schauer dabei.
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7: Schleswig-Holsteins bester Verkehrsservice. Achtung Autofahrer, A7 Flensburg Richtung Hamburg. In der Abfahrt Tarp, da sind Kinder auf der Straße unterwegs. Ein Pannenfahrzeug hier auch. Torben hat uns das gerade durchgegeben. Fahrt da bitte ganz besonders vorsichtig. Dann die A21 Bargteheide Richtung Kiel. Zwischen Lezen und Schwissel ein defektes Fahrzeug. Und Stau gibt's auf der A1 Bremen Richtung Lübeck. Zwischen Maschener Kreuz und der Norderelbbrücke 8 Kilometer, 20 Minuten plus hier. A1 Hamburg Richtung Lübeck zwischen Morfleth und Billstedt ist die rechte Spur wegen Reparaturarbeiten gesperrt. Und gesperrt ist auch immer noch die B75 zwischen Bargfeld, Stegen und Kaihude in beiden Richtungen. Da laufen noch Aufräumarbeiten von Sturmschäden mehrerer entwurzelter Bäume, die da am Sturmwochenende wirklich umgeknickt sind wie die Streichhölzer. Bis Freitag soll da noch in beiden Richtungen gesperrt sein. Die brauchen also noch eine örtliche Umleitung, ist für euch ausgeschildert. Und die meisten Blitzer nur bei RSH. Kremperheide, Dorfstraße, Höhe der Schule, bitte sowieso immer vorsichtig. 30 sind hier, dann Handewitt, Lecker Chaussee Richtung Timmersieg, da sind 50 in der Orts- und Linsan, Lübecker Straße Richtung Lübeck, da stehen sie auch am Ortseingang.
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13: Heute ist der 1. Juli, das heißt, RSH wird 40 Jahre alt, aber das ist noch nicht alles an Highlight diese Woche, denn wir starten auch in die Sommerferien in Schleswig-Holstein.
7: Richtig. Letzte Schulwoche läuft, das heißt, ab nächster Woche brauchen Mama und Papa ordentlich Programm.
13: Mhm.
7: Da erwarten wir was, da wollen wir an einer Woche in Hansapark, in der anderen in die Talkshow,
13: ja.
7: Dann wollen wir in die Action Arena, dann wollen wir ins Freibad Norderstedt.
13: Damit das nicht so ins Geld geht, haben wir den RSH Ferienspaß auch in diesem Jahr wieder für euch rausgeholt. Wie ihr da mitmachen könnt und wie ihr euch gleich schon Tickets für die Action Arena in Norderstedt sichern könnt, hört ihr gleich bei uns.

0: 1. Juli, hier ist die RSH Moin Show für euch am Mittwoch. Das heißt, 2 Tage noch, dann sind Sommerferien.
1: Juhu. Der RSH Ferienspaß.
2: Ab Freitag heißt es dann, Schulranzen in die Ecke feuern und Mathe einfach Mathe sein lassen.
0: Du mit deinem Mathe.
2: Stattdessen erlebt ihr einfach ganz tolle Abenteuer. Das ist doch viel besser als Mathe.
0: Ja, bei mir war es Englisch. 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
2: Immer um Punkt 8 hauen wir hier das erste Abenteuer raus und dann mehrmals täglich. Jetzt ist aber erstmal Carina aus Legerdorf bei uns.
0: Carina, wie ist die Sommerferienlaune bei euch?
3: Ja, gerade regnet das, aber die Laune ist hoch.
0: Ja, also das kann ja die Woche jetzt ruhig noch runterregnen, wenn das nächste Woche wieder tolles Sommerwetter wird, reicht uns ja, ne?
3: Das wäre super, ja.
0: Ja, wer das geht stimmt. Bei euch alles in die Ferien? Wie viele seid ihr zu Hause?
3: Wir sind zu dritt, also wir haben eine Tochter. Aber wir gehen alle gewollt und gekonnt in die Sommerferien.
2: Ah, oh, schön, also ja, auch schön. Urlaub für euch. Wie alt ist deine Tochter?
3: Genau. Die wird 10 diesen Monat.
0: Aha, also guck mal, da muss man schon mal gucken. Also auch noch Geburtstagsmonat und dann Ferienstart. Also
3: noch, genau.
0: Da können wir jetzt, trotzdem man glauben könnte, da kann man nichts mehr draufsetzen, können wir da noch einen draufsetzen. Denn du, Carina, hast euch ja angemeldet für den RSH-Ferienspaß.
3: Genau.
2: Und du meinst, dass deine Tochter ein bisschen Action braucht in den Ferien?
3: Auf jeden Fall, jeden Tag.
0: Dann machen wir das doch einfach klar, Carina. Denn für dich und die ganze Family, natürlich auch für die Lüdde, geht's in die Action Arena nach Norderstedt.
3: Krass, wie cool ist das denn? Da freuen wir uns.
0: Da könnt ihr alles Mögliche machen. Hier Tischkicker spielen oder hier dieses Air Hockey oder Bowling, Neon Bowling, glaube ich. Und
2: das ist richtig cool.
0: Minigolf im Dunkeln, die haben alles für euch. Und übrigens, die sind auch regensicher. Ne? Also da wäre egal, selbst wenn die Sonne an dem Tag nicht scheinen will, an dem ihr entscheidet, hinzufahren.
3: Wie cool. Ja, da freuen wir uns richtig. Danke, danke, Esther.
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0: Liebe Schleswig-Holsteinerinnen und Schleswig-Holsteiner, liebe RSH-Hörer, heute haben wir einen Grund zum Feiern, denn RSH hat Geburtstag und wird 40 Jahre.
1: Jawollo, es ist soweit. 7:45 haben wir es jetzt und seit dem 1.7.1986 senden wir hier jeden Tag für euch. Und dank euch, muss man ja auch mal sagen, viele von euch schreiben uns immer wieder, ihr seid Hörer der ersten Stunde, dann wisst ihr wahrscheinlich auch noch, der 1.7. damals 86 war ein ganz heißer Tag, so wie kürzlich erst wieder hier bei uns. Und um 11:55 Uhr, da hat unsere gemeinsame RSH-Geschichte begonnen.
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3: Jetzt zunächst zum Wetter. Es bleibt schön und sonnig draußen. Schwacher bis mäßiger Wind aus Nordost bis Nordwest. Nun zu den Meldungen. Der Norden dreht auf. 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
0: Ja, und seitdem verbringen wir jeden Tag zusammen. Wir dürfen an eurem Frühstückstisch Platz nehmen, mit euch zur Arbeit düsen, vielleicht sogar hier und da bei der Arbeit ein bisschen mithelfen und auch im Feierabend an eurer Seite sein. Natürlich immer mit eurer Lieblingsmusik im Gepäck.
1: Ja, wir sind eure Heimat und ihr seid unsere und das seit nun 40 Jahren. Daran hat sich nichts geändert. Genauso wie unsere Nachrichten, immer 5 vor. Die Schleswig-Holstein-Hymne, hier hört man sie gerade schon im Hintergrund, immer nachts um 0 Uhr. Und das feste Versprechen, zusammen sind wir Schleswig-Holstein, das schönste Bundesland der Welt. Und übrigens, auch das so ein Satz, der bei RSH erfunden wurde, und zwar von jemandem, den ihr kennt. Hört mal.
4: Und hier ist Frank Bremser. Herzlich willkommen im schönsten Bundesland der Welt.
0: Na? Und er hat nach wie vor so recht. Lasst uns heute zusammen anstoßen und unsere Freundschaft feiern. 40 Jahre RSH, 40 Jahre ihr. Die besten Hörer, die man sich nur wünschen kann. Danke für eure Treue.
1: Und wollen wir es nochmal sagen?
0: Ja.
1: Zusammen sind wir Schleswig-Holstein.

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1: 5 vor halb 9. Ich bin Imme Kasten. Guten Morgen. Die Opposition im Kieler Landtag reagiert mit Kopfschütteln auf den Haushaltsentwurf der schwarz-grünen Koalition für 2027. Augenwischerei oder auch dünne Suppe, heißt es. Es muss eine Lücke von fast einer

0: Milliarde Euro gestopft werden. In den Planungen sind neue Schulden in Höhe von 784 Millionen Euro vorgesehen. Erst Heimreise, dann Trainerentscheidung. Diesen Fahrplan hat der DFB nach dem WM-Aus angekündigt. Präsident Neundorf will in den kommenden Tagen eine gründliche Analyse. Unterdessen geht die WM weiter. Co-Gastgeber Mexiko steht nach einem 2:0 gegen Ecuador im Achtelfinale. Frankreich und Norwegen sind auch eine Runde weiter. Und jetzt Meldungen aus der Region.
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2: Ich bin Philipp Nützig. Rund 130 Angestellte des Klinikums Husum haben gegen die geplante Krankenhausreform protestiert. Sie sorgen sich um die medizinische Versorgung in Nordfriesland. Nach Angaben der Geschäftsführung würde die Reform die wirtschaftliche Lage in Husum und Niebüll weiter verschärfen. Bis 2027 drohe ein Defizit von rund 20 Millionen Euro. Man wolle keine zusätzlichen Mittel, so Geschäftsführer Stefan Unger, sondern lediglich, dass die steigenden Kosten ausgeglichen werden. Bei einem Unfall auf der A7 nahe des Rastplatzes Jalmar Moor ist ein Autofahrer ums Leben gekommen. Der 46-Jährige hatte sich zuvor eine Verfolgungsjagd mit der Polizei geliefert und war dann mit seinem Wagen in einen Laster gerast. Mit im Auto saßen eine Frau und ein Kind. Sie wurden bei dem Unfall schwer verletzt. Die genauen Hintergründe sind noch unklar.
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3: Es ist wolkig heute Morgen, aber noch größtenteils ganz schön hier bei uns in Schleswig-Holstein. Ab dem Mittag kommt wieder ein bisschen Regen ins Spiel, teils auch Gewitter. Kann auch mal Starkregen runterkommen, also passt da gut auf Aquaplaning auf. Zwischendurch ab und zu auch mal Sonne bei maximal 23 Grad. 18 haben wir jetzt in Simonsberg am Kirchspielkrug, 19 Grad in Dahme auf der Seebrücke und 18 Grad auch in Linau am Biohof. Der RSH3-Tage-Trend sagt, ihr könnt euch das Wetter von heute einprägen, so bleibt es auch in den nächsten Tagen. Temperaturen so 20 bis 25 Grad, immer mal wieder ein Schauer. Überwiegend aber freundlich.
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4: Schleswig-Holsteins bester Verkehrsservice. Achtung Autofahrer, wir haben immer noch Kinder auf der A7 Flensburg Richtung Hamburg. Höhe Ausfahrt Tarp, da ein Pannenfahrzeug und da sind eben auch Kinder ausgestiegen. Fahrt da bitte ganz besonders vorsichtig. Außerdem haben wir einen Unfall auf der B76 in Kiel, Theodor-Heuss-Ring Richtung Eckernförde, also alles was von Schwentinental reinkommt. Höhe der Müllverbrennungsanlage gab es einen Unfall, wohl etwas größer, deshalb staut es sich jetzt hier auf 3 Kilometern zurück. Ihr braucht da jetzt schon mindestens 20 Minuten mehr. Danke an Blitzermelder Dennis. Vor allem hat er gesehen, dass da noch keine Rettungsgasse gebildet ist. Das ist gerade auf dieser engen B76 wichtig, dass ihr da in der Mitte Platz macht, damit da eben noch Rettungswagen und Feuerwehr durch können. Die werden vorne gebraucht. Dann gucken wir noch rüber auf die A1 Hamburg Richtung Lübeck. Zwischen Morfleet und Billstedt ist die rechte Spur wegen Reparaturarbeiten gesperrt. Und B75 Travemünde Hamburg, die Strecke ist das. Zwischen Bargfeld-Stegen und Kaihude ist seit dem Sturmwochenende gesperrt. Das Ganze wird wohl noch bis Freitag dauern. Da müssen noch umgeknickte Bäume aufgeräumt werden. Deshalb in beiden Richtungen dicht. Ihr müsst da eine örtliche Umleitung fahren. Und die meisten Blitzer, nur bei RSH, steht einer in Altmölln, Bundesstraße beidseitig Höhe der Tanke. Dann Kiel, Ostring, Stadt auswärts, Höhe Franziusallee, Großkummerfeld bei euch, Petersburger Straße und Kremperheide, Dorfstraße. Höhe der Schule, da bitte sowieso immer vorsichtig, da sind 30 erlaubt. Wir wünschen euch eine gute Fahrt.
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3: Woche haben wir noch gefeiert, die Kieler Woche 2026. Jetzt seit Sonntag ist sie schon wieder rum. Ging wahnsinnig schnell, aber hat wieder echt viel Spaß gemacht.
4: Und was für eine heiße Woche war das bitte. Da ging auch der ein oder andere Tropfen über den Tresen, muss man mal sagen, der ein oder andere Edle. Aber manche hatten die Tropfen auch auf der Stirn stehen, denn sie waren voll eingepackt in Schutzweste und Schutzausrüstung. Nämlich unsere Polizistinnen und Polizisten bei der Kieler Woche, die haben da ja auf uns aufgepasst.
3: Genau, und wie das ist, als Polizist über die Kieler Woche zu schlendern. Das hört ihr gleich, denn Matze hat einen Polizisten auf der Kieler Woche begleitet.
4: Wir sind Streife gelaufen, ja. Ich hatte Gott sei Dank eine kurze Hose an.

0: Schönen guten Morgen. Hier ist die RSH Moin Show um 8.36 Uhr am Mittwoch. Und die Kieler Woche, ihr erinnert euch wahrscheinlich alle noch, ist ja gerade erst vorbeigegangen. Wir hatten sehr viel Spaß auf der RSH Fördebühne mit euch. 3 Millionen Menschen waren insgesamt zum Feiern in Kiel da. Und ganz, ganz viele Menschen haben da auch auf uns aufgepasst, damit alles sicher abläuft und wir bedenkenlos feiern können.
1: Ja, und dieses bedenkenlos Feiern, das geht eben nur vor allem, wenn dann auch Menschen da sind, die eingreifen können, sollte irgendwas passieren. Und das ist vor allem auch die Polizei in Kiel gewesen. Für die ist diese Kieler Woche auch ein riesiges Event natürlich. Und mit der war ich letztes Kieler Wochenende, nämlich am Samstag, unterwegs auf Streife und habe mir deren Arbeit mal genauer angeschaut. Wie läuft so ein großes Volksfest eigentlich bei der Polizei ab? Ich meine, die müssen immer arbeiten und wachsam sein, während wir, du sagst es ja gerade schon, Sharon, während wir nebendran eigentlich so ein bisschen feiern. Ne?
0: Ja, so ist es. Polizeikommissar Alexander Haß aus Kiel. Den hast du getroffen, Matze, ne? Und warst mit ihm auf Kivo-Streife unterwegs. Und der hat uns auch erzählt, wie Kieler Woche so aus Sicht eines Polizisten abläuft.
2: Also ich glaube, das grundsätzliche Einsatz auf Kommerz auf der Kieler Woche ist gut für das, was uns erwartet. Also das ist angesprochen, über Millionen an Besuchern. Auch der Faktor Alkohol, ich sag mal so, wenn man über die Stränge schlägt, seine Grenzen nicht kennt, kann das auch ganz schnell umschwingen, vielleicht auch in eine eher aggressivere Grundstimmung.
1: Das hofft man natürlich nicht, wenn man da auf Streife ist. Ich sagte, das war schon ganz schön spannend. Ich meine, ich bin ja mit jemandem rumgelaufen, wo dick Polizei draufsteht. Ja. Ne? Und die Polizisten passen ja nicht nur auf uns auf. Ich meine, die begeben sich dann in die Situationen. Die müssen immer dahin, wo es gerade brenzlig wird, wo wir weglaufen und die rufen. Mhm. Und da muss man sich dann unter Kollegen, also unter den Polizistinnen und Polizisten, auch auf seinen Partner verlassen können, mit dem man Streife läuft. Das hat Alexander mir so erklärt.
2: Also dem Piloten vertraust du ja im wahrsten Sinne des Wortes auch dein Leben an, dass der dich von A nach B bringt, von Hamburg nach Mallorca zum Beispiel. Und im allerschlimmsten Fall ist es halt der Polizei ja genauso. Also wenn du zu Einsatzlagen kommst, wo es lebensgefährlich werden könnte, vertraust du deinem Kollegen ja auch dein Leben an und dass er dein Leben beschützt, genauso wie du sein Leben beschützen würdest.
0: Hm. Ja, und dann, Matze, kam bei eurer Aufnahme ja sogar noch ein Einsatz rein, ne?
1: Genau. Auf einmal mussten wir die Streife unterbrechen, abbrechen und mussten zurück zur Wache. Kam ein Funkspruch rein. Ein Diebstahl, bei dem Alex helfen musste. Und dann sind wir dahin, ganz gemütlich, aber wir sind zurückgelaufen. 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

0: Schönen guten Morgen, das ist Hathaway, What is Love? Hier in der RSH Moin Show, das sind noch mehr von euren Lieblingshits in Schleswig-Holsteins beste Mix um 15:45.
1: So, kommen wir mal zu Witzen. Habt ihr schon mal einen Witz erzählt? Wahrscheinlich schon, ne?
0: Ja.
1: Wann habt ihr zuletzt einen Witz erzählt? Und war da vielleicht ein Blondinenwitz dabei? Das ist ja nicht mehr ganz so angesagt.
0: Die darf man nicht mehr erzählen.
1: Muss man mal ehrlich sagen. Ne? Ja. Also ich meine, jeder hat drüber geschmunzelt, aber irgendwie nicht mehr zeitgemäß.
0: Und warum? Weil es immer nur um Frauen ging. Warum eigentlich?
1: Man kann das auch anders machen. Die RSH Moin Show hier um 9:14 mit Sharon Hein und Matze Schmark. Und wir geben jetzt mal direkt ab an einen kleinen Fahrplan, wie das vielleicht auch für blonde Männer funktioniert.
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3: Wir müssen uns mit allen kleinen Speckröllchen doch einfach nur selbst gefallen. Das ist Body Positivity. Und wenn wir clever sind, dann können wir da auch einfach stolz drauf sein. Manche Männer neigen ja dazu, ihrer sehr hübschen Partnerin zu sagen:
4: Nee, Schatz, du bist nicht dumm. Du bist sogar sehr hübsch.
3: Eigentlich sagt ja die Haarfarbe so gar nichts über den IQ aus.
4: Ja, die ist blond und sehr hübsch, hat aber auch Abi.
3: Wir sollten die Blondinenwitze ja nicht wegwerfen, aber wir könnten sie ja einfach mal anwenden auf Männer mit braunen Haaren.
5: Ja, pass auf. Was macht ein Braunhaariger, wenn er zu viel Wasser gekocht hat? Einfrieren. Heißes Wasser kann man ja immer gebrauchen.
3: Oder wir sagen sogar, blond sein heißt schlau sein.
5: Und wie nennt man einen blond gefärbten Braunhaarigen? Ja, künstliche Intelligenz.

0: Seit über 24 Stunden laufen jetzt schon die Löscharbeiten in Neumünster-Wittorf. Eine Lagerhalle war dort gestern in Brand geraten. Einige Kitas und Schulen bleiben heute wegen des starken Rauches und Geruchs vor allem geschlossen. Wie da der aktuelle Stand der Dinge vor Ort ist, wie viele Einsatzkräfte noch da sind, das hört ihr gleich von Feuerwehrsprecher Alexander Bennecke Blüher in den RSH-Nachrichten um 5 vor 9.
1: Und ihr hört auch gleich noch mehr von euren Lieblingshits. In Schleswig-Holsteins beste Mix in der nächsten halben Stunde haben wir ihn hier mit dabei.
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1: Max Giesinger, 80 Millionen. Lieben wir, haben wir letzte Woche noch auf der Kieler Woche gehört. Gibt's auch gleich in der nächsten halben Stunde nochmal bei uns. Und Nana schaut auch nochmal rein aus den 90ern. Lonely hier in der RSH Moin Show.
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1: 5:09. Ich bin Imme Kasten. Guten Morgen. In Neumünster-Wittorf laufen die Löscharbeiten an der Lagerhalle immer noch. Seit mittlerweile einem Tag ist die Feuerwehr dort zugange. Brennende Akkus fachen die Flammen immer wieder an. Und wegen des Rauchs bleiben einige Kitas und Schulen heute geschlossen. Und auch der Zugverkehr zwischen Neumünster und Brokstedt müsste zwischenzeitlich eingestellt werden. Alexander Benneke-Blüher von der Feuerwehr sagt uns:
2: Wir konnten mittlerweile den Bahnverkehr für den Bereich freigeben. Allerdings unter gewissen Voraussetzungen, dass die Bahn hier tatsächlich nur in Schrittgeschwindigkeit vorbeifahren, weil wir immer noch natürlich Einsatzkräfte hier im Einsatz haben und die natürlich auch nicht gefährdet werden sollen.
1: Nach 2 Monaten ist in der vergangenen Nacht der Tankrabatt der Bundesregierung von 17 Cent pro Liter nun ausgelaufen. Bereits gestern Mittag gingen die Preise an den Zapfsäulen ja deutlich nach oben und grundsätzlich gilt weiter, dass Tanken zurzeit am Vormittag am billigsten ist. Menno Gebhardt vom ADAC Hansa sagt uns:
3: Wir fordern natürlich eine Entlastung auch weiterhin für die Verbraucher, und wenn das eben nicht über einen Tankrabatt möglich ist, muss die Regierung auf jeden Fall schauen, dass die Energiepreise gesenkt werden, um hier zumindest eine Entlastung für den Verbraucher zu gewährleisten.
1: Die Opposition im Kieler Landtag reagiert mit Kopfschütteln auf den Haushaltsentwurf der schwarz-grünen Koalition für 2027. Augenwischerei oder auch dünne Suppe, heißt es. Es muss eine Lücke von fast 1 Milliarde Euro gestopft werden. In den Planungen sind neue Schulden in Höhe von 784 Millionen Euro vorgesehen.
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1: Über die Zukunft von Bundestrainer Nagelsmann wird in den kommenden Tagen entschieden. DFB-Präsident Neuendorf hat eine gründliche Analyse angekündigt. Unterdessen läuft die WM weiter. Co-Gastgeber Mexiko setzte sich im 16. Finale mit 2:0 gegen Ecuador durch. Ebenfalls eine Runde weiter sind Norwegen und Frankreich.
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4: Nur wenig Regen jetzt am Morgen hier bei uns in Schleswig-Holstein. Stattdessen kommt immer mal wieder die Sonne, die durch die Wolken lugt. Ab dem Mittag sind die Wolken dann leider ein bisschen dichter. Da kommt auch mal wieder ein bisschen Regen runter. Teils auch stark Regen mit dabei. Da kann es auf den Straßen wieder ein bisschen rutschig werden. Seid vorsichtig unterwegs. Zwischendurch aber auch immer noch mal Sonne und maximal 23 Grad heute. 18 haben wir jetzt in Ellingstedt beim Lindenkrog, 19 Grad in Gettorf auf dem Karl-Kolbe-Platz und 18 Grad in Krützen am Tierpark. Der RSH-3-Tage-Trend sagt, genauso geht es eigentlich auch weiter. Eigentlich freundlich, es haut aber auch immer mal wieder ein Schauer dazwischen. An den Küsten wird der Wind noch ein bisschen doller. Das alles bei bis zu 25 Grad.
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6: Schleswig-Holsteins bester Verkehrsservice. Achtung Autofahrer. Kiel, Theodor-Heuss-Ring Richtung Eckernförde. Höhe der Müllverbrennungsanlage Gas. Ein Unfall. Es staut sich hier auch schon auf 3 Kilometern zurück. Also wer von Schwentinenthal nach Kiel reinkommt, der sieht Bremslichter. 20 Minuten mehr müsst ihr hier einplanen. Und bitte, Dennis hat uns nochmal dran erinnert, Stau- und Blitzermelder. Denkt hier bitte an die Rettungsgasse. Linke Spur nach links, alle anderen Spuren nach rechts. Ich weiß, die 76 ist hier nur zweispurig. Versucht Platz zu machen, damit die Rettungskräfte von hinten durchkommen. Dann gucken wir auf die A1 Hamburg Richtung Lübeck. Zwischen Morfleet und Bild steht rechte Spur wegen Reparaturarbeiten gesperrt. Und immer noch gesperrt ist die B75 zwischen Barkfeldstegen und Kaihude. Da müsst ihr auch Umleitungen fahren. Und dann haben wir immer noch einen Feuerwehreinsatz in Neumünster. Geruchsbelästigung. Einige Schulen und Kitas haben heute gar nicht aufgemacht, weil diese Lagerhalle da seit über 24 Stunden brennt. Also haltet bitte nach wie vor Fenster und Türen geschlossen. Das kann übrigens auch nach wie vor den Bahnverkehr beeinträchtigen. Teilweise kam es da zu Verspätungen und Ausfällen bei der Deutschen Bahn. Das scheint wieder zu rollen, aber es kann ja noch zu Ausfällen kommen. Also guckt da vorher gerne in die Bahn-App. So. Jetzt gucken wir noch auf die meisten Blitzer, nur bei RSH. Einer steht in Norderstedt, Ulzburger Straße Richtung Ulzburg, Hürup an der Kreuzung, Höhe Wesebü und Neunkirchen, Hauptstraße in der 30er.
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6: Ja, die Bratwurst nehme ich gerne. Dankeschön. Ach Mensch, RSH wird heute 40 Jahre alt. Heute am 1. Juli vor 40 Jahren ging es los. Danke euch, weil ihr uns natürlich jeden Tag einschaltet, sagen wir euch heute auch mal danke für eure Treue.
4: Ja, für alle, die seit Stunde 1 dabei sind und alle, die im Laufe der Jahre dazugekommen sind. Ihr seid einfach die besten Hörer, die es gibt.
6: Zusammen sind wir Schleswig-Holstein. Ja, und so klang es damals vor 40 Jahren, als der NDR sich ganz warm anziehen musste. Denn dann kam RSH.

0: Lonely ist hier wirklich keiner, Nana. Hier ist die RSH Moin Show um 10 nach 9 am Mittwochmorgen. Und hier bei uns in Schleswig-Holstein ist wirklich keiner alleine.
1: Zusammen sind wir Schleswig-Holstein. Wir sagen es so oft. Und wisst ihr, was heute ist? Heute sagen wir euch das schon seit 40 Jahren.
2: Hier im Norden ist dein Land. Ja, gerne hier.
1: RSH hat Geburtstag. So ging es damals los. Aber wir feiern heute mal ein bisschen mit euch, denn nur dank eurer Treue geht hier jeden Tag wieder das Mikro an. Und ja, das jetzt eben seit dem 1.7.1986. Da könnt ihr echt stolz drauf sein.
0: Voll geil, ja. Habt ihr vielleicht auch noch Erinnerungen, die ihr mit RSH verknüpft aus den letzten Jahren? Schickt uns doch gerne mal eine Sprachnachricht an die Kiel 0431 98 698 und dreimal die 0 können wir ein bisschen zusammen in Erinnerung schwelgen.
1: Ja, oder ihr erinnert euch sogar noch ganz an den Anfang, so wie Thomas aus Schackendorf. Thomas, du bist doch Hörer der ersten Stunde, oder?
3: So ist es.
0: Uns hat gestern ein Kollege erzählt, der schon von Anfang an dabei war, dass viele noch wissen, was sie am 1.7.86 gemacht haben, als RSH an den Start gegangen ist. Weißt du es auch noch?
3: Ja, ich war auf Arbeit. Ich habe damaliger Zeit bei der Diamantanwendung Petersen in Schlammersdorf gearbeitet.
1: Ja.
3: Und wir haben ganz gespannt um 12 Uhr auf Platz gewartet, bis RSH startet.
0: Krass.
1: Mal sehen.
3: Vor allen Dingen auch unter den Kollegen schon ein paar Tage vorher. Was kommt da auf uns zu? Was machen wir? Da müssen wir dabei sein, weil Schleswig-Holstein das ist.
0: Ja.
3: Und dann haben wir wirklich um 5:45 waren wir dann tatsächlich alle dabei.
0: Und seitdem
3: wie in guten wie in schlechten Zeiten. Ne?
1: Ja. Thomas, dir und allen anderen Hörern natürlich lieben Dank für die Treue für 40 Jahre. Ich würde sagen, auf die nächsten 40 oder 60, bis wir die 100 voll knacken. Ne? Wir gucken mal.
0: Im Herzen.
1: Wer da wo ist. Und im Herzen vereint. Danke dir, Thomas. Liebe Grüße.
3: Einen schönen Tag wünsche ich euch zwei.
0: Danke, danke, danke. Ja, und sag mal, kennt ihr das hier noch?
1: Oh ja, bitte. Dreh ganz laut auf. Wann war das? 99.
0: Ja.

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zu boxt sich die Sonne durch hier bei uns in Schleswig-Holstein, hat aber heute auch gut mit Wolken zu kämpfen. Das wird heute Mittag und heute Nachmittag noch mal ein bisschen mehr, dann kann es auch noch mal regnen, teilweise auch ein bisschen kräftiger. Passt da gut auf Aquaplaning auf. Zwischendurch immer noch Sonne bei maximal 23 Grad. 19 haben wir jetzt in Ringsberg beim Fahrradverleih, 19 Grad auch in Tönning. Am Bad

0: Strand und 19 Grad in Bönning steht am alten Rektorhaus. Der RSA-3-Tage-Trend sagt, die nächsten Tage, die sehen dann genauso aus eigentlich wie heute. Im Grunde freundlich, aber ab und zu kann man einen Schauer dazwischen hauen bei Temperaturen zwischen 20 und 25 Grad.
1: 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Achtung Autofahrer, es geht auf die A7 Hamburg Richtung Flensburg. In der Abfahrt Bahrenfeld, da haben wir einen Liegenbleiber-Pannenfahrzeug, also deshalb bitte besonders vorsichtig an der Stelle. Außerdem haben wir noch den Theodor-Heuss-Ring, die B76 in Kiel. Da gab es einen Unfall von Schwentinental aus kommend in Richtung Kiel, also Richtung Eckernförde. Höhe der Müllverbrennungsanlage, dieser Unfall staut sich jetzt hier schon auf 3 Kilometer zurück und seid bitte auch auf der Bundesstraße schlau im Stau. Denkt immer an die Rettungsgasse, dass ihr da Platz macht in der Mitte und alle durch können. Jetzt gucken wir auf die A1 Bremen Richtung Lübeck zwischen Maschnerkreuz und Norderelbbrücke. 15 Kilometer Stop and Go. Halbe Stunde gibt es hier oben drauf. Und A1 Hamburg Richtung Lübeck zwischen Morfleth und Bill steht rechte Spur wegen Reparaturarbeiten gesperrt. Auf der A7 Hamburg Richtung Flensburg ist die Auffahrt Rendsburg wegen einer Baustelle noch bis August gesperrt. Da müsst ihr eine Umleitung folgen. Und B75, da gibt es immer noch Probleme und zwar zwischen Bargfeld-Stegen und Kaihude. Ist gesperrt, ihr müsst eine Umleitung fahren, Sturmschäden müssen da nach wie vor beseitigt werden. Und dann haben wir noch die B432, das ist die Oldesloher Straße Richtung Bad Segeberg von Hamburg aus kommen. Zwischen A7 Schnellsen Nord und Ohe Chaussee ist da ein Liegenbleiber auf der rechten Spur. So, dann haben wir immer noch den Feuerwehreinsatz in Neumünster. Seit gestern brennt dort ja eine Lagerhalle, das sind jetzt die Nachlöscharbeiten, die da immer noch laufen, aber das heißt immer noch für Anwohner Fenster und Türen geschlossen halten. Das riecht da immer noch ordentlich. Wir hatten vorhin einen Kollegen, der ist mit dem Zug unterwegs und hat gesagt, das riecht auch im Zug sogar nach dieser verbrannten Lagerhalle. 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Büdelsdorf, Ulmenstraße in der 30er. Bei euch in Norderstedt, Ulzburger Straße Richtung Ulzburg. Hürup an der Kreuzung Höhe Wesebü. Neuenkirchen Hauptstraße Höhe der Schule. Dann Kiel Ostring statt auswärts Höhe Franziusallee und Kremperheide noch bei euch. Die Dorfstraße Höhe der Schule. Da sowieso immer vorsichtig. 30 sind hier erlaubt. Eine gute Fahrt euch.
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0: Jennifer Lopez, J-Lo on the floor hier bei RSH am 1. Juli 2026, unserem Geburtstag. Und da kommt auch Teddy Swims gleich mit frischer Musik vorbei. Mr. Know-It-All ist nämlich neu bei RSH. Das sind für euch alle frischen Hits in Schleswig-Holsteins beste Mix. Sharon Hein und Matze Schmark hier, die Moin. RSH Moin Show. Und wir haben uns Verstärkung geholt hier in der Geburtstagscrew, könnte man sagen.
1: Ja. Mike Schüler ist bei uns.
2: Hallo.
1: Wir feiern ja heute 40 Jahre RSH mit euren Geschichten. Und wir sagen an dieser Stelle nochmal ganz deutlich Danke, dass ihr uns die Treue haltet seit 40 Jahren. Aber Mike, hast du noch schöne Erinnerungen an damals, so an die Zeit mit RSH?
2: Also irgendwann fing das an, diese Liebe zu RSH. Meine Eltern haben es immer gehört und dann wollte ich das auch immer. Und ich war auch so ein RSH-Nerd. Ich habe auch immer mit dem Handy dann versucht, so Aufnahmen zu machen, so mit dem Radioplayer, den man halt früher auf dem Handy hatte.
1: Ja.
2: Und habe dann auf Pannen gewartet oder auch Musikbetten, die einfach so mitlaufen, damit ich das dann auch selbst nachspielen konnte.
1: Ja, ach, witzig.
0: Und der Junge ist ja nicht ohne Grund
1: im
0: Radio gelandet.
1: Und jetzt steht er hier selber.
0: Ne? Ja. Wo du gerade sagst, diese Sachen, die so schief gehen und sowas, ne? Das hat man ja alles gehört. Bei Carsten Kötters Frühstücksclub, bei Voller Mittmann in der Wachmittmann-Show. Da ist natürlich auch mal was schief. Ja, uns geht da auch was schief. Wir sind alles nur Menschen.
2: Das ist so.
0: Zum Beispiel auch Kollegin Gina Maria Kock. Die sollte damals das Spiel Holstein-Kiel gegen St. Pauli kommentieren, hier im Radio. Hat sie gemacht und sie hatte da einen kleinen Versprecher.
3: Und die Hamburger führen aber 1-0. Kiel hätte eben aber fast den Ausgleich geschossen. Das war der Rückpfiff.
1: Herrlich, auch davon lebt Radio und wir lachen darüber genauso wie ihr wahrscheinlich gerade vor Radio. Das wird Gina wahrscheinlich auch nie wieder vergessen. Wir hoffen natürlich auf weitere Pannen, über die ihr lachen könnt, aber wir freuen uns auch auf weitere Jahre mit euch. Also

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1: 5:10. Ich bin Imme Kasten. Guten Tag. Bei dem Brand einer Lagerhalle in Neumünster-Wittorf haben die Feuerwehrleute in der Nacht gute Fortschritte gemacht. Akkus in der Halle fachen die Flammen seit fast 24 Stunden allerdings immer wieder neu an. Unsicher ist auch noch, wie gefährlich der entstehende Rauch ist. Das Dach ist mit Asbestplatten gedeckt gewesen. Die Feuerwehr hat Proben genommen, sagt Sprecher Alexander Bennecke-Blüher.
2: Wir haben für uns, das machen wir aber bei jedem Brandeinsatz, Dekontaminationsstellen eingerichtet. Das ist jetzt also nichts Besonderes. Aber natürlich wollen wir darauf achten und haben diese Proben rechtzeitig auch ins Labor gegeben, um da auch schnellstmöglich ein Ergebnis zu erhalten.
1: Einige Schulen und Kitas in Neumünster bleiben zur Sicherheit heute geschlossen. Neuer Monat, neue Regeln. Mit dem Juli kann es beim Online-Shopping teurer werden. Das gilt für Waren aus Nicht-EU-Ländern. Bei Sendungen unter 150 Euro wird eine pauschale Zollgebühr von 3 Euro pro Produktgruppe draufgeschlagen. Das soll die Paketflut von Temu, Shein und Co. eindämmen. Außerdem ist der Tankrabatt Geschichte und die Steuererklärung mit einem Klick kommt. Zunächst für ledige und kinderlose Arbeitnehmer sowie für Rentner. Rente und Mindestlöhne für Pfleger steigen. Und im Kölner Dom muss man jetzt Eintritt bezahlen. Der Juli hat begonnen und damit stehen auch wieder neue Regelungen an. Jana Klonikowski, da geht's ja wie so häufig vor allem ums Geld, oder?
3: So ist es. An der Zapfsäule wird's wieder teurer, denn Schluss ist jetzt mit dem Tankrabatt. Flugtickets könnten jedoch billiger werden, denn die Luftverkehrssteuer senkt. Das Bürgergeld ist Geschichte. Es gibt jetzt eine neue Grundsicherung. Wer arbeiten kann, soll künftig schneller in Arbeit vermittelt werden. Wer nicht mitmacht, muss mit deutlicheren Konsequenzen rechnen. Für bestimmte Arbeitnehmer und Rentner gibt's jetzt außerdem die einfachere Steuererklärung mit einem Klick. Und die Rente und Mindestlöhne in der Pflege steigen.
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1: Erst Heimreise, dann Trainerentscheidung. Diesen Fahrplan hat der DFB nach dem WM-Aus angekündigt. Präsident Neundorf will in den kommenden Tagen eine gründliche Analyse. Unterdessen geht die WM weiter. Co-Gastgeber Mexiko steht nach einem 2:0 gegen Ecuador im Achtelfinale. Frankreich und Norwegen sind auch eine Runde weiter.
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4: Tageshöchsttemperaturen auf Sylt 22 Grad. Heute ging so ein bisschen wolkiger los. Im Laufe des Tages setzt sich aber mehr und mehr die Sonne durch. Die Regenwahrscheinlichkeit erneut ganz gering. Der Wind kommt so mit Stärke 4 aus nordwestlichen Richtungen daher. Der RSH 3-Tage-Trend morgen und Freitag und Samstag. Alles dabei. Also Sonne, Wolken, ja, mittendrin, aber auch Regen oder mal ein kurzer Schauer. Und es wird windig an allen 3 Tagen. Die Temperaturen immer so um die 20, 21 Grad.
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4: Der Verkehrsservice für Sylt, alles soweit okay, würde ich von hier aus sagen. Größere Störungsmeldungen liegen mir nicht vor. Dass es jetzt nach und nach voller wird, das versteht sich von selbst. Denken Sie an die paar Baustellen. Genau, und sagen Sie gerne Bescheid, wenn ansonsten noch irgendwas sein sollte, damit ich Ihre Info an alle anderen weitergeben kann. Gute Fahrt.
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4: Die Stichwort nach und nach voller. Ne? Heute gibt es ja schon Zeugnisse in den nächsten Bundesländern. Wir werfen gleich mal gemeinsam einen Blick auf den Ferienkalender, würde ich sagen. Happy, happy Mittwoch, ihr Lieben. Ich freue mich, dass wir zusammen sind und habe richtig Lust auf diese 4 Stunden mit Ihnen und mit euch gemeinsam.
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Klasse, dass Sie hier dabei sind und noch einmal ganz, ganz herzlich willkommen zur heutigen Ausgabe von RSH auf Sylt mit Carsten Köthel. Wie versprochen, nochmal rasch mit einem Blick auf den Ferienkalender. Also drei Bundesländer sind ja schon da, ne? Also Hessen und Rheinland-Pfalz und Saarland. Dann ist heute letzter Schultag bei den Freundinnen und Freunden in Bremen. Und in Niedersachsen und übermorgen geht's dann ja schon los. Da gibt's Zeugnisse in Thüringen, in Sachsen, in Sachsen-Anhalt und in Schleswig-Holstein. Tada! Und damit natürlich auch hier auf der Insel. Und dann geht's in der kommenden Woche nach und nach weiter. Ich guck gerade mal, wann kommen Nordrhein-Westfalen? Eigentlich am 20. Juli. Die haben noch ein bisschen den Abschluss bilden. Traditionell Baden-Württemberg und Bayern. Also, jetzt geht's los. Man heißt alle willkommen und dann wird es wahrscheinlich so sein wie in jedem Jahr, dass man sich dreimal umdreht, weil dann in den ersten Bundesländern schon wieder die Schule beginnt. Ja, das ist dieses Sylter-Karussell, sage ich immer, ne? Und es dreht sich verdammt schnell, ehrlich.

Einen tollen Mittwoch wünsche ich. Hier ist RSH auf Sylt mit Kerstin Köthe. Wissen Sie, woran man merkt, dass jetzt im Juli die Saison so richtig Fahrt aufnimmt? Also mal abgesehen, so wie eben, vom Blick auf den Ferienkalender. Wenn man auf die Veranstaltungen der Insel guckt, da ist ja in den vergangenen Wochen immer schon eine Menge los gewesen. Über Ostern und 1. Mai und Himmelfahrt und Pfingsten und so, klar, aber jetzt geht's halt richtig ans Eingemachte in der kommenden Woche auf der Promenade. Schon genau, Craft Beer war gerade das große Winzerfest in der kommenden Woche auf dem Bienendicken Hof in Keitum, das Pferdenspalett. Dann sind jetzt so viele Beachbeats und Klingklang und Sundowner-Abende in eigentlich ja fast allen Inselorten jedenfalls. Morgen bereits Matzen aus Niedersachsen an Bord der Syltfähre. Hinzukommen Lesungen und Vorträge und. Also ich weiß jetzt schon, in den kommenden Wochen habe ich eine Menge anzukündigen. Aber das mache ich auch wie in jedem Jahr sehr gerne, weil ich finde, wenn sich doch alle so eine große Mühe geben, dann soll das auch gewürdigt werden. Von wem, wenn nicht von mir? Und wo, wenn ich hier? In RSH auf Sylt.

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2: Ja, absolut. Setzen sich heute im Laufe des Tages mehr und mehr die Sonne durch. Die paar Wolken von heute früh, die verschwinden. Die Regenwahrscheinlichkeit den ganzen Tag über nur so im 10%-Bereich. Der Wind kommt frisch aus nordwestlichen Richtungen. Die Tageshöchsttemperaturen heute 22 Grad. Der RSH 3-Tage-Trend. Insgesamt geht's etwas wechselhafter weiter, also mit Sonne, Wolken, aber eben auch mit kurzen Schauern oder mit Regen und mit viel Wind. Gilt für morgen und für Freitag und für Samstag.
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2: Der Verkehrsservice für Sylt hat nichts zu melden, also keine größeren Störungsmeldungen im eigentlichen Sinne, aber wir sind in der Sommerferienzeit, ist klar, was das bedeutet. Ne? Passen wir alle gut aufeinander auf, machen wir langsam und vorsichtig an die Baustellen, denken, man kommt meistens

0: eigentlich ganz gut drumherum. Und wenn sonst noch irgendwas sein sollte, wir machen es wie immer. Sie sagen es mir und ich informiere alle anderen. Gute Fahrt.
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0: schönen Mittwoch wünsche ich. Hier ist RSH auf Sylt mit Carsten Köthe und mit allem, was auf der Insel so geht. Das hier ist morgen, genau. Aber ich sage immer lieber rechtzeitig Bescheid, ne, damit Sie sich Tickets im Vorverkauf besorgen können. Morgen zu Gast im Kursaal in Rantum. Helmut Zierl, er liest aus seinem Buch Follow the Sun, der Sommer meines Lebens. Helmut Zierl kennen alle, ne? Toller Schauspieler, Schleswig-Holsteiner übrigens, kommt aus Meldorf. Und in der Geschichte geht es darum, dass er wohl mit 16 ja erstmal von der Schule geflogen ist. Dann hat sein Vater ihn auch noch rausgeschmissen und dann hat er sich gesagt, gut, denn einfach mal weg, der Sonne entgegen mit 200 Mark in der Tasche den Sinn des Lebens suchen. Ich lese mal vor. Was folgt, sind 3 Monate Glück, Angst, Abenteuer und Leben auf der Straße. 3 Monate geballte Lebenserfahrung, die ihn an seine Grenze bringt und die ihm für seine Zukunft eine neue Richtung gaben. Diesen Sommer hat er nie vergessen. Er erzählt ja erstmals diese Geschichte. Klingt sehr cool, oder? Morgen Abend in Rantum. Helmut Zierl geht los um 20 Uhr, meine ich. Warten Sie ganz kurz. Ja, 20 Uhr und Tickets, ne? Klar. Am besten Vorverkauf. Mit Glück, klar, auch noch Abendkasse.
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Heute ist der 1. Juli schon. Ja, hier ist Carsten Köthe mit RSH auf Sylt. Der Walkman hat heute Geburtstag. Ja, das kleine Ding, das unsere Jugendjahre so schön gemacht hat, ne? Auf den Markt gekommen am 1. Juli 1979. Überleg mal, der DPS-L2 von Sony war das. 15 mal 10 cm groß, 60.000 Stück wurden damals davon hergestellt. Und was fällt mir dazu ein? Auto-Reverse, ne? Dolby-Rauschunterdrückung und leiernde Kassetten auf jeden Fall. Und Muttis Aufforderung, sehr häufig jedenfalls, jetzt macht das Ding aber bitte schön auch mal aus. An alle Eltern, die heute ab und an die Kinder ermahnen, jetzt ist mal Schluss mit Handy. Ne? Ist natürlich richtig, aber so sehr viel anders waren wir früher, glaube ich, nicht. Also für

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4: 11:05. Ich bin Imme Kasten. Guten Tag. Seit mehr als 24 Stunden ist die Feuerwehr mit einem Brand einer Lagerhalle in Neumünster-Wittorf beschäftigt. Akkus in der Halle sind immer wieder aufgeflammt und erschweren die Löscharbeiten. Mit Baggern wird die Halle Stück für Stück abgetragen. Feuerwehrsprecher Alexander Bennecke-Blüher sagte zum aktuellen Stand:
5: Wir haben das Feuer soweit sehr gut unter Kontrolle. Die Abrissmaßnahmen mit den Baggern laufen weiter an. Auch die weiteren Löschmaßnahmen, die damit dazugehören, laufen ebenfalls. Wir haben wirklich nur noch einen leichten Schleier an Nebel, der von dem Gebäude ausgeht. Also die Einsatzkräfte haben wirklich hervorragende Arbeit geleistet vor Ort, dass wir sagen können, es sieht wirklich gut aus mittlerweile.
4: Der Tankrabatt ist Geschichte. Und schon vor dem Ablauf heute waren die Preise an den Zapfsäulen deutlich nach oben gegangen. Außerdem steigt im Juli jetzt die Rente und das Bürgergeld wird zur Grundsicherung. Damit müssen sich Empfänger bei der Jobvermittlung auf strengere Regeln einstellen. Steuern, Arbeit, Soziales. Für Schwarz-Rot stehen heute einige dicke Brocken auf der Tagesordnung. Beim Koalitionsausschuss wollen die Parteispitzen die Weichen für die ganz großen Reformen stellen. Gut möglich, dass es in die Verlängerung geht, hoffentlich mit einem besseren Ende als beim DFB-Team. Der Rabatt für die Fahrt von Schiffen durch den Nord-Ostsee-Kanal bleibt erst einmal bestehen. Bundesverkehrsminister Schnieder will damit die meistbefahrene künstliche Wasserstraße der Welt stärken. Die Einzelheiten dazu von RSH Schleswig-Holstein-Reporter Andreas Otto.
6: Ja, die Reduzierung bei der Befahrensabgabe wird bis zum 31. Dezember 2030 verlängert. Grund sind die weiter andauernden Sanierungsarbeiten im NOK. Die sorgen dafür, dass die Fahrt für die Schiffe länger dauert und damit teurer wird. Die Kosten sollen aber nicht den Reedereien aufgebürdet werden, heißt es im Bundesverkehrsministerium. Außerdem will man damit verhindern, dass der Schiffsverkehr über das Skagerrak ausweicht, um Geld zu sparen.
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4: Erst Heimreise, dann Trainerentscheidung. Diesen Fahrplan hat der DFB nach dem WM-Aus angekündigt. Präsident Neundorf will in den kommenden Tagen eine gründliche Analyse. Unterdessen geht die WM weiter. Co-Gastgeber Mexiko steht nach einem 2:0 gegen Ecuador im Achtelfinale. Frankreich und Norwegen sind auch eine Runde weiter.
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7: Tageshöchsttemperaturen 22 Grad kriegen wir heute auf Sylt. Im Laufe des Tages setzt sich mehr und mehr die Sonne durch. Die paar Wolken verschwinden. Dafür sorgt unter anderem der Wind. Der ist mit Stärke 4 unterwegs, kommt aus nordwestlichen Richtungen. Die Regenwahrscheinlichkeit gering heute. Der RSH 3-Tage-Trend. Es geht insgesamt so ein bisschen wechselhafter weiter. Also Sonne, Wolken, ja, aber auch Schauer, Regen und es wird windig, gilt für morgen, für Freitag und für Samstag. Temperaturen immer um die 20 Grad, sage ich mal.
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7: Der Verkehrsservice für Sylt. Mir liegen keine größeren Störungsmeldungen so im eigentlichen Sinne vor. Aber klar, wir sind in der Hochsaison. Da ist natürlich ein bisschen was los. Das soll ja auch so sein, wenn es hier oder da mal länger dauert. Bitte haben Sie Geduld. Denken Sie an die paar Baustellen und sagen Sie gerne mir Bescheid, wenn da doch noch mal irgendwas sein sollte, damit ich Ihre Info an alle anderen weitergeben kann. Eine gute Fahrt wünsche ich.
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7: Ja, dann nix wie nein in die 11 Uhr Stunde dieser ersten Ausgabe im Juli schon. Happy, happy Mittwoch, ihr Lieben. Ist das schön, dass wir zusammen sind, oder?
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Moin und klasse, dass Sie dabei sind. Hier ist Carsten Köthe mit RSH auf Sylt und jetzt mit einer Bitte, die ich habe. Die Geschichte ist nicht neu. Ich erwähne das, glaube ich, immer, wenn so eine Saison bevorsteht, so wie jetzt die Sommerferien-Saison. Das ist die Bitte an uns alle, dass wir gemeinsam Verständnis füreinander aufbringen. Also ne, an alle Insulanerinnen und Insulaner, habt Verständnis für die Gäste. Die haben Urlaub und die wollen das hier ganz ruhig und ganz gemächlich angehen lassen. Und das wollen wir schließlich auch, wenn wir irgendwie mal frei haben. Ne? Auf der anderen Seite, an alle Gäste, haben Sie bitte auch Verständnis für die Insulanerinnen und Insulaner. Also jetzt als Beispiel, nicht mit dem Auto mit Tempo 30 über die Insel zuckeln und sich Sylt angucken, das geht zu Fuß oder mit dem Fahrrad sowieso besser. Und zweitens kann es immer gut sein, dass hinter Ihnen ein Sylter Handwerker ist, der muss zum nächsten Termin. Oder eine Altenpflegerin, die muss zur nächsten Patientin oder zum nächsten Patienten. Und ich sage immer wieder, wenn ich beim Bäcker bin in der Schlange und ich sehe, da ist einer von der Insel, der hat nur kurz Mittagspause, der hat nicht lange Zeit, dann lasse ich den selbstverständlich vor. Das sind so diese Kleinigkeiten, und wenn wir uns die alle so ein bisschen zu Herzen nehmen, ich glaube, dann ist das Zusammenleben von den Menschen von der Insel und den Gästen noch ein bisschen schöner, als es ja ohnehin schon ist. Und das klingt immer so ein bisschen ernst, ich weiß, es soll gar nicht ernst klingen. Es ist einfach nur eine Bitte, die ich habe.

Einen klasse Mittwoch wünsche ich. Hier ist RSH auf Sylt mit Carsten Köthe. Heute Abend ist wieder Cliffklang in Wenningstedt. Das ist immer am Mittwoch oder häufig am Mittwoch bei schönem Wetter direkt auf der Haupttreppe am Beach. Also Sie besorgen sich irgendwo ein leckeres Getränk und dann setzen Sie sich dahin und dann hören Sie zu, da legt ein DJ auf. Da ist manchmal ein bisschen Geige dabei oder ein bisschen Percussion oder ein bisschen Saxophon. Auf jeden Fall starten Sie da ganz entspannt in den Abend und können der Sonne beim Untergehen zuschauen. Das macht immer viel Spaß, aber in der Atmosphäre dann noch ein bisschen mehr. Der Cliffklang in Wenningstedt direkt auf der Haupttreppe. Und ich habe da schon ein paar Mal gesagt, als die gebaut wurde, da habe ich gedacht, ah, Mensch, ist die nicht eigentlich ein bisschen zu groß für Wenningstedt? Aber ich nehme das komplett zurück. Die ist super und für solche Events natürlich noch ein bisschen mehr.

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1: Sylt ging das heute so ein bisschen bewölkter los, aber hinten raus kommen wir noch auf so 8-9 Sonnenstunden, bedeutet, die Wolken ziehen nach und nach ab, die Regenwahrscheinlichkeit ohnehin nur im 10% Bereich, der Wind ist frisch unterwegs, Nordwest meistens 22 Grad, die Tageshöchsttemperatur, der RSH 3-Tage-Trend, es wird unbeständiger, morgen und Freitag und Samstag auch Sonne, Wolken, ja, aber auch Regenschauer und so wie es aussieht, sehr viel Wind, immer um die 20 Grad.
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1: Der Verkehrsservice für Sylt, wie vorhin bereits erwähnt, letzter Schultag heute in Bremen und Niedersachsen. Das sind dann die nächsten Bundesländer, die in die großen Ferien starten. Bedeutet ja, nach und nach wird es natürlich voller auf der Insel. Das soll ja auch so sein. Und wenn es denn mal irgendwo ein bisschen länger dauert, dann haben Sie bitte Geduld. Und denken Sie an die paar Baustellen. Jawohl, langsam und vorsichtig machen. Und sagen Sie mir Bescheid, wenn dann doch noch mal irgendwas sein sollte, damit ich Ihre Info an alle anderen weitergeben kann. Gute Fahrt.
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Ach ja, moin und klasse, dass Sie dabei sind. Hier ist Carsten Köthe mit RSH auf Sylt. Man kann sich wieder bewerben für den Henner-Krog-Förderpreis. Der nächste steigt am 30. Januar 2027 bereits für alle Gäste zur Erklärung. Das ist ein toller Wettbewerb für, ich sag mal jetzt im weitesten Sinne, Nachwuchsmusikerinnen und Nachwuchsmusiker von der Insel. Also für alle die, die amateurmäßig Musik machen, egal ob groß oder klein, jung oder alt, egal ob mit Band oder einfach nur singen oder Duo mit Instrument. Erlaubt es alles, was gefällt. Hauptsache raus aus dem Übungskeller, rauf auf die große Bühne. Es gibt tolle Preise zu gewinnen. Hauptsächlich aber geht es um den Support für euren weiteren Weg. Und deshalb würde ich sagen, bewerbt euch für den Henner-Krog-Förderpreis 2027. Die Bewerbungsfrist endet am 1. November dieses Jahres. Also, ne, man hat noch Zeit bis dahin, aber wie so häufig, am Ende ne, läuft einem die Zeit dann doch wieder ein bisschen davon. Also, wenn ihr mitmachen wollt, nix wie los. Manu.

Einen klasse Mittwoch wünsche ich. Hier ist RSH auf Sylt mit Carsten Köthe. Ein Programm nur für die Insel, immer von Montag bis Freitag. Nein, das stimmt in dieser Woche leider nicht. Übermorgen gibt es kein RSH auf Sylt. Da heißt es, RSH spielt verrückt. Es ist doch Zeugnistag und die Kolleginnen und Kollegen aus dem Kieler Radiozentrum spielen ja wirklich alles, was sie sich wünschen und was ihr euch wünscht. Und ich finde ja, da muss irgendwas Syltisches mit dabei sein. Also das Ding hier darf mal auf gar keinen Fall fehlen.

heimliche Sylt-Hymne oder Ich liebe das Leben. Die wunderbare Vicky Leandros, also der ist schon mal ein Muss, wie ich finde. Das Safri-Duo, aber auch bei Play the Life denke ich immer an den Windsurf World Cup, weil der DJ zu dem Song immer die Tresenkräfte vorstellt. Schön, oder? Und das waren jetzt ja nur zwei Vorschläge von mir, Ihnen und euch fällt da bestimmt auch was Schönes ein. Dann nix wie her mit den Wünschen auf rsh.de und einschalten, klar, übermorgen am Zeugnistag. 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
7: Bisschen moderner, aber das Alter hat schon was, oder? Ja, 40 Jahre RSH, deutschlandweit der erste landesweite Privatsender, das ist jetzt natürlich unser Top-Thema. Damals, 1986, hatte RSH rund 30 Mitarbeiter im Funkhaus in Kiel-Wittland. RSH-Chefkorrespondent Carsten Kock war da noch nicht dabei, aber bald er stieß einige Monate später zum Team und erinnert sich.
8: Ja, hallo. Damals waren Nachtwächter und Lehrer, Medizinstudenten oder NDR-Kollegen dabei. Sie alle machten dieses RSH-Team aus. Ganz viel wir, ganz schön normal und ganz doll Schleswig-Holstein. Ich weiß nur, dass viele den Kopf geschüttelt haben über Nachrichten um 5 vor. Und das Schleswig-Holstein liegt um Mitternacht. Heute sind das Markenzeichen von RSH.
7: RSH war der erste Privatsender, Carsten. Was war denn so besonders am Konzept?
8: Letztlich alles, weil dieses Format, das gab's gar nicht so richtig. Vieles war ein bisschen ähnlich wie Piratensender damals. Man wollte Spaß haben, gute Musik spielen, ein bisschen frech sein und regional.
9: Und hier ist Frank Bremser. Herzlich willkommen im schönsten Bundesland der Welt.
8: Comedy wie Baumann und Klausen, Events wie RSH Gold oder das Konzert von Michael Jackson in Kiel, Talentstadt von Jörg Pilawa oder Karin Mioska, alles dabei, aber vor allem Liebe zum Land, den Geschichten und den Menschen. Das passte auch zum ersten Werbeslogan. Lieber NDR, du musst jetzt ganz tapfer sein.
7: Und ein Slogan für den heutigen Tag, Carsten?
8: Ja, 40 Jahre sind ein guter Anfang.
7: Danke an RSH-Chefkorrespondent Carsten Kock. Und jetzt erstmal weitere Meldungen von Dirk Justis aus unserem Nachrichtencenter.
10: Der dichte Rauch in und um Neumünster verflüchtigt sich mittlerweile. Die Feuerwehr ist bei dem Lagerhallenbrand im Stadtteil Wittorf aber weiter im Einsatz. Gestern früh war das Feuer ausgebrochen, Philipp Nitzig.
11: Ja genau, in der Halle lagerten unter anderem Akkus und die flammen immer wieder auf. Mit zwei Baggern wird die Halle daher Stück für Stück abgerissen, damit die Einsatzkräfte auch an die letzten Glutnester kommen. Schon vor gut zwei Wochen brannte in Neumünster eine Lagerhalle mit Akkus. Die Eigentümerin ist dieselbe, wie die Polizei nun mitteilte.
10: Die Übernahme des Northvolt-Areals bei Heide durch das US-Unternehmen Leiten rückt offenbar näher. In Kürze soll eine Absichts- bzw. Exklusivitätsvereinbarung unterzeichnet werden. Ministerpräsident Günther spricht von der Zielgeraden. Leiten will dort Batterien produzieren und ein Rechenzentrum bauen. Mit dem neuen Monat gibt's auch wieder einige Änderungen in Deutschland. An der Zapfsäule wird's wieder teurer, denn jetzt ist Schluss mit dem Tankrabatt. Flugtickets könnten jedoch billiger werden, denn die Luftverkehrssteuer sinkt. Das Bürgergeld ist Geschichte. Es gibt jetzt eine neue Grundsicherung. Wer arbeiten kann, soll künftig schneller in Arbeit vermittelt werden. Wer nicht mitmacht, muss mit deutlicheren Konsequenzen rechnen. Für bestimmte Arbeitnehmer und Rentner gibt's außerdem jetzt die einfachere Steuererklärung per Klick.
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7: In den Niederlanden und Ecuador haben die Trainer nach dem WM-Aus schon hingeschmissen. Für Julian Nagelsmann bislang offenbar keine Option. Der Bundestrainer ist heute in München gelandet. Der DFB will die Pleite nun aufarbeiten. Ja, und als wäre das noch nicht genug, wartet direkt die nächste Baustelle. Ermittler haben die DFB-Zentrale in Frankfurt und mehrere Stadtverwaltungen durchsucht. Der Verdacht, Tickets für die Heim-EM vor zwei Jahren könnten intern ziemlich großzügig verteilt worden sein.
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12: Ja, die Tageshöchsttemperaturen auf Sylt 22 Grad. Heute ging so ein bisschen wolkiger los. Im Laufe des Tages setzt sich aber mehr und mehr die Sonne durch. Die Regenwahrscheinlichkeit erneut ganz gering. Der Wind kommt so mit Stärke 4 aus nordwestlichen Richtungen daher. Der RSH 3-Tage-Trend morgen und Freitag und Samstag. Alles dabei. Also Sonne, Wolken, ja, mittendrin, aber auch Regen oder mal ein kurzer Schauer. Und es wird windig an allen 3 Tagen. Die Temperaturen immer so um die 20, 21 Grad.
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12: Der Verkehrsservice für Sylt, alles soweit okay, würde ich von hier aus sagen. Größere Störungsmeldungen liegen mir nicht vor. Dass es jetzt nach und nach voller wird, das versteht sich von selbst. Denken Sie an die paar Baustellen. Genau, und sagen Sie gerne Bescheid, wenn ansonsten noch irgendwas sein sollte, damit ich Ihre Info an alle anderen weitergeben kann. Gute Fahrt.
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12: Dann nix wie hinein in die 12-Uhr-Stunde dieser ersten Ausgabe im Juli. Bereits für mich dauert der Sommer immer 3 Monate. Also Juni, Juli, August. Das ist für mich Sommer. Insofern, klar, ein Drittel ist schon rum, aber auf der anderen Seite, ihr Lieben, kommt 2 Drittel sind noch vor uns. Und außerdem, ne, wenn ich sage, so der Sommer dauert für mich 3 Monate, wir haben auch schon unfassbar schöne September-Tage gehabt. Also vielleicht geht der hinten raus sogar noch ein bisschen mehr, sodass der Sommer in diesem Jahr 4 Monate lang ist. Wer weiß das? Happy Mittwoch auf jeden Fall. So viel steht fest. Schön, dass wir zusammen sind.
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klasse, dass Sie dabei sind. Hier ist Carsten Köthe mit RSH auf Sylt. 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Klar, 102,8. 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Und wie kann man diese Vorfreude besser steigern als mit mir? Logisch, einfach nur einschalten und dann spürt man schon den Wind in den Haaren und den Sand unter den Füßen und man hört das Meer schon ein bisschen rauschen. Und genau so soll das ja auch sein. RSH auf Sylt. Im Livestream auf rsh.de oder aber zum überallen Mitnehmen in der RSH-App. Und Alexa geht natürlich auch. Und wie hat mein Herr gesagt, das ist wie Urlaub das ganze Jahr. Schön, schön. Ja, genau so.

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1: Ja, einen klasse Mittwoch wünsche ich. Hier ist RSH auf Sylt mit Carsten Köthe. 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Nein, das stimmt in dieser Woche leider nicht. 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

heimliche Sylt-Hymne oder ich liebe das Leben. Die wunderbare Vicky Leandros, also der ist schon mal ein Muss, wie ich finde. Das Safri-Duo, aber auch bei Play the Life denke ich immer an den Windsurf World Cup, weil der DJ zu dem Song immer die Tresenkräfte vorstellt. Oder? Und das waren jetzt ja nur zwei Vorschläge von mir, Ihnen und euch fällt da bestimmt auch was Schönes ein. Dann nix wie her mit den Wünschen auf rsh.de und einschalten, klar, übermorgen am Zeugnistag. 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

0: auf Sylt setzten sich heute im Laufe des Tages mehr und mehr die Sonne durch. Die paar Wolken von heute früh, die verschwinden. Die Regenwahrscheinlichkeit den ganzen Tag über nur so im 10%-Bereich. Der Wind kommt frisch aus nordwestlichen Richtungen. Die Tageshöchsttemperaturen heute 22 Grad. Der RSH 3-Tage-Trend. Insgesamt geht's etwas wechselhafter weiter, also mit Sonne, Wolken, aber eben auch mit kurzen Schauern oder mit Regen und mit viel Wind. Gilt für morgen und für Freitag und für Samstag.
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0: Der Verkehrsservice für Sylt hat nichts zu melden, also keine größeren Störungsmeldungen im eigentlichen Sinne, aber wir sind in der Sommerferienzeit, ist klar, was das bedeutet. Ne? Passen wir alle gut aufeinander auf, machen wir langsam und vorsichtig an die Baustellen, denken, man kommt meistens eigentlich ganz gut drumherum und wenn sonst noch irgendwas sein sollte, wir machen es wie immer. Sie sagen es mir und ich informiere alle anderen. Gute Fahrt.
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0: freuen uns schön, dass Sie dabei sind. Und hier ist Carsten Köthe mit RSH auf Sylt. Jeden Tag kommen neue Hörer und neue Hörerinnen hinzu. Und manche fragen sich denn vielleicht, Mensch, was machen die da eigentlich ganz genau? Also ich sag mal, wenn in Ostfriesland zum Beispiel eine Krabbenpoolmaschine per Ultraschall vorgestellt wird, dann interessiert uns das hier in Nordfriesland und speziell auf Sylt natürlich auch. Christine Klever aus Großheide.
1: Die aktuellen Schäleinrichtungen mechanischer Natur laufen über Messer oder sogenannten Schälrädern und die zerquetschen halt die Krabbe einfach immer wieder. Entweder sie schneiden zu tief ins Fleisch oder es wird nicht richtig aufgeschnitten. Mhm. Dann muss man sie rausholen mit Bürsten oder mit Saugnäpfen. Dabei wird immer Fleisch zerstört und sie müssen alle einzeln vor diese Schäleinrichtung. Und bei uns ist eben der Vorteil, dass wir mehrere Krabben auf einmal schälen können. Und eben diese Thematik nicht haben, ob die Krabbe jetzt klein, groß ist. Sie wird immer geschält und der Pulver wird in kleine Teile zerschossen und damit haben wir dann eine höhere Ausbeute und können eben, wenn wir es an die Küste zurückholen, auf die ganzen Konservierungsstoffe verzichten.
0: Nicht schlecht. Und wenn sich zum Beispiel Herrchen und Frauchen von gleich 5 Irish Settern hier auf Sylt treffen, dann sind wir mit dem Mikro natürlich mit dabei.
2: Wir sind alle befreundet und treffen uns schon seit mehreren Jahren hier auf Sylt mit Hunden und haben uns eigentlich irgendwann mal auch vor Jahren auf Facebook kennengelernt und haben gemeinsames Hobby und so sind wir denn, treffen uns hier.
0: 5 Irish Setter, wohlgemerkt, also echt schwer auseinanderzuhalten, die müssen jetzt aber auch mal vorgestellt werden hier.
2: Wilma, Kisha, Vicky, Violetta und Adele.
0: Schön sehen Sie. Und also, was hören Sie, ne? Hier in RSH auf Sylt mit Carsten Köthe immer von 10 bis 14 Uhr. Und wenn ich Feierabend habe, dann macht Frank Bremser weiter bis 18 Uhr.

Ach, einen tollen Mittwoch wünsche ich. Hier ist RSH auf Sylt mit Carsten Köthe gleich bei mir, Shakira und Bonaboy, Die Die, der WM-Song 2026. Ich hatte in der letzten halben Stunde ja schon erzählt, übermorgen bin ich nicht auf Sendung, da ist doch Zeugnistag und da heißt es wieder, RSH spielt verrückt. Ein crazy Sonderprogramm der Kolleginnen und Kollegen aus dem Kieler Radiozentrum. Und wie schön hätte das bitte alles gepasst, oder ich hätte also übermorgen ausschlafen können. So, dann hätte ich tagsüber so ein ganz bisschen entspannt gemacht, hätte dann am Nachmittag noch mal ein kleines Schläfchen eingelegt, um vorbereitet zu sein auf unser abendliches Achtelfinalspiel gegen die Franzosen. Ja, Sie merken selbst, ne? Es hätte alles gepasst, es hätte alles so schön sein können, aber dann kam Paraguay, schon war es vorbei.

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4: 5:01. Ich bin Imme Kasten. Guten Tag. Radio Schleswig-Holstein wird heute 40 Jahre alt. RSH startete als erster landesweiter Privatsender in Deutschland. Mehr dazu von RSH-Chefkorrespondent Carsten Kock.
5: Damals Bandmaschine und Plattenspieler, damals Schreibmaschine und Tickerpapier. Heute Handys, Speicherkarte, Internet und Datenströme. Die Technik, die hat sich verändert, der Name und die Idee aber nicht. Immer noch und immer wieder mit viel Begeisterung Radio machen. Aus und für Schleswig-Holstein. Und immer wieder als Marktführer. Das ist Lob und Verantwortung zugleich.
4: Der Tankrabatt ist Geschichte und die Preise sind heute Mittag an vielen Zapfsäulen ordentlich in die Höhe geschossen. Zum Teil ging es um etwa 20 Cent rauf. Schon gestern waren Diesel und Benzin ordentlich teurer geworden. Laut ADAC im bundesweiten Schnitt um 10 bis 13 Cent pro Liter. Damit ist das Auslaufen des Tankrabatts ungerechtfertigt vorweggenommen worden, heißt es vom ADAC. 2 Monate lang waren die Steuern auf Kraftstoff gesenkt worden. Jetzt werden sie wieder wie gewohnt fällig. Der Rabatt für die Fahrt von Schiffen durch den Nord-Ostsee-Kanal bleibt erst einmal bestehen. Bundesverkehrsminister Schnieder will damit die meistbefahrene künstliche Wasserstraße der Welt stärken. Die Einzelheiten dazu von RSH Schleswig-Holstein-Reporter Andreas Otto.
6: Ja, die Reduzierung bei der Befahrensabgabe wird bis zum 31. Dezember 2030 verlängert. Grund sind die weiter andauernden Sanierungsarbeiten im NOK. Die sorgen dafür, dass die Fahrt für die Schiffe länger dauert und damit teurer wird. Die Kosten sollen aber nicht den Reedereien aufgebürdet werden, heißt es im Bundesverkehrsministerium. Außerdem will man damit verhindern, dass der Schiffsverkehr über das Skagerrak ausweicht, um Geld zu sparen.
4: Die Feuerwehr Neumünster ist weiter bei dem Lagerhallenbrand im Stadtteil Wittorf im Einsatz. In der Halle lagerten unter anderem Akkus und die flammten immer wieder auf. Mit 2 Baggern wird die Halle daher Stück für Stück nun abgerissen, damit die Einsatzkräfte auch an die letzten Glutnester kommen. Schon vor 2 Wochen brannte in Neumünster eine Lagerhalle mit Akkus. Die Eigentümerin ist dieselbe, wie die Polizei nun mitteilte.
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4: In den Niederlanden und in Ecuador haben die Trainer nach dem WM-Aus schon hingeschmissen. Julian Nagelsmann will offenbar weitermachen. Der Bundestrainer ist heute in München gelandet. Der DFB analysiert jetzt erst einmal das Turnier. Heute Abend geht die WM weiter. England, Belgien und die USA sind im Einsatz.
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7: Tageshöchsttemperaturen 22 Grad kriegen wir heute auf Sylt. Im Laufe des Tages setzt sich mehr und mehr die Sonne durch. Die paar Wolken verschwinden. Dafür sorgt unter anderem der Wind. Der ist mit Stärke 4 unterwegs, kommt aus nordwestlichen Richtungen. Die Regenwahrscheinlichkeit gering heute. Der RSH 3-Tage-Trend. Es geht insgesamt so ein bisschen wechselhafter weiter. Also Sonne, Wolken, ja, aber auch Schauer, Regen und es wird windig. Gilt für morgen, für Freitag und für Samstag. Temperaturen immer um die 20 Grad, sage ich mal.
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7: Der Verkehrsservice für Sylt. Mir liegen keine größeren Störungsmeldungen so im eigentlichen Sinne vor. Aber klar, wir sind in der Hochsaison. Da ist natürlich ein bisschen was los. Das soll ja auch so sein, wenn es hier oder da mal länger dauert. Bitte haben Sie Geduld. Denken Sie an die paar Baustellen und sagen Sie gerne mir Bescheid, wenn da doch noch mal irgendwas sein sollte, damit ich Ihre Info an alle anderen weitergeben kann. Eine gute Fahrt wünsche ich.
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7: Ja, Nix wie hinein in die letzte Stunde, also von mir. Ne? Danach geht's ja weiter mit der Aftershow-Party und mit Frank in die letzte Stunde von mir. Dieser ersten Ausgabe im Juli bereits. Wahnsinn. Happy, happy Mittwoch, ihr Lieben. Schön, dass wir zusammen sind.
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Einen dollen Mittwoch wünsche ich. Hier ist RSH auf Sylt mit Carsten Köthe. Ich bin gebeten worden, hierauf immer mal wieder hinzuweisen. Mache ich natürlich sehr gerne. Seit dem 9. Juni bis voraussichtlich zum 9. Juli werden in der Gemeinde Sylt umfangreiche Arbeiten zur Straßeninstandsetzung durchgeführt. Die Projekte an den Gemeindeverbindungswegen betreffen Bereiche im östlichen Rantum, südlich von Tinnum und Keitum, sowie rund um Achsum und Morsum. Die entsprechenden Abschnitte werden vor Ort mit entsprechenden Hinweisschildern und Warnbarken gekennzeichnet. So steht es hier und ich habe keinen Zweifel daran. Also wenn Sie sehen, dass da Arbeiten in Gange sind und es mal einen kleinen Augenblick länger dauert, ne, bitte haben Sie Geduld. Es hilft ja nichts. Es muss ja alles mal irgendwie gemacht werden. Im Winter geht das nicht und dann kriegen wir es jetzt vielleicht noch schnell hin, bevor dann die Saison hier auf Sylt so richtig Fahrt aufnimmt. Ich werde da immer mal wieder drauf hinweisen, ne, damit auch wirklich alle informiert sind. Ist okay, oder? Ja.

der 1. Juli, ne? Hier ist Carsten Köthe mit RSH auf Sylt, war zu Beginn der Sendung bereits Thema bei mir. Der Walkman feiert heute Geburtstag. Ich sag noch nicht, in welchem Jahr er auf den Markt gekommen ist, mache ich ganz zum Schluss nochmal. Auf jeden Fall am 1. Juli, das war der TPS L2 von Sony, 15 mal 10 Zentimeter groß und 60.000 Stück, soweit ich das weiß, wurden damals davon hergestellt und hatte ich vorhin auch schon gesagt, was gab es da nicht alles? Auto Reverse, das war ja schon das Neueste vom Neuesten. Es gab diese sogenannte Dolby-Rauschunterdrückung, was auch immer da an Rausch unterdrückt wurde. Ne, die Kassetten haben natürlich mal geleiert, dann gab es mal diesen guten alten Bandsalat und, ich meine, jetzt kommen wir dann zu Sylt, natürlich musste der Walkman auch mit an den Strand. Hallo, was war bitte schön cooler, so als auf dem Handtuch zu liegen irgendwie und den Walkman an, diesen kleinen Kopfhörer auf und den Musik hören oder ein Hörspiel. Problem war natürlich nur, wenn man abends nach Hause kam, was? Richtig, man hatte natürlich Sand, Strandsand in diesem Walkman, logisch. Und mitunter, glaube ich, hat dann auch der Sand dafür gesorgt, dass das Ding schneller den Geist aufgegeben hat, als es möglicherweise ohnehin passiert wäre. Aber es half ja nichts, ne? Musste mit, also Strand ohne Walkman, undenkbar. Am 1. Juli ist er auf den Markt gekommen, im Jahr 1979 übrigens. Ja, ich fühle mich auch gerade ein bisschen alt. Sie haben recht.

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0: Sylt ging das heute so ein bisschen bewölkter los, aber hinten raus kommen wir noch auf so 8-9 Sonnenstunden, bedeutet, die Wolken ziehen nach und nach ab, die Regenwahrscheinlichkeit ohnehin nur im 10% Bereich, der Wind ist frisch unterwegs, Nordwest meistens 22 Grad, die Tageshöchsttemperatur, der RSH 3-Tage-Trend, es wird unbeständiger, morgen und Freitag und Samstag auch Sonne, Wolken, ja, aber auch Regen, Schauer und so wie es aussieht, sehr viel Wind, immer um die 20 Grad.
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0: Der Verkehrsservice für Sylt, wie vorhin bereits erwähnt, letzter Schultag heute in Bremen und Niedersachsen. Das sind dann die nächsten Bundesländer, die in die großen Ferien starten. Bedeutet ja, nach und nach wird es natürlich voller auf der Insel. Das soll ja auch so sein. Und wenn es denn mal irgendwo ein bisschen länger dauert, dann haben Sie bitte Geduld. Und denken Sie an die paar Baustellen. Jawohl, langsam und vorsichtig machen. Und sagen Sie mir Bescheid, wenn dann doch noch mal irgendwas sein sollte, damit ich Ihre Info an alle anderen weitergeben kann. Gute Fahrt.
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0: einen tollen Mittwoch wünsche ich hier ist. RSH auf Sylt mit Carsten Köter am 1. Juli am RSH-Geburtstag. Ne? 40 Jahre alt sind wir heute geworden. Tatsächlich Wahnsinn. Am 1. Juli 86 war Sendestart und viele denken ja, Mensch, der Köte war von Anfang an mit dabei. Nee, nicht ganz. Damals war ich wirklich noch bei der Bundeswehr und ich bin dann erst im Juni 87 dazu gekommen. Da war ich das allererste Mal bei RSH zu hören und dann habe ich viele, viele Jahre aus dem Kieler Radiozentrum, damals haben wir noch gesagt, aus dem Funkhaus gesendet bis 2015, genau davon 25 Jahre übrigens die Morgensendung. Um 3:15 hat immer der Wecker geklingelt und um 4:15 war ich immer der Erste im Sender, habe Kaffee aufgesetzt und die Zeitung reingeholt und. Naja, dann kam 2015 tatsächlich die Frage an Miri und mich, ob wir nicht Lust hätten, auf Sylt weiterzumachen. Und dann haben wir, ich glaube, 10 Sekunden überlegt, wenn überhaupt. Und dann haben wir gesagt, na, dann machen wir das mal. Und dass das schön werden würde, das hatten wir gehofft, dass es so schön werden würde. Nee, das habe ich nicht mal zu träumen gewagt. Aber umso mehr freue ich mich darüber und heute mal ganz besonders am RSH-Geburtstag, am 40. RSH-Geburtstag.
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Ja, RSH auf Sylt, ein Programm nur für die Insel, immer von Montag bis Freitag. Gleich geht's hier weiter mit der Aftershow-Party und mit Frank. Und das von Montag bis Freitag stimmt in dieser Woche ja nicht ganz, weil Frank und ich übermorgen nicht auf Sendung sind. Da ist doch Zeugnistag, hatte ich bereits erwähnt. Da gibt es das Crazy-Sonderprogramm aus Kiel. RSH spielt verrückt. Da werde ich also mal nicht im Radio sein, sondern mit Begeisterung vorm Radio sitzen. Und es ist ja auch erst übermorgen, ne? Morgen am Donnerstag hören wir uns ganz normal wieder um 10 Uhr zu einer neuen Ausgabe von RSH auf Sylt. Bis dahin, alles Liebe und tschüss, ihr Carsten König.

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5: 5:02. Ich bin Holger Dilk. Guten Tag. Der dichte Rauch in und um Neumünster hat sich verflüchtigt. Die Feuerwehr ist bei dem Lagerhallenbrand im Stadtteil Wittorf weiter im Einsatz. Gestern früh war das Feuer ausgebrochen. Philipp Nitzig.
6: Ja, genau. In der Halle lagerten unter anderem Akkus und die flammen immer wieder auf. Mit zwei Baggern wird die Halle daher Stück für Stück abgerissen, damit die Einsatzkräfte auch an die letzten Glutnester kommen. Schon vor gut 2 Wochen brannte in Neumünster eine Lagerhalle mit Akkus. Die Eigentümerin ist dieselbe, wie die Polizei nun mitteilte.
5: Radio Schleswig-Holstein wird heute 40 Jahre alt. RSH startete als erster landesweiter Privatsender in Deutschland. Mehr von RSH-Chefkorrespondent Carsten Kock.
7: Nachrichten um 5 vor und das Schleswig-Holstein Lied um Mitternacht. Seit 40 Jahren sind das Markenzeichen von RSH. Ein Erfolgsrezept, dem RSH treu geblieben ist, regional, nah und echt sein. Aus dem RSH-Team stammt der Slogan Schleswig-Holstein, das schönste Bundesland der Welt. Und so gesehen passt das Motto des Tages im Team. 40 Jahre sind ein guter Anfang.
5: Im Zuge der Krankenhausreform soll sich in Schleswig-Holstein nichts an der Grund- und Notfallversorgung ändern. Das hat Gesundheitsministerin von der Deken heute angekündigt. Trotzdem müssen sich Patienten umgewöhnen. Planbare Operationen können auch in weiter vom Wohnort entfernten Kliniken durchgeführt werden. Der Tankrabatt ist Geschichte und die Preise sind heute Mittag an vielen Zapfsäulen ordentlich in die Höhe geschossen. Zum Teil ging es um etwa 20 Cent je Liter rauf. Schon gestern war Sprit deutlich teurer geworden. Damit ist das Auslaufen des Tankrabatts laut ADAC ungerechtfertigt vorweggenommen worden.
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5: Beim Deutschen Fußballbund landen gleich mehrere ungemütliche Themen zur gleichen Zeit auf dem Tisch. Die sportliche Aufarbeitung der WM und eine große Razzia heute Morgen in der Zentrale in Frankfurt am Main. Finn Riebesell-Freund lieb fast zusammen.
8: Julian Nagelsmann ist heute in München gelandet. Der DFB hat eine große Analyse angekündigt. Viele Experten und Fans sind nach der Klatsche gegen Paraguay durch mit dem Bundestrainer. Und als wäre das nicht genug, wartet direkt die nächste Baustelle auf den DFB. Große Razzia heute Morgen wegen der Heim-EM vor 2 Jahren. Der Verdacht, tausende Tickets könnten intern ziemlich großzügig verteilt worden sein. Durchsuchungen gab es auch in Stadtverwaltungen der damaligen Spielorte.
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1: Und da ist es, unser Syltwetter für diesen heutigen Mittwoch. Die Wolken ziehen immer mehr ab und gegen Abend haben wir dann auch einen tollen Sonnenuntergang zu erwarten. Es ist dabei auch ganz schön windig aus Nordwesten. 9 Stunden scheint die Sonne insgesamt bei 21 Grad. Und der RSH auf Sylt 3-Tage-Trend. Morgen am Donnerstag erstmal Regen und Wolken. Später kommt die Sonne immer mehr raus. Der Wind ist pustig aus Westen. 7 Stunden Sonne bei 19 Grad. Am Freitag dann Sonne, Wolken im Wechsel. Dazu Wind aus Nordwesten. 5 Stunden scheint sie insgesamt die Sonne über 16 Grad und am Samstag auch ein Sonne-Wolken-Wind-Mix mit 5 Stunden Sonne und 20 Grad.
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1: Auf den Straßen ist alles wunderbar, ihr kommt überall gut durch. Wenn ihr was anderes gesehen habt, ihr wisst ja, ein Mail ins Studio geht immer an sylt@rsh.de. Gute Fahrt!
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1: So viel los bei uns auf der schönsten Insel der Welt. Deswegen glaube ich, gibt es bei uns heute auch mehrfach Sylt-News. Wir sprechen gleich über den Großeinsatz wegen eines vermuteten Badeunfalls hier bei uns in Westerland. Dann kommt Ex-Außenminister Joschka Fischer am 8. Juli ins Campus. Und talentierte Musiker von Sylt können sich wieder für den Henner-Krog-Förderpreis bewerben. Dazu gleich mehr hier bei mir. Euch einen schönen Mittwoch.
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RSH auf Sylt, das Programm nur für die Insel mit Frank Bremser. Schön, dass ich bei euch sein darf. Jetzt gibt es Sylt-News bei mir. Der Großeinsatz wegen eines vermuteten Badeunfalls am Westerländer Weststrand ist aufgeklärt. Der 60-jährige Urlauber aus Bayern, nachdem am Montag mit Hubschrauber, Rettungskreuzern, Jetski und Drohnen gesucht wurde, ist wohl auf. Er hatte seine Sachen am Strand liegen gelassen und erkannte sie später in der Berichterstattung wieder. Offen bleibt allerdings die Frage, warum eine Zeugin bereits am Samstag dieselbe Situation bei der Polizei gemeldet hatte, ohne dass damals eine Suchaktion eingeleitet wurde. Ex-Außenminister Joschka Fischer ist am Mittwoch, den 8. Juli um 20 Uhr zu Gast im Campus. Unter dem Titel »Wer sind wir? Deutschland auf der Suche nach seiner Identität« spricht er über die Rolle Deutschlands in einer sich verändernden Weltordnung sowie über Verteidigungspolitik, Wehrpflicht und aktuelle außenpolitische Herausforderungen. Karten gibt es im Vorverkauf und an der Abendkasse. Talentierte Musiker von Sylt können sich wieder für den Henner-Krug-Förderpreis bewerben. Die Bewerbungsfrist läuft bis zum 1. November. Teilnehmen können Solokünstler und Bands aller Musikrichtungen aus dem Amateurbereich. Die Preisverleihung findet am 30. Januar 2027 statt und soll jungen Musikern eine Bühne sowie finanzielle Unterstützung für ihre weitere Entwicklung bieten. Ihr habt eine Sylt-News, dann her damit. Schreibt uns gerne ins Studio sylt@rsh.de.

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9: Unser RSH auf Sylt Wetter heute hat Wolken und Sonne, aber gegen Abend dann immer mehr Sonne. 9 Stunden scheint sie insgesamt bei 21 Grad und der RSH auf Sylt 3 Tage Trend. Morgen am Donnerstag vormittags gibt es Regentropfen, nachmittags kommt immer mehr die Sonne raus. Es ist windig aus Westen, 7 Stunden Sonne bei 19 Grad. Am Freitag beginnt der Tag sonnig, später kommen ein paar Wolken dazu. Es ist ordentlich pustig aus Nordwesten mit 5 Stunden Sonne und 16 Grad. Und am Samstag Sonne-Wolken-Mix mit Wind. Aus Westen, 5 Stunden Sonne bei 20 Grad.
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9: Auf den Straßen ist alles wunderbar, ihr kommt überall gut durch. Wenn ihr was anderes gesehen habt, ihr wisst ja, ein Mail ins Studio geht immer an sylt@rsh.de. Gute Fahrt!
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0: Ja, Bergfest, das ist der Mittwoch hier bei RSH auf Sylt.
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0: Und natürlich gucken wir wieder mal auf Veranstaltungen bei uns auf der Insel. Morgen geht's los um 9 Uhr in Kampen mit einer geführten Wattwanderung. Wattführer Jan Krüger nimmt euch mit in den Nationalpark Wattenmeer und zeigt die faszinierende Tier- und Pflanzenwelt zwischen Muscheln, Krebsen und Algen. Die Tour dauert rund 2 Stunden. Treffpunkt ist die Bushaltestelle Vogelkoje. Tickets solltet ihr vorab buchen und wo, klar, auf sylt.de. Ebenfalls morgen 9.30 Uhr startet in List die Austern-Wattwanderung des Erlebniszentrum Naturgewalten. Dort erfahrt ihr, wie die pazifische Felsenauster vor Sylt gezüchtet wird und warum die heimische europäische Auster längst verschwunden ist. Die Tour dauert rund 3 Stunden. Festes Schuhwerk oder Gummistiefel sind Pflicht. Und wer sich im Urlaub etwas Gutes tun möchte, kann ebenfalls um 9.30 Uhr morgen am Strand in Rantum beim Workshop Endstation Hamsterrad mitmachen. In rund 3,5 Stunden geht es darum, mehr Ruhe, Klarheit und Gelassenheit in den Alltag mitzunehmen. Ziel ist es, das Urlaubsgefühl auch nach den Ferien zu bewahren. Das Ganze um 9.30 Uhr am Strand in Rantum mit dem Workshop Endstation Hamsterrad. Mehr Infos zu den Veranstaltungen findet ihr natürlich immer auf sylt.de. Da im Veranstaltungskalender könnt ihr dann auch nachlesen, ja, worum es genau geht und wie ihr euch anmelden könnt. Ich wünsche euch einen ganz tollen Mittwoch.
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1: 5 vor 3. Ich bin Holger Dilk. Guten Tag. Im Zuge der Krankenhausreform soll sich in Schleswig-Holstein nichts an der Grund- und Notfallversorgung ändern. Das hat Gesundheitsministerin von der Deken heute angekündigt. Die Klinikstruktur bei uns im Land würde den bundesweiten Reformzielen entsprechen, heißt es. Trotzdem müssen sich Patienten umgewöhnen, Kerstin von der Deken.
2: Wo sich vor allem etwas ändert, ist im Bereich der planbaren, hochkomplexen Eingriffe. Also beispielsweise ein neues Kniegelenk oder ähnliches. Dort kann es passieren, dass je nachdem, wo man in Schleswig-Holstein wohnt, man vielleicht ein bisschen weiter wird fahren müssen. Aber die meisten Menschen sind bereit, ein bisschen weiter zu fahren, wenn sie wissen, dass sie dort die beste Behandlung bekommen.
1: Die Übernahme des Northvolt-Areals bei Heide durch das US-Unternehmen Leighton rückt offenbar näher. Alle Beteiligten wollen nach Angaben der Landesregierung in Kürze eine Absichtserklärung unterzeichnen. RSH Schleswig-Holstein-Reporter Andreas Otto.
3: Der finale Vertragsabschluss ist für den Herbst geplant. Jetzt geht es in die konkreten Verkaufsverhandlungen. Leighton hat mit der Erklärung sozusagen den Daumen drauf. Ministerpräsident Günther spricht davon, dass monatelange Verhandlungen jetzt auf der Zielgeraden seien. Über Einzelheiten ist stillschweigend vereinbart worden. Der Kaufpreis für das Northvolt-Gelände liegt angeblich bei 60 Millionen Euro. Leighton will dort Batterien produzieren und ein Rechenzentrum bauen.
1: Der Brand eines Lagerhallenkomplexes in Neumünster-Wittorf ist noch immer nicht vollständig gelöscht. Die Hallen werden weitgehend eingerissen, damit die Einsatzkräfte an die Glutnester kommen. Rund um das Feuer sind heute Schulen und Kitas wegen der Rauchbelastung geschlossen.
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1: In den Niederlanden und in Ecuador haben die Trainer nach dem WM aus direkt hingeworfen. Zeit also auch für Julian Nagelsmann einen Schlussstrich zu ziehen. Heute jedenfalls ist der Bundestrainer in München gelandet, Finn Riebesel-Freundlieb.
4: Gemeinsam mit den Bayern-Stars Jamal Musiala und Alex Pavlovic ist Nagelsmann zurückgeflogen. Nach dem peinlichen WM-Aus gegen Paraguay hatte er betont, weglaufen sei für ihn keine Option. Viele Experten und Fans sehen das anders und fordern Konsequenzen. Der DFB will die WM jetzt erstmal gründlich analysieren. Und auf dem Platz geht's am Abend und in der Nacht um 3 weitere Achtelfinaltickets. England spielt gegen den Kongo, Belgien gegen Senegal und Co-Gastgeber USA gegen Bosnien-Herzegowina.
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5: Und da ist es, unser Sylt-Wetter für diesen heutigen Mittwoch. Die Wolken ziehen immer mehr ab und gegen Abend haben wir dann auch einen tollen Sonnenuntergang zu erwarten. Es ist dabei auch ganz schön windig aus Nordwesten. 9 Stunden scheint die Sonne insgesamt bei 21 Grad. Und der RSH auf Sylt 3-Tage-Trend. Morgen am Donnerstag erstmal Regen und Wolken. Später kommt die Sonne immer mehr raus. Der Wind ist pustig aus Westen. 7 Stunden Sonne bei 19 Grad. Am Freitag dann Sonne, Wolken im Wechsel. Dazu Wind aus Nordwesten. 5 Stunden scheint sie insgesamt die Sonne über 16 Grad und am Samstag auch ein Sonne-Wolken-Wind-Mix mit 5 Stunden Sonne und 20 Grad.
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5: Auf den Straßen ist alles wunderbar, ihr kommt überall gut durch. Wenn ihr was anderes gesehen habt, ihr wisst ja, ein Mail ins Studio geht immer an sylt@rsh.de. Gute Fahrt!
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5: Ach ja, der Konflikt zwischen der Initiative Merit Reichts und den Sylter Unternehmern verschärft sich weiter. Beide Seiten werfen sich ja gegenseitig Falschdarstellungen und persönliche Angriffe vor. Ja, und unsere Möwe Klausi, die auf der Rathauslaterne sitzt, die hat sich dazu natürlich auch Gedanken gemacht und wird gleich mal ihre Meinung kundtun hier bei uns im neuen Inselnachmittag gleich.
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0: RSH auf Sylt, das Programm nur für die Insel mit Frank Bremser. Der Konflikt zwischen der Initiative Merit Reichts und den Sylter Unternehmern verschärft sich weiter, habe ich ja eben schon erzählt. Beide Seiten werfen sich gegenseitig Falschdarstellungen und persönliche Angriffe vor. Im Mittelpunkt stehen unterschiedliche Vorstellungen über die Zukunft des Tourismus, den Umgang mit Ferienwohnungen und die wirtschaftliche Entwicklung der Insel. Während die Unternehmer vor einem Rückgang der Wirtschaftskraft warnen, fordert die Initiative mehr Dauerwohnraum und stellt die bisherigen Argumente der Tourismusbranche in Frage. Was sagt denn eigentlich unsere Möwe Klausi auf der Rathauslaterne in Westerland dazu, Klausi? Erzähl doch mal.
1: Ja, moin Frank. Also ehrlich, ich sitze hier auf meiner Bühne, knabber an der Krabbe und plötzlich fliegen mehr Vorwürfe durch die Luft als Pommes am Gossstand. Die anderen rufen, ohne Dauerwohnraum geht hier irgendwann keiner mehr zur Arbeit. Und ich denke mir nur, Leute, ich bin Möwe, ich klaue Fischbrötchen, aber selbst ich weiß, dass Anschreien noch nie einen Hering überzeugt hat. Vielleicht braucht Sylt ja beides. Ich habe noch nie zwei Möwen gesehen, die sich um dieselbe Krabbe streiten und dabei lauter werden. Nur wir Menschen, ihr Menschen, ihr öffnet jedes Mal drei Facebook-Diskussionen, zwei offene Briefe und Podcasts. Ganz ehrlich, setzt euch doch mal an einen Tisch, bestellt euch einen Kaffee oder ein Fischbrötchen und dann hört euch gegenseitig mal zu. Denn am Ende wollen wir doch alle dasselbe, eine Insel, auf der Menschen gut leben, gut arbeiten und gerne Urlaub machen. Mein Fazit, Leute, redet miteinander und nicht übereinander. Euer Klausi.

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6: Unser RSH auf Sylt Wetter heute hat Wolken und Sonne, aber gegen Abend dann immer mehr Sonne. 9 Stunden scheint sie insgesamt bei 21 Grad und der RSH auf Sylt 3 Tage Trend. Morgen am Donnerstag vormittags gibt es Regentropfen, nachmittags kommt immer mehr die Sonne raus. Es ist windig aus Westen, 7 Stunden Sonne bei 19 Grad. Am Freitag beginnt der Tag sonnig, später kommen ein paar Wolken dazu. Es ist ordentlich pustig aus Nordwesten mit 5 Stunden Sonne und 16 Grad. Und am Samstag Sonne-Wolken-Mix mit Wind. Aus Westen, 5 Stunden Sonne bei 20 Grad.
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6: Auf den Straßen ist alles wunderbar, ihr kommt überall gut durch. Wenn ihr was anderes gesehen habt, ihr wisst ja, ein Mail ins Studio geht immer an sylt@rsh.de. Gute Fahrt!
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0: Hier ist RSH auf Sylt, das Programm nur für die Insel mit Frank Bremser. Wir haben derzeit eine ganz besondere Wanderausstellung bei uns im Rathauspark. Stolen Memory heißt sie, von den Arolsen-Archiven. Die macht Station bei uns auf der Insel. Sie erzählt bewegende Schicksale der NS-Zeit und hilft bis heute dabei, geraubte Erinnerungsstücke an die Familien ehemaliger NS-Verfolgter zurückzugeben. Eine ganz wunderbare Geschichte. Und diese Ausstellung hat natürlich auch Sylt zum Thema, ne? Silke von Bremen?
1: Die Ausstellung, die wir hier zeigen, hat einen wirklich auch traurigen Sylt-Bezug, einen anrührenden, möchte ich sagen. Die Menschen, die in die Lager transportiert wurden, denen wurden Sachen abgenommen. Mhm. In den Vernichtungslager, das kennen wir, wenn wir in Auschwitz und Co. waren, wurden die Sachen sofort in Wert gesetzt. Wenn ich aber jetzt in andere Lager kam, wie beispielsweise Neuengamme, dann wurden die Sachen, ordentlich wie die Deutschen sind, katalogisiert, in Umschläge getan, kam ein Name drauf. Und die Familie von Max Feddersen, der hier in Westerland lebte und verhaftet wurde 1944 und dann 1945 bei dem Beschuss der Kap Arkona ums Leben kam. Diese Familie hat 80 Jahre später sein Ehering und seine Taschenuhr zurückbekommen.
0: Eine sehr anrührende Geschichte, und ihr solltet euch diese Wanderausstellung Stolen Memory auf jeden Fall noch ansehen bei uns im Rathauspark. Es lohnt sich, die Erinnerungen hochzuhalten. Hier ist RSH auf Sylt, das Programm nur für die Insel.
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4: 5:04. Ich bin Holger Dilk. Guten Tag. Vor dem Hintergrund der laufenden Krankenhausreform plant Schleswig-Holstein eine Aufteilung in 6 Versorgungsregionen. Dabei sollen die wohnortnahen Angebote der Grund- und Notfallversorgung gestärkt werden. Orientierungspunkte sind dabei die Patientenströme. Änderungen gibt es wiederum bei nicht akuten Behandlungen. Gesundheitsministerin Kerstin von der Decken.
5: Bei den planbaren Eingriffen wird es so sein, dass wir Schwerpunktbildungen machen, Zentren bilden, damit diese hochspezialisierten, schwierigen Eingriffe nur an etwas weniger Orten in Schleswig-Holstein angeboten werden, aber dafür in bester Qualität.
4: Seit gestern früh ist die Feuerwehr in Neumünster im Dauereinsatz. Ein Lagerhallenkomplex im Stadtteil Wittorf will sich einfach nicht löschen lassen. Mit Baggern ziehen die Einsatzkräfte die Trümmer auseinander, um an die letzten Glutnester zu kommen. Philipp Nitzig.
6: Ja, so einen Brand haben auch die erfahrenen Einsatzkräfte der Feuerwehr noch nicht so oft erlebt, heißt es. In den Hallen wurden Akkus gelagert und die sind immer wieder aufgeflammt. Das Ganze hat natürlich auch ordentlich gequalmt und gestunken. Schon vor gut 2 Wochen hatte es ein Feuer in einer Lagerhalle in Neumünster gegeben. Die Eigentümerin soll dieselbe sein, wie die Polizei mitgeteilt hat.
4: Um den Nord-Ostsee-Kanal trotz der laufenden Sanierungsarbeiten weiterhin attraktiv für Schiffe zu halten, ist der Rabatt für die Passage bis 2030 verlängert worden. Der Bund, der für die meistbefahrene künstliche Wasserstraße der Welt zuständig ist, lässt die unterspülten Uferböschungen gerade sanieren. Gelingt heute der Durchbruch, die Spitzen von Schwarz-Rot treffen sich zum Koalitionsausschuss und wollen die Weichen für die ganz großen Reformen stellen. Mehr von Anne Brauer.
7: Vielleicht waren ja die Expertenvorschläge für die Rentenreform vor ein paar Tagen der Befreiungsschlag. Bei dem Thema präsentiert sich Schwarz-Rot zupackend und einig. Jetzt geht es darum, den Schwung auch in die anderen Themen mitzunehmen. Arbeit, Soziales, Steuern zum Beispiel. Und es geht darum, die Villa Borsig abzuhaken. Dort war ein Spitzentreffen der Koalition im April zum ziemlichen Desaster geworden. Ohne Ergebnisse, aber mit viel Streit. Heute soll es also unbedingt andersrum laufen.
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4: In den Niederlanden und Ecuador haben die Trainer nach dem WM-Aus schon hingeschmissen. Julian Nagelsmann will offenbar weitermachen. Der Bundestrainer ist heute in München gelandet. Der DFB analysiert jetzt erst einmal das Turnier. Heute Abend geht die WM weiter. England, Belgien und die USA sind im Einsatz.
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8: Und da ist es, unser Sylt-Wetter für diesen heutigen Mittwoch. Die Wolken ziehen immer mehr ab und gegen Abend haben wir dann auch einen tollen Sonnenuntergang zu erwarten. Es ist dabei auch ganz schön windig aus Nordwesten. 9 Stunden scheint die Sonne insgesamt bei 21 Grad. Und der RSH auf Sylt 3 Tage Trend. Morgen am Donnerstag erstmal Regen und Wolken. Später kommt die Sonne immer mehr raus. Der Wind ist pustig aus Westen. 7 Stunden Sonne bei 19 Grad. Am Freitag dann Sonne, Wolken im Wechsel. Dazu Wind aus Nordwesten. 5 Stunden scheint sie insgesamt die Sonne bei 16 Grad und am Samstag auch ein Sonne-Wolken-Wind-Mix mit 5 Stunden Sonne und 20 Grad.
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8: Auf den Straßen ist alles wunderbar, ihr kommt überall gut durch. Wenn ihr was anderes gesehen habt, ihr wisst ja, ein Mail ins Studio geht immer an sylt@rsh.de. Gute Fahrt!
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8: Einen schönen Mittwochnachmittag wünsche ich euch und ich habe es ja angekündigt, wir haben so viele Sylt-News, dass wir gleich nochmal ein paar verkünden werden. Was gibt es Neues bei uns auf der schönsten Insel der Welt? Gleich hier bei mir. Dranbleiben!
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Ich habe es ja gerade eben schon angekündigt. Wir haben ja ordentlich Sylt-News heute hier bei uns. Und deswegen machen wir jetzt nochmal ein paar für euch. Die Gemeinde Sylt hat die umstrittene Verwaltungskostenprämie für Vermieter endgültig beendet. Eine Übergangsregelung, die den Gemeindehaushalt in den kommenden beiden Jahren mit rund 670.000 Euro belastet hätte, wurde klar abgelehnt. Die Mehrheit der Gemeindevertreter verwies auf die angespannte Finanzlage und betonte, dass das Geld für wichtige Investitionen wie Straßenbau und Infrastruktur dringender benötigt werde. Nach dem Einsturz des Vordachs am Haus Atlantik in Westerland gibt es neue Erkenntnisse zur Ursache. Ein Gutachten kommt zu dem Schluss, dass nicht allein Rost verantwortlich war. Vielmehr führten mehrere Faktoren zum Versagen der Konstruktion. Eine bereits ursprünglich sehr knapp dimensionierte Bewehrung, zusätzliche Lasten durch spätere Umbauten sowie eindringende Feuchtigkeit, die über Jahre zu Korrosion der Stahlbewehrung führte. Der Konflikt zwischen der Initiative Merit Reichts und den Sylter Unternehmern verschärft sich weiter. Beide Seiten werfen sich gegenseitig Falschdarstellungen und persönliche Angriffe vor. Im Mittelpunkt stehen unterschiedliche Vorstellungen über die Zukunft des Tourismus, den Umgang mit Ferienwohnungen und die wirtschaftliche Entwicklung der Insel. Während die Unternehmer vor einem Rückgang der Wirtschaftskraft warnen, fordert die Initiative Merit Reichts mehr Dauerwohnraum und stellt die bisherigen Argumente der Tourismusbranche in Frage. Sind wir gespannt, wie es da weitergeht. Vielleicht mal an einen Tisch setzen, wäre mal so mein Tipp, also meine Meinung. Vielleicht klappt das ja nochmal hier bei uns auf Sylt. Hier ist RSA auf Sylt mit Frank Bremser. Ich wünsche euch einen schönen Nachmittag.

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0: das auf Sylt. Wetter heute hat Wolken und Sonne, aber gegen Abend dann immer mehr Sonne. 9 Stunden scheint sie insgesamt bei 21 Grad und der RSH auf Sylt 3-Tage-Trend. Morgen am Donnerstag vormittags gibt es Regentropfen, nachmittags kommt immer mehr die Sonne raus. Es ist windig aus Westen, 7 Stunden Sonne bei 19 Grad. Am Freitag beginnt der Tag sonnig, später kommen ein paar Wolken dazu. Es ist ordentlich pustig aus Nordwesten mit 5 Stunden Sonne und 16 Grad. Und am Samstag Sonne-Wolken-Mix mit Wind aus Westen, 5 Stunden Sonne bei 20 Grad.
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0: Auf den Straßen ist alles wunderbar, ihr kommt überall gut durch. Wenn ihr was anderes gesehen habt, ihr wisst ja, ein Mail ins Studio geht immer an sylt@rsh.de. Gute Fahrt!
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0: Ich wünsche euch einen schönen Mittwoch.
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0: Inselmoment. Ja, nicht nur ihr Inselmoment, vielleicht auch sein Inselmoment. Morgen könnt ihr zum Beispiel um 9 Uhr in Kampen auf eine geführte Wattwanderung gehen mit dem Wattführer Jan Krüger. Der nimmt euch mit in den Nationalpark Wattenmeer und zeigt euch die faszinierende Tier- und Pflanzenwelt. Und auf so einer Insel wie Sylt, da muss man sich manchmal auch selbst immer neu erfinden. Jan zum Beispiel war jahrelang sehr erfolgreicher Gastronom bei uns auf der Insel, hat sich, und das wissen wir, dass das alle Gastronomen machen, sich richtig den Rücken krumm geschuftet für seine Gäste und hat er viel Gutes getan für den Tourismus bei uns auf der Insel. Und jetzt ist er Wattführer geworden und macht das mit ganz großer Leidenschaft. Was sind denn so deine Sylt-Momente, Jan?
2: Mein schönster Sylt-Moment. Oh, der erste schöne Sylt-Moment war, glaube ich, wo ich mich selbstständig gemacht habe mit dem Beachhaus hier auf der Düne mit meinem tollen Kollegen Axel zusammen. Und der zweite war aufzuhören und total umzuswitchen, neues Leben anzufangen, weil ich glaube, Gastronomie kann man nicht ewig machen.
0: Ja, und jetzt haben wir Jan Gott sei Dank in seiner Funktion als Wattführer für Sylt behalten. Und das macht er mit viel Leidenschaft. Morgen also um 9 Uhr könnt ihr in Kampen mit ihm auf eine geführte Wattwanderung gehen. Und ich kann euch nur sagen, das ist eine ganz tolle Geschichte. Dauert rund 2 Stunden und zu buchen ist das Ganze auf sylt.de.

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4: Einen schönen guten Abend. Es ist ein kompliziertes, aber ein wichtiges Thema, die Krankenhausreform. Bundesweit wird die Klinikstruktur auf neue Beine gestellt. Und das heißt natürlich auch, dass es hier bei uns in Schleswig-Holstein Veränderungen geben wird. Gesundheitsministerin Kerstin von der Decken sprach heute von der Halbzeit der Reform und informierte über den Stand der Dinge. Das ist jetzt unser Top-Thema. Fest steht, es soll sich nichts an der Grund- und Notfallversorgung verändern. Vielmehr sollen die Leistungen gestärkt werden. Eine Änderung steht aber schon fest. Gesundheitsministerin von der Decken.
5: Wo sich vor allem etwas ändert, ist im Bereich der planbaren, hochkomplexen Eingriffe. Also beispielsweise ein neues Kniegelenk oder ähnliches. Dort kann es passieren, dass je nachdem, wo man in Schleswig-Holstein wohnt, man vielleicht ein bisschen weiter wird fahren müssen. Aber die meisten Menschen sind bereit, ein bisschen weiter zu fahren, wenn sie wissen, dass sie dort die beste Behandlung bekommen.
4: Ja, und bei mir im Studio ist RSH Schleswig-Holstein-Reporter Andreas Otto. Andreas, die Reform der Krankenhausstrukturen wird bei uns im Land mit 6 Versorgungsregionen geplant. Was heißt das genau?
6: Also es wird jede einzelne Klinik genau unter die Lupe genommen und das vor allem vor dem Hintergrund der Lage der Region. Und dabei geht es gar nicht so sehr um die geografische Lage, sondern um die Patienten und woher sie kommen. Also es sind die Patientenströme. Ziel ist es bei der Reform, die personellen und finanziellen Ressourcen so einzusetzen, dass die Qualität der Behandlung erhöht wird. Das ist, ja, du hattest es gesagt, ein kompliziertes Leistungssystem. Die erste Runde der Regionalgespräche in allen Kliniken habe man, so hieß es heute, erfolgreich abgeschlossen.
4: Vielen Dank, Andreas. Weitere Meldungen aus unserem Nachrichtencenter mit Colin Mock.
7: Seit gestern früh ist die Feuerwehr in Neumünster im Dauereinsatz. Ein Lagerhallenkomplex im Stadtteil Wittroff will sich einfach nicht löschen lassen. Mit Baggern ziehen die Einsatzkräfte die Trümmer auseinander, um an die letzten Glutnester zu kommen. Philipp Nitzig berichtet.
8: Ja, so einen Brand haben auch die erfahrenen Einsatzkräfte der Feuerwehr noch nicht so oft erlebt, heißt es. In den Hallen wurden Akkus gelagert und die sind immer wieder aufgeflammt. Das Ganze hat natürlich auch ordentlich gequalmt und gestunken. Schon vor gut 2 Wochen hatte es ein Feuer in einer Lagerhalle in Neumünster gegeben. Die Eigentümerin soll dieselbe sein, wie die Polizei mitgeteilt hat.
7: Schwarz-Rot will jetzt große Reformen auf den Weg bringen. Beim Koalitionsausschuss soll heute der große Durchbruch gelingen. Unter anderem wollen die Parteispitzen die Weichen für eine Steuerreform stellen. SPD-Parlamentsgeschäftsführer Dirk Wiese sagt in der ARD:
9: Beim letzten Koalitionsausschuss hat man sich darauf verständigt, dass diese Einkommensteuerreform am 1. Januar 2027 mit einer Entlastung gerade für kleine und mittlere Einkommen auch in Kraft treten soll. Und natürlich muss die sauber gegenfinanziert werden. Und von daher werden wir jetzt heute final auch darüber sprechen. Aber ein Signal an die Bürgerinnen und Bürger. Das ist tatsächlich wichtig.
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7: Beim DFB landen gleich mehrere ungemütliche Themen zur gleichen Zeit auf dem Tisch. Die sportliche Aufarbeitung der WM und eine große Razzia heute Morgen in der Zentrale in Frankfurt. Finn Riebesel, Freundlieb fasst zusammen.
10: Julian Nagelsmann ist heute in München gelandet. Der DFB hat eine große Analyse angekündigt. Viele Experten und Fans sind nach der Klatsche gegen Paraguay durch mit dem Bundestrainer. Und als wäre das nicht genug, wartet direkt die nächste Baustelle auf den DFB. Große Razzia heute Morgen wegen der Heim-EM vor 2 Jahren. Der Verdacht, tausende Tickets könnten intern ziemlich großzügig verteilt worden sein. Durchsuchungen gab es auch in Stadtverwaltungen der damaligen Spielorte.
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11: Und da ist es, unser Syltwetter für diesen heutigen Mittwoch. Die Wolken ziehen immer mehr ab und gegen Abend haben wir dann auch einen tollen Sonnenuntergang zu erwarten. Es ist dabei auch ganz schön windig aus Nordwesten. 9 Stunden scheint die Sonne insgesamt bei 21 Grad. Und der RSH auf Sylt 3-Tage-Trend. Morgen am Donnerstag erstmal Regen und Wolken. Später kommt die Sonne immer mehr raus. Der Wind ist pustig aus Westen. 7 Stunden Sonne bei 19 Grad. Am Freitag dann Sonne, Wolken im Wechsel. Dazu Wind aus Nordwesten. 5 Stunden scheint sie insgesamt die Sonne bei 16 Grad und am Samstag auch ein Sonne-Wolken-Wind-Mix mit 5 Stunden Sonne und 20 Grad.
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11: Auf den Straßen ist alles wunderbar, ihr kommt überall gut durch. Wenn ihr was anderes gesehen habt, ihr wisst ja, ein Mail ins Studio geht immer an sylt@rsh.de. Gute Fahrt!
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11: So viel los bei uns auf der schönsten Insel der Welt. Deswegen glaube ich, gibt es bei uns heute auch mehrfach Sylt-News. Wir sprechen gleich über den Großeinsatz wegen eines vermuteten Badeunfalls hier bei uns in Westerland. Dann kommt Ex-Außenminister Joschka Fischer am 8. Juli ins Campus. Und talentierte Musiker von Sylt können sich wieder für den Henner-Krog-Förderpreis bewerben. Dazu gleich mehr hier bei mir. Euch einen schönen Mittwoch.
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Schön, dass ich bei euch sein darf. Jetzt gibt es Sylt-News bei mir. Der Großeinsatz wegen eines vermuteten Badeunfalls am Westerländer Weststrand ist aufgeklärt. Der 60-jährige Urlauber aus Bayern, nachdem am Montag mit Hubschrauber, Rettungskreuzern, Jetski und Drohnen gesucht wurde, ist wohl auf. Er hatte seine Sachen am Strand liegen gelassen und erkannte sie später in der Berichterstattung wieder. Offen bleibt allerdings die Frage, warum eine Zeugin bereits am Samstag dieselbe Situation bei der Polizei gemeldet hatte, ohne dass damals eine Suchaktion eingeleitet wurde. Ex-Außenminister Joschka Fischer ist am Mittwoch, den 8. Juli um 20 Uhr zu Gast im Campus unter dem Titel »Wer sind wir? Deutschland auf der Suche nach seiner Identität« spricht er über die Rolle Deutschlands in einer sich verändernden Weltordnung sowie über Verteidigungspolitik, Wehrpflicht und aktuelle außenpolitische Herausforderungen. Karten gibt es im Vorverkauf und an der Abendkasse. Talentierte Musiker von Sylt können sich wieder für den Henner-Krug-Förderpreis bewerben. Die Bewerbungsfrist läuft bis zum 1. November. Teilnehmen können Solokünstler und Bands aller Musikrichtungen aus dem Amateurbereich. Die Preisverleihung findet am 30. Januar 2027 statt und soll jungen Musikern eine Bühne sowie finanzielle Unterstützung für ihre weitere Entwicklung bieten. Ihr habt eine Sylt-News, dann her damit. Schreibt uns gerne ins Studio sylt@rsh.de.

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0: 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Wetter heute hat Wolken und Sonne, aber gegen Abend dann immer mehr Sonne. 9 Stunden scheint sie insgesamt bei 21 Grad und der RSH auf Sylt 3-Tage-Trend. Morgen am Donnerstag vormittags gibt es Regentropfen, nachmittags kommt immer mehr die Sonne raus. Es ist windig aus Westen, 7 Stunden Sonne bei 19 Grad. Am Freitag beginnt der Tag sonnig, später kommen ein paar Wolken dazu. Es ist ordentlich pustig aus Nordwesten mit 5 Stunden Sonne und 16 Grad. Und am Samstag Sonne-Wolken-Mix mit Wind aus Westen, 5 Stunden Sonne bei 20 Grad.
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0: Auf den Straßen ist alles wunderbar, ihr kommt überall gut durch. Wenn ihr was anderes gesehen habt, ihr wisst ja, eine Mail ins Studio geht immer an sylt@rsh.de. Gute Fahrt, 5 Stunden Sonne bei 20 Grad.
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0: Auf den Straßen ist alles wunderbar, ihr kommt überall gut durch.

0: Ja, Bergfest, das ist der Mittwoch hier bei RSH auf Sylt.
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0: Und natürlich gucken wir wieder mal auf Veranstaltungen bei uns auf der Insel. Morgen geht's los um 9 Uhr in Kampen mit einer geführten Wattwanderung. Wattführer Jan Krüger nimmt euch mit in den Nationalpark Wattenmeer und zeigt die faszinierende Tier- und Pflanzenwelt zwischen Muscheln, Krebsen und Algen. Die Tour dauert rund 2 Stunden. Treffpunkt ist die Bushaltestelle Vogelkoje. Tickets solltet ihr vorab buchen und wo, klar, auf sylt.de. Ebenfalls morgen 9.30 Uhr startet in List die Austern-Wattwanderung des Erlebniszentrum Naturgewalten. Dort erfahrt ihr, wie die pazifische Felsenauster vor Sylt gezüchtet wird und warum die heimische europäische Auster längst verschwunden ist. Die Tour dauert rund 3 Stunden. Festes Schuhwerk oder Gummistiefel sind Pflicht. Und wer sich im Urlaub etwas Gutes tun möchte, kann ebenfalls um 9.30 Uhr morgen am Strand in Rantum beim Workshop Endstation Hamsterrad mitmachen. In rund 3,5 Stunden geht es darum, mehr Ruhe, Klarheit und Gelassenheit in den Alltag mitzunehmen. Ziel ist es, das Urlaubsgefühl auch nach den Ferien zu bewahren. Das Ganze um 9.30 Uhr am Strand in Rantum mit dem Workshop Endstation Hamsterrad. Mehr Infos zu den Veranstaltungen findet ihr natürlich immer auf sylt.de. Da im Veranstaltungskalender könnt ihr dann auch nachlesen, ja, worum es genau geht und wie ihr euch anmelden könnt. Ich wünsche euch einen ganz tollen Mittwoch.

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8: 5:05. Ich bin Holger Dilk. Guten Abend. Vor dem Hintergrund der laufenden Krankenhausreform plant Schleswig-Holstein eine Aufteilung in 6 Versorgungsregionen. Dabei sollen die wohnortnahen Angebote der Grund- und Notfallversorgung gestärkt werden. Orientierungspunkte sind dabei die Patientenströme. Änderungen gibt es wiederum bei nicht akuten Behandlungen. Gesundheitsministerin Kerstin von der Decken.
9: Bei den planbaren Eingriffen wird es so sein, dass wir Schwerpunktbildungen machen, Zentren bilden, damit diese hochspezialisierten, schwierigen Eingriffe nur an etwas weniger Orten in Schleswig-Holstein angeboten werden, aber dafür in bester Qualität.
8: Die Stadt Flensburg fackelt nicht mehr lang und lässt den baufälligen Edeka-Markt in der Neustadt jetzt abreißen. Der Investor hat sich bislang nicht darum gekümmert. Der Bauzaun um die Ruine ist löchrig. Letztens wäre bei einem Brand dort fast jemand ums Leben gekommen. Oberbürgermeister Geier sah sich deswegen gezwungen, schnell zu handeln. Der Eigentümer des baufälligen Gebäudes wurde informiert. Um den Nord-Ostsee-Kanal trotz der laufenden Sanierungsarbeiten weiterhin attraktiv für Schiffe zu halten, ist der Rabatt für die Passage bis 2030 verlängert worden. Der Bund, der für die meistbefahrene künstliche Wasserstraße der Welt zuständig ist, lässt die unterspülten Uferböschungen gerade sanieren. Das dürfte ein echter Kraftakt heute werden. Schwarz-Rot will große Reformen auf den Weg bringen und heute beim Koalitionsausschuss soll der große Durchbruch gelingen. Anne Brauer.
10: Ja, Stichwort Rentenreform. Da gibt es begründeten Optimismus, dass da jetzt richtig was geht. Da hat sich die Bundesregierung zuletzt auffallend entschlossen und einig präsentiert. Anders beim Thema Steuern. Da soll irgendwie das Kunststück gelingen, viele Menschen zu entlasten, ohne die Staatskasse zu sehr zu belasten. Und es steht auch noch genug weiteres auf der Tagesordnung. Arbeit, Soziales, Bürokratieabbau. Gut möglich, dass die Spitzen von Schwarz-Rot bei ihrem Treffen in die Verlängerung müssen. Und das dann hoffentlich mit besserem Ende als beim DFB-Team.
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8: Die Kritik an Bundestrainer Nagelsmann und der gesamten Nationalmannschaft nach dem frühen WM-Aus reißt nicht ab. Immer mehr Experten melden sich zu Wort und fordern Konsequenzen. Nagelsmann ist inzwischen zurück in Deutschland. Der DFB hat eine umfassende Analyse in den kommenden Tagen angekündigt.
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11: Sonne und Wolken wechseln sich ab heute Abend bei uns in Schleswig-Holstein. Aber es kann immer wieder nass werden und auch Gewitter sind noch drin. Teils mit heftigem Regen. In der Nacht lässt das Ganze nach, später wird es teils klar und Richtung Morgen kann sich vereinzelt Nebel bilden bei Tiefstwerten zwischen 16 und 11 Grad. Der RSH-3-Tage-Trend. Morgen erst freundlich, dann ziehen von Westen viele Wolken rein und es kommt Regen nach. An der Küste auch mit Sturmböen bei maximal 24 Grad. Am Freitag und Samstag geht's mit Sonne und Wolken weiter, ab und zu mit einem Schauer.
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11: Schleswig-Holsteins bester Verkehrsservice mit KI-Unterstützung. Auf der A7 zwischen Hamburg und Flensburg, Achtung, zwischen Rendsburg-Büdelsdorf und Ofschlag sind Leute auf der Straße. Auf der B206 Itzehoe Richtung Bad Segeberg, zwischen Bark und der A21 Bad Segeberg Nord steht ein kaputter LKW. Auf der A1 Lübeck Richtung Hamburg staut es sich zwischen Billstedt und der Norderelbbrücke auf 4 Kilometern und in der Gegenrichtung Bremen Richtung Lübeck zwischen dem Maschener Kreuz und der Norderelbbrücke auf 7 Kilometern. 7 Kilometer Stau auf der A7 Flensburg Richtung Hamburg zwischen Schnelsen und dem Elbtunnel und in der Gegenrichtung Hannover Richtung Flensburg zwischen Heimfeld und dem Elbtunnel sogar 8 Kilometer. Auf der A25 Hamburg Richtung Geesthacht gibt es auf 2 Kilometern Stop and Go zwischen der Auffahrt des Dreiecks Südost und Neu-Allermöhe West. Auf der A7 Hamburg Richtung Flensburg ist die Auffahrt Rendsburg wegen einer Baustelle noch bis August gesperrt. Die B75 zwischen Travemünde und Hamburg ist zwischen Bargfeld-Stegen und Kaihude wegen Aufräumarbeiten von Sturmschäden und mehreren entwurzelten Bäumen noch bis Freitag in beiden Richtungen gesperrt. Eine örtliche Umleitung ist ausgeschildert. Und an der Elbfähre Glückstadt-Wischhafen gibt es in Richtung Wischhafen Wartezeiten von bis zu 150 Minuten und in Richtung Glückstadt von bis zu 90 Minuten. 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Auf der B502 Kiel Richtung Schönberg zwischen der Prezer Straße und dem Klausdorfer Weg kurz vor dem Ortsausgang. Auf der B76 zwischen Eutin und Kiel zwischen Kiel-Emschenhagen und Wellseedamm beidseitig und ein Blitzer steht auch in Kleinnordende auf dem Sandweg in Richtung Uetersen. Staus und Blitzer meldet ihr uns kostenlos unter 08000 774 774.
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2: Sonne und Wolken wechseln sich ab heute Abend bei uns in Schleswig-Holstein, aber es kann immer wieder nass werden und auch Gewitter sind noch drin, teils mit heftigem Regen. In der Nacht lässt das Ganze nach, später wird's teils klar und Richtung Morgen kann sich vereinzelt Nebel bilden bei Tiefstwerten zwischen 16 und 11 Grad. Der RSH-3-Tage-Trend. Morgen erst freundlich, dann ziehen von Westen viele Wolken rein und es kommt Regen nach. An der Küste auch mit Sturmböen bei maximal 24 Grad. Am Freitag und Samstag geht's mit Sonne und Wolken weiter, ab und zu mit einem Schauer.
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2: Schleswig-Holsteins bester Verkehrsservice mit KI-Unterstützung. Auf der A7 Hamburg Richtung Flensburg, Vorsicht, zwischen Quickborn und Hennstedt-Ulzburg liegt ein Spanngurt auf der Autobahn. Auf der A25 Geesthacht Richtung Hamburg, zwischen Kurslack und Bergedorf, liegt auch ein Plastikteil auf der Autobahn. Auf der A1 Lübeck Richtung Hamburg staut es sich zwischen Billstedt und der Norderelbbrücke auf 4 Kilometern und in der Gegenrichtung, also Bremen Richtung Lübeck, zwischen dem Maschener Kreuz und der Norderelbbrücke auf 7 Kilometern. Auf der A7 Flensburg Richtung Hamburg sind es 6 Kilometer Stau zwischen Schnelsen und dem Elbtunnel und in der Gegenrichtung, Hannover Richtung Flensburg, staut es sich zwischen Heimfeld und dem Elbtunnel auf 8 Kilometern. 2 Kilometer stockender Verkehr auf der A25 Hamburg Richtung Geesthacht zwischen der Auffahrt vom Dreieck Südost und Neu-Allermöhe West. Auf der A7 Hamburg Richtung Flensburg ist die Auffahrt Rendsburg wegen einer Baustelle noch bis August gesperrt. Die B75 Travemünde zwischen Hamburg ist zwischen Bargfeld-Stegen und Kaihude wegen Aufräumarbeiten von Sturmschäden und mehreren entwurzelten Bäumen noch bis Freitag in beiden Richtungen gesperrt. Eine örtliche Umleitung ist ausgeschildert. An der Elbfähre Glückstadt-Wischhafen gibt es in Richtung Wischhafen Wartezeiten von bis zu 150 Minuten und in Richtung Glückstadt von bis zu 90 Minuten. Und im ganzen Land kann es zu schweren Gewittern, Starkregen, Sturmböen und Hagel kommen. 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Auf der B502 Kiel Richtung Schönberg, zwischen der Prezerstraße und dem Klausdorfer Weg, kurz vor dem Ortsausgang. Auf der B76 Eutin, zwischen Kiel und Kiel, zwischen Kiel-Emschenhagen und Wellseedamm beidseitig. Und ein Blitzer steht in Klein-Nordende auf dem Sandweg in Richtung Uetersen. Staus und Blitzer meldet ihr uns kostenlos unter 08000 774 774.
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12: 5:07. Ich bin Holger Dilk. Guten Abend. Im Zuge der Krankenhausreform soll sich in Schleswig-Holstein nichts an der Grund- und Notfallversorgung ändern. Das hat Gesundheitsministerin von der Deken heute angekündigt. Die Klinikstruktur bei uns im Land würde den bundesweiten Reformzielen entsprechen, heißt es. Trotzdem müssen sich Patienten umgewöhnen, Kerstin von der Deken.
13: Wo sich vor allem etwas ändert, ist im Bereich der planbaren, hochkomplexen Eingriffe. Also beispielsweise ein neues Kniegelenk oder ähnliches. Dort kann es passieren, dass je nachdem, wo man in Schleswig-Holstein wohnt, man vielleicht ein bisschen weiter wird fahren müssen. Aber die meisten Menschen sind bereit, ein bisschen weiter zu fahren, wenn sie wissen, dass sie dort die beste Behandlung bekommen.
12: Der Rabatt für die Fahrt von Schiffen durch den Nord-Ostsee-Kanal bleibt erst einmal. Bundesverkehrsminister Schnieder will damit die meistbefahrene künstliche Wasserstraße der Welt stärken. Einzelheiten von RSH Schleswig-Holstein-Reporter Andreas Otto.
14: Ja, die Reduzierung bei der Befahrensabgabe wird bis zum 31. Dezember 2030 verlängert. Grund sind die weiter andauernden Sanierungsarbeiten im NOK. Die sorgen dafür, dass die Fahrt für die Schiffe länger dauert und damit teurer wird. Die Kosten sollen aber nicht den Reedereien aufgebürdet werden, heißt es im Bundesverkehrsministerium. Außerdem will man damit verhindern, dass der Schiffsverkehr über das Skagerrak ausweicht, um Geld zu sparen.
12: So einen Brand hat auch die Feuerwehr in Neumünster noch nicht erlebt. Seit gestern früh sind die Einsatzkräfte im Stadtteil Wittorf im Dauereinsatz. Ein Lagerhallenkomplex will sich einfach nicht löschen lassen. Mit Baggern ziehen die Einsatzkräfte die Trümmer auseinander, um an die letzten Glutnester zu kommen. Pünktlich um 12 sind die Preise an vielen Tankstellen wieder ordentlich in die Höhe geschossen, denn der Tankrabatt ist Geschichte. Alle Steuern auf Kraftstoff werden wieder fällig. Eine Ersatzentlastungsmaßnahme ist bisher noch nicht geplant.
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12: Die Kritik an Bundestrainer Nagelsmann und der gesamten Nationalmannschaft nach dem frühen WM-Aus reißt nicht ab. Immer mehr Experten melden sich zu Wort und fordern Konsequenzen. Nagelsmann ist inzwischen zurück in Deutschland. Der DFB hat eine umfassende Analyse in den kommenden Tagen angekündigt.
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3: Sonne und Wolken wechseln sich ab heute Abend bei uns in Schleswig-Holstein. Aber es kann immer wieder nass werden und auch Gewitter sind noch drin, teils mit heftigem Regen. In der Nacht lässt das Ganze nach, später wird es teils klar und Richtung Morgen kann sich vereinzelt Nebel bilden bei Tiefstwerten zwischen 16 und 11 Grad. Der RSH-3-Tage-Trend. Morgen erst freundlich, dann ziehen von Westen viele Wolken rein und es kommt Regen nach. An der Küste auch mit Sturmböen bei maximal 24 Grad. Am Freitag und Samstag geht's mit Sonne und Wolken weiter, ab und zu mit einem Schauer.
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3: Schleswig-Holsteins bester Verkehrsservice mit KI-Unterstützung. Auf der A7 Hamburg Richtung Flensburg, Achtung, zwischen Quickborn und Hennstedt-Ulzburg liegt ein Spanngurt auf der Autobahn. Auf der A7 Flensburg Richtung Hamburg, zwischen Kaltenkirchen und Hennstedt-Ulzburg liegt auch ein Plastikteil auf der Autobahn. Auf der A25 Geesthacht Richtung Hamburg, zwischen Kurslack und Bergedorf liegt außerdem ein Plastikteil auf der Autobahn. Auf der A1 Hamburg Richtung Bremen staut es sich zwischen dem Dreieck Norderelbe und Harburg auf 4 Kilometern. Auf der A7 Flensburg Richtung Hamburg sind es zwischen Schnelsen und dem Elbtunnel 6 Kilometer Stau und in der Gegenrichtung Hannover Richtung Flensburg zwischen Heimfeld und dem Elbtunnel ebenfalls 6 Kilometer. Außerdem gibt es auf der A25 Hamburg Richtung Geesthacht zwischen der Auffahrt des Dreiecks Südost und Neu-Allermöhe West 2 Kilometer Stop and Go. Auf der A7 Hamburg Richtung Flensburg ist die Auffahrt Rendsburg wegen einer Baustelle noch bis August gesperrt. Die A261 Eckverbindung Harburg, Dreieck Südwest Richtung Buchholzer Dreieck ist zwischen Tötensen und dem Buchholzer Dreieck wegen eines Feuerwehreinsatzes dicht. Die B75 Travemünde zwischen Hamburg ist zwischen Bargfeld-Stegen und Kaihude wegen der Aufräumarbeiten von Sturmschäden und mehrerer entwurzelter Bäume noch bis Freitag in beiden Richtungen gesperrt. Eine örtliche Umleitung ist ausgeschildert. An der Elbfähre Glückstadt in Richtung Wischhafen kommt es zu Wartezeiten von bis zu 60 Minuten. Und auf der A20 Rostock Richtung Lübeck ist in Höhe des Kreuzes Lübeck in der Überleitung zur A1 Richtung Hamburg nach einem Unfall gesperrt. Die meisten Blitzer nur bei RSH. Auf der B502 Kiel Richtung Schönberg zwischen der Prezerstraße und dem Klausdorfer Weg kurz vor dem Ortsausgang, auf der B76 Eutin Richtung Kiel zwischen Kiel-Emschenhagen und Wellseedamm beidseitig und ein Blitzer steht auch in Klein-Nordende auf dem Sandweg in Richtung Uetersen. Staus und Blitzer meldet ihr uns kostenlos unter 08000 774 774.
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2: Sonne und Wolken wechseln sich ab heute Abend bei uns in Schleswig-Holstein. Aber es kann immer wieder nass werden und auch Gewitter sind noch drin. Teils mit heftigem Regen. In der Nacht lässt das Ganze nach, später wird's teils klar und Richtung Morgen kann sich vereinzelt Nebel bilden bei Tiefstwerten zwischen 16 und 11 Grad. Der RSH-3-Tage-Trend. Morgen erst freundlich, dann ziehen von Westen viele Wolken rein und es kommt Regen nach. An der Küste auch mit Sturmböen bei maximal 24 Grad. Am Freitag und Samstag geht's mit Sonne und Wolken weiter, ab und zu mit einem Schauer.
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2: Schleswig-Holsteins bester Verkehrsservice mit KI-Unterstützung. Auf der A1 Domböen bei maximal 24 Grad. Am Freitag und Samstag geht's mit Sonne und Wolken weiter, ab und zu mit einem Schauer.

0: 2 Kilometern. Die A261, Eckverbindung Harburg-Dreieck, Südwest Richtung Buchholzer-Dreieck, ist zwischen Tötensen und dem Buchholzer-Dreieck wegen eines Feuerwehreinsatzes gesperrt. Die B75 zwischen Travemünde und Hamburg ist zwischen Backfeld-Stegen und Kaihude wegen Aufräumarbeiten nach Sturmschäden und mehreren entwurzelten Bäumen noch bis Freitag in beiden Richtungen dicht. Eine örtliche Umleitung ist ausgeschildert. Außerdem gibt es an der Elbfähre Glückstadt Richtung Wischhafen Wartezeiten von bis zu 60 Minuten. Die meisten Blitzer nur bei RSH. Auf der B502 Kiel Richtung Schönberg zwischen der Prezerstraße und dem Klausdorfer Weg kurz vor dem Ortsausgang, auf der B76 zwischen Eutin und Kiel zwischen Kiel-Emschenhagen und Wellseedamm beidseitig und ein Blitzer steht auch in Kleinnordende im Sandweg Richtung Uetersen. Staus und Blitzer meldet ihr uns kostenlos unter 08000 774 774.
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5: 5:08. Ich bin Holger Dilk, guten Abend. Steuerentlastungen, Rentenreform, Wirtschaft ankurbeln. Für Schwarz-Rot geht es jetzt im Koalitionsausschuss um die ganz großen Themen. Seit dem Nachmittag sitzen die Spitzen von Union und SPD im Kanzleramt zusammen, um über die Reformvorhaben zu sprechen. Ergebnisse werden frühestens am Morgen erwartet. Kanzler Merz sagte vor dem Treffen:
6: Meine Erwartung ist, dass wir wirklich einen großen Sprung nach vorn machen in der Modernisierung unseres Landes, dass wir auch das Thema Wettbewerbsfähigkeit prioritär im Blick haben und dass wir alles tun, damit private Haushalte konsumieren können, aber auch die Industrie investieren kann.
5: Vor dem Hintergrund der laufenden Krankenhausreform plant Schleswig-Holstein eine Aufteilung in 6 Versorgungsregionen. Dabei sollen die wohnortnahen Angebote der Grund- und Notfallversorgung gestärkt werden. Orientierungspunkte sind dabei die Patientenströme. Änderungen gibt es wiederum bei nicht akuten Behandlungen. Gesundheitsministerin Kerstin von der Decken:
7: Bei den planbaren Eingriffen wird es so sein, dass wir Schwerpunktbildungen machen, Zentren bilden, damit diese hochspezialisierten, schwierigen Eingriffe nur an etwas weniger Orten in Schleswig-Holstein angeboten werden, aber dafür in bester Qualität.
5: Die Sperrung der B75 zwischen Kaihude und Bargfeld-Stegen wird voraussichtlich bis übermorgen verlängert. Die Sturmschäden sind umfangreicher als zunächst angenommen. Vergangenen Samstag hatte eine Windhose zahlreiche Bäume umstürzen lassen oder erheblich beschädigt.
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5: Beim Deutschen Fußballbund landen gleich mehrere ungemütliche Themen zur gleichen Zeit auf dem Tisch. Die sportliche Aufarbeitung der WM und eine große Razzia heute Morgen in der Zentrale in Frankfurt am Main. Finn Riebesell-Freund lebt fast zusammen.
8: Julian Nagelsmann ist heute in München gelandet. Der DFB hat eine große Analyse angekündigt. Viele Experten und Fans sind nach der Klatsche gegen Paraguay durch mit dem Bundestrainer. Und als wäre das nicht genug, wartet direkt die nächste Baustelle auf den DFB. Große Razzia heute Morgen wegen der Heim-EM vor 2 Jahren. Der Verdacht, tausende Tickets könnten intern ziemlich großzügig verteilt worden sein. Durchsuchungen gab es auch in Stadtverwaltungen der damaligen Spielorte.
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9: Sonne und Wolken wechseln sich ab heute Abend bei uns in Schleswig-Holstein, aber es kann immer wieder nass werden und auch Gewitter sind noch drin, teils mit heftigem Regen. In der Nacht lässt das Ganze nach, später wird's teils klar und Richtung Morgen kann sich vereinzelt Nebel bilden bei Tiefstwerten zwischen 16 und 11 Grad. Der RSH-3-Tage-Trend. Morgen erst freundlich, dann ziehen von Westen viele Wolken rein und es kommt Regen nach. An der Küste auch mit Sturmböen bei maximal 24 Grad. Am Freitag und Samstag geht's mit Sonne und Wolken weiter, ab und zu mit einem Schauer.
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9: Schleswig-Holsteins bester Verkehrsservice mit KI-Unterstützung. Auf der A1 Hamburg Richtung Bremen staut es sich zwischen dem Dreieck Norderelbe und Harburg auf 4 Kilometern. Auf der A7 zwischen Flensburg und Hamburg sind es jeweils 3 Kilometer Stau, einmal zwischen Stellingen und dem Elbtunnel und in der Gegenrichtung zwischen Heimfeld und dem Elbtunnel. Auf der A25 Hamburg Richtung Geesthacht stockt es zwischen der Auffahrt vom Dreieck Südost und Neu-Allermöhe West auf 2 Kilometern. Die A261 Eckverbindung Harburg-Dreieck Südwest Richtung Buchholzer Dreieck ist zwischen Tötensen und dem Buchholzer Dreieck wegen eines Feuerwehreinsatzes gesperrt. Die B75 zwischen Travemünde und Hamburg ist zwischen Bargfeld-Stegen und Kaihude wegen Aufräumarbeiten nach Sturmschäden und mehreren entwurzelten Bäumen noch bis Freitag in beiden Richtungen dicht. Eine örtliche Umleitung ist ausgeschildert. Außerdem gibt es an der Elbfähre Glückstadt Richtung Wischhafen Wartezeiten von bis zu 60 Minuten. Die meisten Blitzer nur bei RSH. Auf der B502 Kiel Richtung Schönberg zwischen der Prezer Straße und dem Klausdorfer Weg kurz vor dem Ortsausgang. Auf der B76 zwischen Eutin und Kiel zwischen Kiel-Emschen-Hagen und Wellseedamm beidseitig. Und ein Blitzer steht auch in Kleinnordende im Sandweg Richtung Uetersen. Staus und Blitzer meldet ihr uns kostenlos unter 08000 774 774.
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6: Sonne und Wolken wechseln sich ab heute Abend bei uns in Schleswig-Holstein. Aber es kann immer wieder nass werden und auch Gewitter sind noch drin. Teils mit heftigem Regen. In der Nacht lässt das Ganze nach, später wird's teils klar und Richtung Morgen kann sich vereinzelt Nebel bilden bei Tiefstwerten zwischen 16 und 11 Grad. Der RSH-3-Tage-Trend. Morgen erst freundlich, dann ziehen von Westen viele Wolken rein und es kommt Regen nach. An der Küste auch mit Sturmböen bei maximal 24 Grad. Am Freitag und Samstag geht's mit Sonne und Wolken weiter, ab und zu mit einem Schauer.
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6: Schleswig-Holsteins bester Verkehrsservice mit KI-Unterstützung. Auf der A1 Hamburg Richtung Bremen staut es sich zwischen dem Dreieck Norderelbe und Harburg auf 4 Kilometern. Auf der A7 zwischen Flensburg und Hamburg sind es jeweils 3 Kilometer Stau, einmal zwischen Stellingen und dem Elbtunnel und in der Gegenrichtung zwischen Heimfeld und dem Elbtunnel. Auf der A25 Hamburg Richtung Geesthacht stockt es zwischen der Auffahrt vom Dreieck Südost und Neu-Allermöhe West auf 2 Kilometern. Die A261 Eckverbindung Harburg-Dreieck Südwest Richtung Buchholzer Dreieck ist zwischen Tötensen und dem Buchholzer Dreieck wegen eines Feuerwehreinsatzes gesperrt. Die B75 zwischen Travemünde und Hamburg ist zwischen Backfeld-Stegen und Kaihude wegen Aufräumarbeiten nach Sturmschäden und mehreren entwurzelten Bäumen noch bis Freitag in beiden Richtungen dicht. Eine örtliche Umleitung ist ausgeschildert. Außerdem gibt es an der Elbfähre Glückstadt Richtung Wischhafen Wartezeiten von bis zu 60 Minuten. Die meisten Blitzer nur bei RSH. Auf der B502 Kiel Richtung Schönberg zwischen der Prezer Straße und dem Klausdorfer Weg kurz vor dem Ortsausgang. Auf der B76 zwischen Eutin und Kiel zwischen Kiel-Emschenhagen und Wellseedamm beidseitig. Und ein Blitzer steht auch in Kleinnordende im Sandweg Richtung Uetersen. Staus und Blitzer meldet ihr uns kostenlos unter 08000 774 774.
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10: Sonne und Wolken wechseln sich ab heute Abend bei uns in Schleswig-Holstein, aber es kann immer wieder nass werden und auch Gewitter sind noch drin, teils mit heftigem Regen. In der Nacht lässt das Ganze nach, später wird's teils klar und Richtung Morgen kann sich vereinzelt Nebel bilden bei Tiefstwerten zwischen 16 und 11 Grad. Der RSH-3-Tage-Trend. Morgen erst freundlich, dann ziehen von Westen viele Wolken rein und es kommt Regen nach. An der Küste auch mit Sturmböen bei maximal 24 Grad. Am Freitag und Samstag geht's mit Sonne und Wolken weiter, ab und zu mit einem Schauer.
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10: Schleswig-Holsteins bester Verkehrsservice mit KI-Unterstützung. Auf der A1 Hamburg Richtung Bremen staut es sich zwischen dem Dreieck Norderelbe und Harburg auf 4 Kilometern. Auf der A7 zwischen Flensburg und Hamburg sind es jeweils 3 Kilometer Stau, einmal zwischen Stellingen und dem Elbtunnel und in der Gegenrichtung zwischen Heimfeld und dem Elbtunnel. Auf der A25 Hamburg Richtung Geesthacht stockt es zwischen der Auffahrt vom Dreieck Südost und Neu-Allermöhe West auf 2 Kilometern. Die A261 Eckverbindung Harburg-Dreieck Südwest Richtung Buchholzer Dreieck ist zwischen Tötensen und dem Buchholzer Dreieck wegen eines Feuerwehreinsatzes gesperrt. Die B75 zwischen Travemünde und Hamburg ist zwischen Backfeld-Stegen und Kaihude wegen Aufräumarbeiten nach Sturmschäden und mehreren entwurzelten Bäumen noch bis Freitag in beiden Richtungen dicht. Eine örtliche Umleitung ist ausgeschildert. Außerdem gibt es an der Elbfähre Glückstadt Richtung Wischhafen Wartezeiten von bis zu 60 Minuten. Die meisten Blitzer nur bei RSH. Auf der B502 Kiel Richtung Schönberg zwischen der Prezerstraße und dem Klausdorfer Weg kurz vor dem Ortsausgang, auf der B76 zwischen Eutin und Kiel zwischen Kiel-Emschenhagen und Wellseedamm beidseitig und ein Blitzer steht auch in Kleinnordende im Sandweg Richtung Uetersen. Staus und Blitzer meldet ihr uns kostenlos unter 08000 774 774.
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3: Sonne und Wolken wechseln sich ab heute Abend bei uns in Schleswig-Holstein, aber es kann immer wieder nass werden und auch Gewitter sind noch drin, teils mit heftigem Regen. In der Nacht lässt das Ganze nach, später wird's teils klar und Richtung Morgen kann sich vereinzelt Nebel bilden bei Tiefstwerten zwischen 16 und 11 Grad. Der RSH 3-Tage-Trend. Morgen erst freundlich, dann ziehen von Westen viele Wolken rein und es kommt Regen nach. An der Küste auch mit Sturmböen bei maximal 24 Grad. Am Freitag und Samstag geht's mit Sonne und Wolken weiter, ab und zu mit einem Schauer.
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3: Schleswig-Holsteins bester Verkehrsservice mit KI-Unterstützung. Auf der A1 Hamburg Richtung Bremen staut es sich zwischen dem Dreieck Norderelbe und Harburg auf 4 Kilometern. Auf der A7 zwischen Flensburg und Hamburg sind es jeweils 3 Kilometer Stau, einmal zwischen Stellingen und dem Elbtunnel und in der Gegenrichtung zwischen Heimfeld und dem Elbtunnel. Auf der A25 Hamburg Richtung Geesthacht stockt es zwischen der Auffahrt vom Dreieck Südost und Neu-Allermöhe West auf 2 Kilometern. Die A261 Eckverbindung Harburg-Dreieck Südwest Richtung Buchholzer Dreieck ist zwischen Tötensen und dem Buchholzer Dreieck wegen eines Feuerwehreinsatzes gesperrt. Die B75 zwischen Travemünde und Hamburg ist zwischen Backfeld-Stegen und Kaihude wegen Aufräumarbeiten nach Sturmschäden und mehreren entwurzelten Bäumen noch bis Freitag in beiden Richtungen dicht. Eine örtliche Umleitung ist ausgeschildert. Außerdem gibt es an der Elbfähre Glückstadt Richtung Wischhafen Wartezeiten von bis zu 60 Minuten. Die meisten Blitzer nur bei RSH. Auf der B502 Kiel Richtung Schönberg zwischen der Prezer Straße und dem Klausdorfer Weg kurz vor dem Ortsausgang. Auf der B76 zwischen Eutin und Kiel zwischen Kiel-Emschenhagen und Wellseedamm beidseitig. Und ein Blitzer steht auch in Kleinnordende im Sandweg Richtung Uetersen. Staus und Blitzer meldet ihr uns kostenlos unter 08000 774 774.
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11: Sonne und Wolken wechseln sich ab heute Abend bei uns in Schleswig-Holstein. Aber es kann immer wieder nass werden und auch Gewitter sind noch drin. Teils mit heftigem Regen. In der Nacht lässt das Ganze nach, später wird's teils klar und Richtung Morgen kann sich vereinzelt Nebel bilden bei Tiefstwerten zwischen 16 und 11 Grad. Der RSH-3-Tage-Trend. Morgen erst freundlich, dann ziehen von Westen viele Wolken rein und es kommt Regen nach. An der Küste auch mit Sturmböen bei maximal 24 Grad. Am Freitag und Samstag geht's mit Sonne und Wolken weiter, ab und zu mit einem Schauer.
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11: Schleswig-Holsteins bester Verkehrsservice mit KI-Unterstützung. Auf der A1 Hamburg Richtung Bremen staut es sich zwischen dem Dreieck Norderelbe und Harburg auf 4 Kilometern. Auf der A7 zwischen Flensburg und Hamburg sind es jeweils 3 Kilometer Stau, einmal zwischen Stellingen und dem Elbtunnel und in der Gegenrichtung zwischen Heimfeld und dem Elbtunnel. Auf der A25 Hamburg Richtung Geesthacht stockt es zwischen der Auffahrt vom Dreieck Südost und Neu-Allermöhe West auf 2 Kilometern. Die A261, Eckverbindung Harburg-Dreieck, Südwest Richtung Buchholzer Dreieck, ist zwischen Tötensen und dem Buchholzer Dreieck wegen eines Feuerwehreinsatzes gesperrt. Die B75 zwischen Travemünde und Hamburg ist zwischen Backfeld-Stegen und Kaihude wegen Aufräumarbeiten nach Sturmschäden und mehreren entwurzelten Bäumen noch bis Freitag in beiden Richtungen dicht. Eine örtliche Umleitung ist ausgeschildert. Außerdem gibt es an der Elbfähre Glückstadt Richtung Wischhafen Wartezeiten von bis zu 60 Minuten. Die meisten Blitzer nur bei RSH. Auf der B500 2 Kiel Richtung Schönberg zwischen der Prezerstraße und dem Klausdorfer Weg kurz vor dem Ortsausgang. Auf der B76 zwischen Eutin und Kiel zwischen Kiel-Emschenhagen und Wellseedamm beidseitig. Und ein Blitzer steht auch in Kleinnordende im Sandweg Richtung Uetersen. Staus und Blitzer meldet ihr uns kostenlos unter 08000 774 774.
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5: Sonne und Wolken wechseln sich ab heute Abend bei uns in Schleswig-Holstein, aber es kann immer wieder nass werden und auch Gewitter sind noch drin, teils mit heftigem Regen. In der Nacht lässt das Ganze nach, später wird es teils klar und Richtung Morgen kann sich vereinzelt Nebel bilden bei Tiefstwerten zwischen 16 und 11 Grad. Der RSH-3-Tage-Trend. Morgen erst freundlich, dann ziehen von Westen viele Wolken rein und es kommt Regen nach. An der Küste auch mit Sturmböen bei maximal 24 Grad. Am Freitag und Samstag geht's mit Sonne und Wolken weiter, ab und zu mit einem Schauer.
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5: Schleswig-Holsteins bester Verkehrsservice mit KI-Unterstützung. Auf der A1 Hamburg Richtung Bremen staut es sich zwischen dem Dreieck Norderelbe und Harburg auf 4 Kilometern. Auf der A7 zwischen Flensburg und Hamburg sind es jeweils 3 Kilometer Stau, einmal zwischen Stellingen und dem Elbtunnel und in der Gegenrichtung zwischen Heimfeld und dem Elbtunnel. Auf der A25 Hamburg Richtung Geesthacht stockt es zwischen der Auffahrt vom Dreieck Südost und Neu-Allermöhe West auf 2 Kilometern. Die A261 Eckverbindung Harburg-Dreieck Südwest Richtung Buchholzer Dreieck ist zwischen Tötensen und dem Buchholzer Dreieck wegen eines Feuerwehreinsatzes gesperrt. Die B75 zwischen Travemünde und Hamburg ist zwischen Backfeldstegen und Kaihude wegen Aufräumarbeiten nach Sturmschäden und mehreren entwurzelten Bäumen noch bis Freitag in beiden Richtungen dicht. Eine örtliche Umleitung ist ausgeschildert. Außerdem gibt es an der Elbfähre Glückstadt Richtung Wischhafen Wartezeiten von bis zu 60 Minuten. Die meisten Blitzer nur bei RSH. Auf der B502 Kiel Richtung Schönberg zwischen der Prezer Straße und dem Klausdorfer Weg kurz vor dem Ortsausgang, auf der B76 zwischen Eutin und Kiel zwischen Kiel-Emschenhagen und Wellseedamm beidseitig und ein Blitzer steht auch in Kleinnordende im Sandweg Richtung Uetersen. Staus und Blitzer meldet ihr uns kostenlos unter 08000 774 774.
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5: Sonne und Wolken wechseln sich ab heute Abend bei uns in Schleswig-Holstein, aber es kann immer wieder nass werden und auch Gewitter sind noch drin, teils mit heftigem Regen. In der Nacht lässt das Ganze nach, später wird's teils klar und Richtung Morgen kann sich vereinzelt Nebel bilden bei Tiefstwerten zwischen 16 und 11 Grad. Der RSH-3-Tage-Trend. Morgen erst freundlich, dann ziehen von Westen viele Wolken rein und es kommt Regen nach. An der Küste auch mit Sturmböen bei maximal 24 Grad. Am Freitag und Samstag geht's mit Sonne und Wolken weiter, ab und zu mit einem Schauer.
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5: Schleswig-Holsteins bester Verkehrsservice mit KI-Unterstützung. Auf der A1 Hamburg Richtung Bremen staut es sich zwischen dem Dreieck Norderelbe und Harburg auf 4 Kilometern. Auf der A7 zwischen Flensburg und Hamburg sind es jeweils 3 Kilometer Stau, einmal zwischen Stellingen und dem Elbtunnel und in der Gegenrichtung zwischen Heimfeld und dem Elbtunnel. Auf der A25 Hamburg Richtung Geesthacht stockt es zwischen der Auffahrt vom Dreieck Südost und Neu-Allermöhe West auf 2 Kilometern. Die A261 Eckverbindung Harburg-Dreieck Südwest Richtung Buchholzer Dreieck ist zwischen Tötensen und dem Buchholzer Dreieck wegen eines Feuerwehreinsatzes gesperrt. Die B75 zwischen Travemünde und Hamburg ist zwischen Backfeldstegen und Kaihude wegen Aufräumarbeiten nach Sturmschäden und mehreren entwurzelten Bäumen noch bis Freitag in beiden Richtungen dicht. Eine örtliche Umleitung ist ausgeschildert. Außerdem gibt es an der Elbfähre Glückstadt Richtung Wischhafen Wartezeiten von bis zu 60 Minuten. Die meisten Blitzer nur bei RSH. Auf der B500 2 Kiel Richtung Schönberg zwischen der Prezer Straße und dem Klausdorfer Weg kurz vor dem Ortsausgang. Auf der B76 zwischen Eutin und Kiel zwischen Kiel-Emschenhagen und Wellseedamm beidseitig. Und ein Blitzer steht auch in Kleinnordende im Sandweg Richtung Uetersen. Staus und Blitzer meldet ihr uns kostenlos unter 08000 774 774.
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2: Sonne und Wolken wechseln sich ab heute Abend bei uns in Schleswig-Holstein, aber es kann immer wieder nass werden und auch Gewitter sind noch drin, teils mit heftigem Regen. In der Nacht lässt das Ganze nach, später wird es teils klar und Richtung Morgen kann sich vereinzelt Nebel bilden bei Tiefstwerten zwischen 16 und 11 Grad. Der RSH-3-Tage-Trend. Morgen erst freundlich, dann ziehen von Westen viele Wolken rein und es kommt Regen nach. An der Küste auch mit Sturmböen bei maximal 24 Grad. Am Freitag und Samstag geht's mit Sonne und Wolken weiter, ab und zu mit einem Schauer.
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2: Schleswig-Holsteins bester Verkehrsservice mit KI-Unterstützung. Auf der A1 Hamburg Richtung Bremen staut es sich zwischen dem Dreieck Norderelbe und Harburg auf 4 Kilometern. Auf der A7 zwischen Flensburg und Hamburg sind es jeweils 3 Kilometer Stau, einmal zwischen Stellingen und dem Elbtunnel und in der Gegenrichtung zwischen Heimfeld und dem Elbtunnel. Auf der A25 Hamburg Richtung Geesthacht stockt es zwischen der Auffahrt vom Dreieck Südost und Neu-Allermöhe West auf 2 Kilometern. Die A261 Eckverbindung Harburg-Dreieck Südwest Richtung Buchholzer Dreieck ist zwischen Tötensen und dem Buchholzer Dreieck wegen eines Feuerwehreinsatzes gesperrt. Die B75 zwischen Travemünde und Hamburg ist zwischen Backfeld-Stegen und Kaihude wegen Aufräumarbeiten nach Sturmschäden und mehreren entwurzelten Bäumen noch bis Freitag in beiden Richtungen dicht. Eine örtliche Umleitung ist ausgeschildert. Außerdem gibt es an der Elbfähre Glückstadt Richtung Wischhafen Wartezeiten von bis zu 60 Minuten. Die meisten Blitzer nur bei RSH. Auf der B502 Kiel Richtung Schönberg zwischen der Prezerstraße und dem Klausdorfer Weg kurz vor dem Ortsausgang. Auf der B76 zwischen Eutin und Kiel zwischen Kiel-Emschenhagen und Wellseedamm beidseitig. Und ein Blitzer steht auch in Kleinnordende im Sandweg Richtung Uetersen. Staus und Blitzer meldet ihr uns kostenlos unter 08000 774 774.
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4: Sonne und Wolken wechseln sich ab heute Abend bei uns in Schleswig-Holstein, aber es kann immer wieder nass werden und auch Gewitter sind noch drin, teils mit heftigem Regen. In der Nacht lässt das Ganze nach, später wird's teils klar und Richtung Morgen kann sich vereinzelt Nebel bilden bei Tiefstwerten zwischen 16 und 11 Grad. Der RSH-3-Tage-Trend. Morgen erst freundlich, dann ziehen von Westen viele Wolken rein und es kommt Regen nach. An der Küste auch mit Sturmböen bei maximal 24 Grad. Am Freitag und Samstag geht's mit Sonne und Wolken weiter, ab und zu mit einem Schauer.
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4: Schleswig-Holsteins bester Verkehrsservice mit KI-Unterstützung. Auf der A1 Hamburg Richtung Bremen staut es sich zwischen dem Dreieck Norderelbe und Harburg auf 4 Kilometern. Auf der A7 zwischen Flensburg und Hamburg sind es jeweils 3 Kilometer Stau, einmal zwischen Stellingen und dem Elbtunnel und in der Gegenrichtung zwischen Heimfeld und dem Elbtunnel. Auf der A25 Hamburg Richtung Geesthacht stockt es zwischen der Auffahrt vom Dreieck Südost und Neu-Allermöhe West auf 2 Kilometern. Die A261 Eckverbindung Harburg-Dreieck Südwest Richtung Buchholzer Dreieck ist zwischen Tötensen und dem Buchholzer Dreieck wegen eines Feuerwehreinsatzes gesperrt. Die B75 zwischen Travemünde und Hamburg ist zwischen Backfeld-Stegen und Kaihude wegen Aufräumarbeiten nach Sturmschäden und mehreren entwurzelten Bäumen noch bis Freitag in beiden Richtungen dicht. Eine örtliche Umleitung ist ausgeschildert. Außerdem gibt es an der Elbfähre Glückstadt Richtung Wischhafen Wartezeiten von bis zu 60 Minuten. Die meisten Blitzer nur bei RSH. Auf der B502 Kiel Richtung Schönberg zwischen der Prezerstraße und dem Klausdorfer Weg kurz vor dem Ortsausgang, auf der B76 zwischen Eutin und Kiel zwischen Kiel-Emschenhagen und Wellseedamm beidseitig und ein Blitzer steht auch in Kleinnordende im Sandweg Richtung Uetersen. Staus und Blitzer meldet ihr uns kostenlos unter 08000 774 774.
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0: Sonne und Wolken wechseln sich ab heute Abend bei uns in Schleswig-Holstein. Aber es kann immer wieder nass werden und auch Gewitter sind noch drin. Teils mit heftigem Regen. In der Nacht lässt das Ganze nach, später wird es teils klar und Richtung Morgen kann sich vereinzelt Nebel bilden bei Tiefstwerten zwischen 16 und 11 Grad. Der RSH-3-Tage-Trend. Morgen erst freundlich, dann ziehen von Westen viele Wolken rein und es kommt Regen nach. An der Küste auch mit Sturmböen bei maximal 24 Grad. Am Freitag und Samstag geht's mit Sonne und Wolken weiter, ab und zu mit einem Schauer.
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0: Schleswig-Holsteins bester Verkehrsservice mit KI-Unterstützung. Auf der A1 Hamburg Richtung Bremen staut es sich zwischen dem Dreieck Norderelbe und Harburg auf 4 Kilometern. Auf der A7 zwischen Flensburg und Hamburg sind es jeweils 3 Kilometer Stau, einmal zwischen Stellingen und dem Elbtunnel und in der Gegenrichtung zwischen Heimfeld und dem Elbtunnel. Auf der A25 Hamburg Richtung Geesthacht stockt es zwischen der Auffahrt vom Dreieck Südost und Neu-Allermöhe West auf 2 Kilometern. Die A261 Eckverbindung Harburg-Dreieck Südwest Richtung Buchholzer Dreieck ist zwischen Tötensen und dem Buchholzer Dreieck wegen eines Feuerwehreinsatzes gesperrt. Die B75 zwischen Travemünde und Hamburg ist zwischen Bagfeld-Stegen und Kaihude wegen Aufräumarbeiten nach Sturmschäden und mehreren entwurzelten Bäumen noch bis Freitag in beiden Richtungen dicht. Eine örtliche Umleitung ist ausgeschildert. Außerdem gibt es an der Elbfähre Glückstadt Richtung Wischhafen Wartezeiten von bis zu 60 Minuten. Die meisten Blitzer nur bei RSH. Auf der B502 Kiel Richtung Schönberg zwischen der Prezerstraße und dem Klausdorfer Weg kurz vor dem Ortsausgang, auf der B76 zwischen Eutin und Kiel zwischen Kiel-Emschenhagen und Wellseedamm beidseitig und ein Blitzer steht auch in Kleinnordende im Sandweg Richtung Uetersen. Staus und Blitzer meldet ihr uns kostenlos unter 08000 774 774.
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2: Sonne und Wolken wechseln sich ab heute Abend bei uns in Schleswig-Holstein. Aber es kann immer wieder nass werden und auch Gewitter sind noch drin, teils mit heftigem Regen. In der Nacht lässt das Ganze nach, später wird's teils klar und Richtung Morgen kann sich vereinzelt Nebel bilden bei Tiefstwerten zwischen 16 und 11 Grad. Der RSH-3-Tage-Trend. Morgen erst freundlich, dann ziehen von Westen viele Wolken rein und es kommt Regen nach. An der Küste auch mit Sturmböen bei maximal 24 Grad. Am Freitag und Samstag geht's mit Sonne und Wolken weiter, ab und zu mit einem Schauer.
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2: Schleswig-Holsteins bester Verkehrsservice mit KI-Unterstützung. Auf der A1 Hamburg Richtung Bremen staut es sich zwischen dem Dreieck Norderelbe und Harburg auf 4 Kilometern. Auf der A7 zwischen Flensburg und Hamburg sind es jeweils 3 Kilometer Stau, einmal zwischen Stellingen und dem Elbtunnel und in der Gegenrichtung zwischen Heimfeld und dem Elbtunnel. Auf der A25 Hamburg Richtung Geesthacht stockt es zwischen der Auffahrt vom Dreieck Südost und Neu-Allermöhe West auf 2 Kilometern. Die A261 Eckverbindung Harburg-Dreieck Südwest Richtung Buchholzer Dreieck ist zwischen Tötensen und dem Buchholzer Dreieck wegen eines Feuerwehreinsatzes gesperrt. Die B75 zwischen Travemünde und Hamburg ist zwischen Backfeld-Stegen und Kaihude wegen Aufräumarbeiten nach Sturmschäden und mehreren entwurzelten Bäumen noch bis Freitag in beiden Richtungen dicht. Eine örtliche Umleitung ist ausgeschildert. Außerdem gibt es an der Elbfähre Glückstadt Richtung Wischhafen Wartezeiten von bis zu 60 Minuten. Die meisten Blitzer nur bei RSH. Auf der B502 Kiel Richtung Schönberg zwischen der Prezerstraße und dem Klausdorfer Weg kurz vor dem Ortsausgang. Auf der B76 zwischen Eutin und Kiel zwischen Kiel-Emschenhagen und Wellseedamm beidseitig. Und ein Blitzer steht auch in Kleinnordende im Sandweg Richtung Uetersen. Staus und Blitzer meldet ihr uns kostenlos unter 08000 774 774.
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0: und Wolken wechseln sich ab heute Abend bei uns in Schleswig-Holstein, aber es kann immer wieder nass werden und auch Gewitter sind noch drin, teils mit heftigem Regen. In der Nacht lässt das Ganze nach, später wird's teils klar und Richtung Morgen kann sich vereinzelt Nebel bilden bei Tiefstwerten zwischen 16 und 11 Grad. Der RSH-3-Tage-Trend. Morgen erst freundlich, dann ziehen von Westen viele Wolken rein und es kommt Regen nach. An der Küste auch mit Sturmböen bei maximal 24 Grad. Am Freitag und Samstag geht's mit Sonne und Wolken weiter, ab und zu mit einem Schauer.
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0: Schleswig-Holsteins bester Verkehrsservice mit KI-Unterstützung. Auf der A1 Hamburg Richtung Bremen staut es sich zwischen dem Dreieck Norderelbe und Harburg auf 4 Kilometern. Auf der A7 zwischen Flensburg und Hamburg sind es jeweils 3 Kilometer Stau, einmal zwischen Stellingen und dem Elbtunnel und in der Gegenrichtung zwischen Heimfeld und dem Elbtunnel. Auf der A25 Hamburg Richtung Geesthacht stockt es zwischen der Auffahrt vom Dreieck Südost und Neu-Allermöhe West auf 2 Kilometern. Die A261 Eckverbindung Harburg-Dreieck Südwest Richtung Buchholzer Dreieck ist zwischen Tötensen und dem Buchholzer Dreieck wegen eines Feuerwehreinsatzes gesperrt. Die B75 zwischen Travemünde und Hamburg ist zwischen Backfeldstegen und Kaihude wegen Aufräumarbeiten nach Sturmschäden und mehreren entwurzelten Bäumen noch bis Freitag in beiden Richtungen dicht. Eine örtliche Umleitung ist ausgeschildert. Außerdem gibt es an der Elbfähre Glückstadt Richtung Wischhafen Wartezeiten von bis zu 60 Minuten. Die meisten Blitzer nur bei RSH. Auf der B500 2 Kiel Richtung Schönberg zwischen der Prezer Straße und dem Klausdorfer Weg kurz vor dem Ortsausgang. Auf der B76 zwischen Eutin und Kiel zwischen Kiel-Emschenhagen und Wellseedamm beidseitig. Und ein Blitzer steht auch in Kleinnordende im Sandweg Richtung Uetersen. Staus und Blitzer meldet ihr uns kostenlos unter 08000 774 774.
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2: Sonne und Wolken wechseln sich ab heute Abend bei uns in Schleswig-Holstein. Aber es kann immer wieder nass werden und auch Gewitter sind noch drin. Teils mit heftigem Regen. In der Nacht lässt das Ganze nach, später wird es teils klar und Richtung Morgen kann sich vereinzelt Nebel bilden bei Tiefstwerten zwischen 16 und 11 Grad. Der RSH-3-Tage-Trend. Morgen erst freundlich, dann ziehen von Westen viele Wolken rein und es kommt Regen nach. An der Küste auch mit Sturmböen bei maximal 24 Grad. Am Freitag und Samstag geht's mit Sonne und Wolken weiter, ab und zu mit einem Schauer.
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2: Schleswig-Holsteins bester Verkehrsservice mit KI-Unterstützung. Auf der A1 Hamburg Richtung Bremen staut es sich zwischen dem Dreieck Norderelbe und Harburg auf 4 Kilometern. Auf der A7 zwischen Flensburg und Hamburg sind es jeweils 3 Kilometer Stau, einmal zwischen Stellingen und dem Elbtunnel und in der Gegenrichtung zwischen Heimfeld und dem Elbtunnel. Auf der A25 Hamburg Richtung Geesthacht stockt es zwischen der Auffahrt vom Dreieck Südost und Neu-Allermöhe West auf 2 Kilometern. Die A261 Eckverbindung Harburg-Dreieck Südwest Richtung Buchholzer Dreieck ist zwischen Tötensen und dem Buchholzer Dreieck wegen eines Feuerwehreinsatzes gesperrt. Die B75 zwischen Travemünde und Hamburg ist zwischen Backfeld-Stegen und Kaihude wegen Aufräumarbeiten nach Sturmschäden und mehreren entwurzelten Bäumen noch bis Freitag in beiden Richtungen dicht. Eine örtliche Umleitung ist ausgeschildert. Außerdem gibt es an der Elbfähre Glückstadt Richtung Wischhafen Wartezeiten von bis zu 60 Minuten. Die meisten Blitzer nur bei RSH. Auf der B502 Kiel Richtung Schönberg zwischen der Prezerstraße und dem Klausdorfer Weg kurz vor dem Ortsausgang. Auf der B76 zwischen Eutin und Kiel zwischen Kiel-Emschenhagen und Wellseedamm beidseitig. Und ein Blitzer steht auch in Kleinnordende im Sandweg Richtung Uetersen. Staus und Blitzer meldet ihr uns kostenlos unter 08000 774 774.
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0: und Wolken wechseln sich ab heute Abend bei uns in Schleswig-Holstein, aber es kann immer wieder nass werden und auch Gewitter sind noch drin, teils mit heftigem Regen. In der Nacht lässt das Ganze nach, später wird's teils klar und Richtung Morgen kann sich vereinzelt Nebel bilden bei Tiefstwerten zwischen 16 und 11 Grad. Der RSH-3-Tage-Trend. Morgen erst freundlich, dann ziehen von Westen viele Wolken rein und es kommt Regen nach. An der Küste auch mit Sturmböen bei maximal 24 Grad. Am Freitag und Samstag geht's mit Sonne und Wolken weiter, ab und zu mit einem Schauer.
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0: Schleswig-Holsteins bester Verkehrsservice mit KI-Unterstützung. Auf der A1 Hamburg Richtung Bremen staut es sich zwischen dem Dreieck Norderelbe und Harburg auf 4 Kilometern. Auf der A7 zwischen Flensburg und Hamburg sind es jeweils 3 Kilometer Stau, einmal zwischen Stellingen und dem Elbtunnel und in der Gegenrichtung zwischen Heimfeld und dem Elbtunnel. Auf der A25 Hamburg Richtung Geesthacht stockt es zwischen der Auffahrt vom Dreieck Südost und Neu-Allermöhe West auf 2 Kilometern. Die A261 Eckverbindung Harburg-Dreieck Südwest Richtung Buchholzer Dreieck ist zwischen Tötensen und dem Buchholzer Dreieck wegen eines Feuerwehreinsatzes gesperrt. Die B75 zwischen Travemünde und Hamburg ist zwischen Backfeldstegen und Kaihude wegen Aufräumarbeiten nach Sturmschäden und mehreren entwurzelten Bäumen noch bis Freitag in beiden Richtungen dicht. Eine örtliche Umleitung ist ausgeschildert. Außerdem gibt es an der Elbfähre Glückstadt Richtung Wischhafen Wartezeiten von bis zu 60 Minuten. Die meisten Blitzer nur bei RSH. Auf der B502 Kiel Richtung Schönberg zwischen der Prezer Straße und dem Klausdorfer Weg kurz vor dem Ortsausgang, auf der B76 zwischen Eutin und Kiel zwischen Kiel-Emschenhagen und Wellseedamm beidseitig und ein Blitzer steht auch in Kleinnordende im Sandweg Richtung Uetersen. Staus und Blitzer meldet ihr uns kostenlos unter 08000 774 774.
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2: Sonne und Wolken wechseln sich ab heute Abend bei uns in Schleswig-Holstein. Aber es kann immer wieder nass werden und auch Gewitter sind noch drin. Teils mit heftigem Regen. In der Nacht lässt das Ganze nach, später wird's teils klar und Richtung Morgen kann sich vereinzelt Nebel bilden bei Tiefstwerten zwischen 16 und 11 Grad. Der RSH-3-Tage-Trend. Morgen erst freundlich, dann ziehen von Westen viele Wolken rein und es kommt Regen nach. An der Küste auch mit Sturmböen bei maximal 24 Grad. Am Freitag und Samstag geht's mit Sonne und Wolken weiter, ab und zu mit einem Schauer.
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2: Schleswig-Holsteins bester Verkehrsservice mit KI-Unterstützung. Auf der A1 Hamburg Richtung Bremen staut es sich zwischen dem Dreieck Norderelbe und Harburg auf 4 Kilometern. Auf der A7 zwischen Flensburg und Hamburg sind es jeweils 3 Kilometer Stau, einmal zwischen Stellingen und dem Elbtunnel und in der Gegenrichtung zwischen Heimfeld und dem Elbtunnel. Auf der A25 Hamburg Richtung Geesthacht stockt es zwischen der Auffahrt vom Dreieck Südost und Neu-Allermöhe West auf 2 Kilometern. Die A261 Eckverbindung Harburg-Dreieck Südwest Richtung Buchholzer Dreieck ist zwischen Tötensen und dem Buchholzer Dreieck wegen eines Feuerwehreinsatzes gesperrt. Die B75 zwischen Travemünde und Hamburg ist zwischen Bagfeld-Stegen und Kaihude wegen Aufräumarbeiten nach Sturmschäden und mehreren entwurzelten Bäumen noch bis Freitag in beiden Richtungen dicht. Eine örtliche Umleitung ist ausgeschildert. Außerdem gibt es an der Elbfähre Glückstadt Richtung Wischhafen Wartezeiten von bis zu 60 Minuten. Die meisten Blitzer nur bei RSH. Auf der B500 2 Kiel Richtung Schönberg zwischen der Prezerstraße und dem Klausdorfer Weg kurz vor dem Ortsausgang. Auf der B76 zwischen Eutin und Kiel zwischen Kiel-Emschenhagen und Wellseedamm beidseitig. Und ein Blitzer steht auch in Kleinnordende im Sandweg Richtung Uetersen. Staus und Blitzer meldet ihr uns kostenlos unter 08000 774 774.
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0: Sonne und Wolken wechseln sich ab heute Abend bei uns in Schleswig-Holstein. Aber es kann immer wieder nass werden und auch Gewitter sind noch drin, teils mit heftigem Regen. In der Nacht lässt das Ganze nach, später wird's teils klar und Richtung Morgen kann sich vereinzelt Nebel bilden bei Tiefstwerten zwischen 16 und 11 Grad. Der RSH-3-Tage-Trend. Morgen erst freundlich, dann ziehen von Westen viele Wolken rein und es kommt Regen nach. An der Küste auch mit Sturmböen bei maximal 24 Grad. Am Freitag und Samstag geht's mit Sonne und Wolken weiter, ab und zu mit einem Schauer.
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0: Schleswig-Holsteins bester Verkehrsservice mit KI-Unterstützung. Auf der A1 Hamburg Richtung Bremen staut es sich zwischen dem Dreieck Norderelbe und Harburg auf 4 Kilometern. Auf der A7 zwischen Flensburg und Hamburg sind es jeweils 3 Kilometer Stau, einmal zwischen Stellingen und dem Elbtunnel und in der Gegenrichtung zwischen Heimfeld und dem Elbtunnel. Auf der A25 Hamburg Richtung Geesthacht stockt es zwischen der Auffahrt vom Dreieck Südost und Neu-Allermöhe West auf 2 Kilometern. Die A261 Eckverbindung Harburg-Dreieck Südwest Richtung Buchholzer Dreieck ist zwischen Tötensen und dem Buchholzer Dreieck wegen eines Feuerwehreinsatzes gesperrt. Die B75 zwischen Travemünde und Hamburg ist zwischen Backfeldstegen und Kaihude wegen Aufräumarbeiten nach Sturmschäden und mehreren entwurzelten Bäumen noch bis Freitag in beiden Richtungen dicht. Eine örtliche Umleitung ist ausgeschildert. Außerdem gibt es an der Elbfähre Glückstadt Richtung Wischhafen Wartezeiten von bis zu 60 Minuten. Die meisten Blitzer nur bei RSH. Auf der B502 Kiel Richtung Schönberg zwischen der Prezerstraße und dem Klausdorfer Weg kurz vor dem Ortsausgang. Auf der B76 zwischen Eutin und Kiel zwischen Kiel-Emschenhagen und Wellseedamm beidseitig. Und ein Blitzer steht auch in Kleinnordende im Sandweg Richtung Uetersen. Staus und Blitzer meldet ihr uns kostenlos unter 08000 774 774.
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